0: Ebenfalls in der zweiten Runde stehen der Hamburger SV durch ein 3:0 in Ferl und der 1. FC Köln durch ein 2:1 in Würzburg. Das Wetter in Deutschland. Nachts gebietsweise klar, im Süden einzelne Schauer, im Nordosten Nebel. Tiefstwerte 16 bis 7 Grad. Am Tage im Norden und Osten länger trocken. Von Südwesten her bis zur Mitte Schauer, vereinzelt Gewitter. Höchstwerte 18 Grad in der Eifel bis 28 Grad am Oberrhein. Es ist 2:03 Uhr.
1: Und das ist er. Das ist der Verkehrsservice in der ARD-Hitnacht. Wir gucken auf die A2 Hannover Richtung Berlin. Im Kreuz Hannover-Ost ist die Überleitung zur A7 Richtung Kassel noch gesperrt. Aufgrund eines Schwertransports nutzen Sie bitte die Umleitung über die A2 bis Lehrte. Und die A71 Suhl Richtung Erfurt zwischen Stadtilm und Arnstadt Süd auch noch Wartungsarbeiten im Tunnel Behring. Das Ganze bis ca. 6 Uhr. Das war's. Gut. Fahrt für Sie.
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1: Mit Markus Poschlott. Ich grüße Sie recht herzlich aus Magdeburg. Wie gut kennt man eigentlich den Menschen, mit dem man zusammenlebt? Diese Frage hat sich Bruce Springsteen gestellt. Und daraus ist diese Nummer geworden. Brilliant Disguise in der ARD-Hitnacht.

0: Ich frage Sie heute Nacht hier in dieser ARD-Hitnacht, was machen Sie, wenn Sie nicht einschlafen können?
1: Hallo, ich bin Rentner und will überhaupt nicht schlafen, weil ich nur die tolle Musik von euch höre.
0: Ja, ist natürlich auch ein Ding. Die Frage ist natürlich, ob Sie überhaupt schlafen wollen. Aber mal angenommen, wir kennen das ja alle, man dreht sich nachts im Bett rum und irgendwie die Gedanken kreisen und ach, irgendwie kommt nicht zur Ruhe. So. Und das ist, da gibt es noch Tipps und ich weiß, da gibt es auch ganz viele Tipps und auch neue Sachen, die man mal ausprobieren kann. Deswegen sammeln wir die heute Nacht für den Fall, dass es irgendjemand gerade braucht oder wir später irgendwann mal brauchen. Also, was haben Sie noch für Tipps? Was kann man machen, um dann einzuschlafen?
2: Ja, das Einschlafen ist manchmal nicht ganz einfach oder mitten in der Nacht aufzuwachen. Ein kleiner Tipp. Häufig denkt man über Sachen nach, die am nächsten Tag erledigt werden können. Deswegen gerne aufstehen, einen Stift in die Hand nehmen, einen Zettel, das Ganze aufzuschreiben, wieder ins Bett gehen und dann kann man gut schlafen. Gute Nacht.
0: Verstehe. Einmal raus aus dem Kopf, aufgeschrieben, dann ist der Kopf wieder frei. Ja, danke schön für die vielen Tipps.
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0: Wenn Sie auch noch einen haben, ne, schreiben Sie gerne auch ard-hitnacht@mdr.de oder Sie rufen durch.

Es ist 2.17 Uhr, hier ist die ARD-Hitnacht. Achtung, es gibt einen Falschfahrer auf der A1 Osnabrück-Dortmund. Zwischen Greven und dem Kreuz Münster-Süd kommt Ihnen ein Falschfahrer entgegen. Bitte fahren Sie äußerst rechts und überholen Sie ihn nicht. Wir melden sobald die

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besten Grüßen nach Bochum. Herbert Grönemeyer hier in der ARD Hitnacht. Wir schauen nochmal auf die Straßen. Achtung, Falschfahrer auf der A1 ist weiterhin unterwegs. Osnabrück-Dortmund zwischen Greven und dem Kreuz Münster-Süd. Weiterhin der Falschfahrer. Fahren Sie äußerst rechts. Überholen Sie nicht und lassen Sie das Radio an. Denn wir sagen, sobald die Gefahr vorüber ist. Und spielen auch noch die Pointers.

0: Die sind gleich da. Außerdem Cher, Billy Ocean, auch noch Santa Esmeralda. Eine ganze Menge gute Musik gleich in der ARD Hitmacht. Vorher aber der Blick auf die Straßen. Da ist es 2:30 und hier kommt die Endwarnung. Auf der A1 Osnabrück-Dortmund kein Falschfahrer mehr zwischen Greven und dem Kreuz Münster Süd. Die A2 Hannover Richtung Berlin zwischen im Kreuz Hannover Ost ist die Überleitung zur A7 Richtung Kassel noch immer wegen des Schwertransports gesperrt. Nutzen Sie die A2 dann bis Lehrte. A71 Suhl Richtung Erfurt zwischen Stadt Ilm und Arnstadt Süd. Wartungsarbeiten im Tunnel bis ca. 6:00. Ich wünsche eine gute Fahrt durch die Nacht.
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0: Mit Markus Poschlott aus Magdeburg. Tagchen zusammen.

0: Diese Sendung ist heute mal für alle, die schlaflos daheim sitzen. Die ARD-Hitnacht heute mit der Frage, was tun Sie, wenn Sie nicht einschlafen können? Das geht uns ja allen mal so und deswegen sammeln wir heute die Tipps von Ihnen.
1: Ich habe ein Hobby und zwar Zeichnen. Mhm. Ich setze mich dann an den Schreibtisch und zeichne etwas.
0: Und dann wird man müde davon. Also, das sagt Elke. Viele Grüße nach Heidelberg. Zeichnen. Also sie macht das und dann geht das auch wieder. Ja, wir sammeln weiter ihre Tipps auf der 0800 80 80 110.
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Stars des Billy Ocean und jetzt gibt's Musik in der ARD-Hitnacht aus dem Jahr, in dem Google gegründet wurde, nämlich 1998. Gerhard Schröder ist Bundeskanzler geworden und Cher bringt ihren großen Hit Believe auf den Markt. Schön mit Autotune, da war sie eine der ersten mit damals. Kommt jetzt hier bei uns in der ARD-Hitnacht und wir wünschen damit ein frohes Wachbleiben um 10 Minuten vor 3.

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1: Um 3 Uhr mit Olaf Knapp. Die USA verschärfen ihren Kurs gegen den Iran. Finanzminister Bessent kündigte neue Sanktionen gegen verschiedene Firmen und Personen an. Ziel sei es, sämtliche Einnahmequellen des Iran zu blockieren. Aus der Nachrichtenredaktion Jonas Valentin Weber.
2: Der Fokus liegt laut Bessent unter anderem auf Geldgeschäften, aber auch auf anderen wichtigen Bereichen wie Öl, Technologie und Schifffahrt. Außerdem verlangte er von anderen Ländern, keine Geschäfte mehr mit dem Iran zu machen. Allen Staaten, die sich aus Sicht der USA nicht daran halten, drohte der Finanzminister mit massiven wirtschaftlichen Folgen. Konkrete Länder nannte Bessent aber nicht. Deshalb ist beispielsweise offen, ob China auch betroffen sein würde. Die Volksrepublik ist ein wichtiger Abnehmer iranischen Öls. Auch ist unklar, was die Sanktionen genau bedeuten.
1: In den USA kann ein Dekret von Präsident Trump für eine erschwerte Briefwahl vorerst in Kraft treten. Der oberste Gerichtshof hat eine vorläufige Blockade der Pläne aufgehoben. Eine endgültige Entscheidung steht aber noch aus. Geplant ist, dass nur noch Bürgerinnen und Bürger per Briefwahl abstimmen können, die auf sogenannten Staatsbürgerschaftslisten stehen. Diese werden von der Trump-Regierung zusammengestellt. Kritiker vermuten eine gezielte Benachteiligung demokratischer Wähler, die etwas häufiger per Post abstimmen als Republikaner. In den USA finden im November die wichtigen Zwischenwahlen zum US-Kongress statt. Die Bundesregierung kommt heute und morgen in neuer Zusammensetzung zur ersten Klausurtagung nach der parlamentarischen Sommerpause zusammen. Bei dem Treffen soll der Fokus vor allem auf der Stärkung der Wettbewerbsfähigkeit liegen. Dazu sind auch Gäste aus der Wirtschaft eingeladen. Außerdem soll es bei der Klausur in Brandenburg um die Konsequenzen aus der Hitzewelle dieses Sommers gehen. Der FC Schalke 04 ist mit Mühe in die zweite Runde des DFB-Pokals eingezogen. Beim Regionalligisten Hallescher FC tat sich der Bundesliga-Aufsteiger schwer und gewann nach Rückstand noch mit 5:2 nach Verlängerung. Zuvor hatte der VfL Wolfsburg eine Blamage abgewendet. Beim Berliner Viertligisten Alt-Glienicke konnten sich die Niedersachsen erst im Elfmeterschießen mit 6:5 durchsetzen. Ebenfalls in der zweiten Runde stehen der Hamburger SV durch ein 3:0 in Ferl und der erste FC Köln durch ein 2:1 in Würzburg. Das Wetter in Deutschland. Am Tage im Norden und Osten länger trocken. Von Südwesten bis zur Mitte Schauer, vereinzelt Gewitter, 18 Grad in der Eifel bis 28 Grad am Oberrhein. Mittwoch gebietsweise Schauer und Gewitter, im Nordosten heiter bei 21 bis 30 Grad und am Donnerstag im Osten freundlich, im Westen vereinzelt Schauer oder Gewitter bei 23 bis 32 Grad. Es ist 3:03 Uhr.
3: Und das ist der Verkehrsservice in der ARD-Hitnacht. Mit der A2 Hannover Richtung Berlin. Im Kreuz Hannover Ost ist die Überleitung zur A7 Richtung Kassel wegen eines Schwertransports gesperrt. Und die A71 Suhl Richtung Erfurt zwischen Stadt Ilm und Arnstadt Süd. Im Tunnel Behring laufen Wartungsarbeiten, deswegen die Vollsperrung bis ca. 6 Uhr. Na, dann gute Fahrt.
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3: Mit Markus Poschlott am Mikrofon. Hallo aus Magdeburg. Und wir spielen jetzt den Song, den Genesis zu ihrem 25-jährigen Jubiläum aufgenommen haben. Und den jeder heute auch kennt. Ein großer Hit geworden. Jesus, He Knows Me. Hallo zusammen.

0: Das ist Ben E. King und Stand By Me. Das ist die ARD-Hitnacht. Heute Nacht mit der Frage zur Nacht. Und die lautet, was machen Sie, wenn Sie nicht einschlafen können? Und jetzt kommt ja auch noch eine sehr schöne Wortmeldung auf der 0800 80 80 110. Die kostenfreie Nummer zu uns ins Studio.
1: Moin, hier ist der Andreas. Es gibt einen sehr guten Tipp. Und zwar ist das autogenes Training. Weil die innere Unruhe ist das Hauptproblem. Wir sind alle im Stress und jeder steckt den anderen an. Es geht schon los beim Autofahren, es wird nur noch schnell gefahren. Dann das Internet ist auch rasend schnell geworden und wir haben zu viel auf dem Zettel, was wir alles erledigen müssen. Wir müssen lernen, gelassener zu werden und auch mal den sogenannten interessiert mich nicht Modus wieder zu aktivieren. Wenn wir Termine haben, müssen wir sagen, nee, bis hierhin und nicht weiter. Wir knallen uns zu viele Termine auf und wir wissen gar nicht, ob wir das alles bewerkstelligen können. Und wir müssen wieder ruhiger werden und das geht nur durch autogenes Training. Eine gewisse Gelassenheit ist das A und O und dann bringen wir auch diese Gelassenheit mit in den Schlaf und werden auch dadurch entspannter und können auch vielleicht besser einschlafen und auch nachts nicht wach werden.
0: Okay, also ich habe jetzt sehr genickt bei dieser Nachricht an vielen Stellen, vor allem wir müssen immer wieder mal den Interessiert-mich-nicht-Modus auch mal aktivieren. Das ist eine richtig gute Idee, das glaube ich auch. Die ARD-Hitnacht ist hier. Das

0: große Nummer von Whitney Houston, Saving All My Love For You. Das ist die ARD-Hit nach 3.23 Uhr haben wir es und wir spielen jetzt die erste Single von Smokey, die von Chris Norman und dem Schlagzeuger Pete Spencer selber geschrieben worden ist. Vorher hatten sie ja meistens professionelle Songschreiber, aber diese Nummer haben sie tatsächlich selber geschrieben. Und Produzent war übrigens Mike Chapman. Darf man auch nicht vergessen. Smokey kommt jetzt hier mit Mexican Girl. Das ist die ARD-Hitnacht.
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0: Das ist Aretha Franklin in der ARD-Hitnacht. Kurz nach 3:30 wird allerhöchste Eisenbahn, dass wir hier mal auf die Straßen gucken. Das ist der Verkehrsservice in der ARD-Hitnacht mit der A1 Bremen Richtung Osnabrück. Zwischen Groß-Ippenau und Wildeshausen Nord nach einem Unfall gesperrt. Dann auf der A2 Hannover Richtung Berlin im Kreuz. Hannover Ost ist die Überleitung zur A7 Richtung Kassel wegen eines Schwertransports gesperrt. A71 Suhl Richtung Erfurt. Zwischen Stadt Ilm und Arnstadt Süd wegen Wartungsarbeiten im Tunnel Behring bis 6 Uhr gesperrt. Und die A71 Erfurt Richtung Suhl zwischen Gräfenroda und Oberhof. Nach Auslösung der Höhenkontrolle ist es dort gesperrt. Ich wünsche eine gute Fahrt.
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0: Mit Markus Poschlott und besten Grüßen aus Magdeburg ins ganze Land. The Power of Love kommt jetzt hier von Huey Lewis and the News. Und gleich hinten dran gibt's Big Mountain mit Baby, I Love Your Way. Und damit hallo und guten Morgen. Das können wir jetzt, glaube ich, schon mal sagen, oder?

0: ist Musik, die immer sofort Sommer bei mir auslöst. Big Mountain, Baby, I Love Your Way. Und das in Tagen, wo es ja manchmal schon herbstlich daherkommt. Ich bin gestern in Hamburg gewesen, hab niemanden ohne Jacke gesehen gestern. Das ist einfach dann auch frischer draußen, als man es denkt. Hier ist die ARD-Hitnacht. Heute reden wir nicht über das Wetter, sondern wir reden über Einschlaftipps. Was machen Sie, wenn Sie nicht einschlafen können?
1: Was mir dabei sehr hilft, habe ich gemerkt, ist dann tatsächlich aufzustehen, irgendwas zu machen, was beruhigend ist. Bei mir ist das meistens Backen oder irgendwas vorbereiten für den nächsten Tag. Und wenn das dann immer noch nicht ausreicht, um mich runterzufahren, dann lege ich mich auf die Couch, mache mir einen Streaming-Film oder eine Serie an, und zwar in einer Sprache, die ich nicht verstehe und die einfach für mich angenehm klingt. Und das ist momentan in der Regel koreanische Serien. Nichts mit Action und Explosionen und viel Geballer, sondern einfach ruhiges Reden. Und da bin ich nach 20 Minuten eigentlich wieder weg.
0: Ja, auch ein guter Tipp. Müssen wir mal ausprobieren. Das ist ja, wir sammeln heute mal Tipps und am Ende können Sie ja mal probieren und testen, ob es funktioniert.
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0: Wie ist es bei Ihnen? Was machen Sie, wenn Sie nicht einschlafen können? Schreiben Sie es mir gerne auch. ard-hitnacht@mdr.de ist unsere E-Mail-Adresse.

Das ist Musik aus Liverpool. Atomic Kitten, If You Come To Me, hier in der ARD Hitnacht. Hoi! Und OMD sind auch gleich am Start. Die hören wir jetzt mit Forever Live and Die. Schön, dass Sie dabei sind. Hallo und guten Morgen.

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1: Um 4 Uhr mit Olaf Knapp. Die US-Regierung fordert von allen Staaten, ihre Wirtschaftsbeziehungen zum Iran abzubrechen. Andernfalls müssten sie mit Vergeltungsmaßnahmen rechnen, sagte Finanzminister Bessent. Details von ARD-Korrespondentin Sandra Razzo in Washington.
2: Die USA wollen den Iran komplett wirtschaftlich isolieren. Sämtliche Einnahmequellen sollen gestrichen werden. Wie will man das machen? Es soll nicht nur Sanktionen gegen den Iran selbst geben, sondern auch gegen Unternehmen und Länder, die noch Geschäfte mit dem Iran machen. Besonders im Visier hat man dabei die Finanzgeschäfte, die Wirtschaft und vor allem den wichtigen Ölmarkt. Besonders brisant ist dabei, China ist einer der wichtigsten Abnehmer von iranischem Öl. Und die Frage ist jetzt, ob die USA wirklich in den Konflikt mit China gehen werden.
1: Die Bundesregierung kommt heute und morgen in neuer Zusammensetzung zur ersten Klausurtagung nach der parlamentarischen Sommerpause zusammen. Bei dem Treffen soll der Fokus vor allem auf der Stärkung der Wettbewerbsfähigkeit liegen. Dazu sind auch Gäste aus der Wirtschaft eingeladen. Außerdem soll es bei der Klausur in Brandenburg um die Konsequenzen aus der Hitzewelle dieses Sommers gehen. In der Türkei sind erneut mehrere Bürgermeister der Opposition zu langen Gefängnisstrafen verurteilt worden. Wie die staatliche Nachrichtenagentur Anadolu berichtete, verhängte ein Gericht in Silivri westlich von Istanbul Haftstrafen in Höhe von 6 bis mehr als 23 Jahren gegen 6 Bürgermeister. Sie waren bereits abgesetzt worden und gehören allesamt der Oppositionspartei CHP an. Ein weiterer ehemaliger Bürgermeister wurde freigesprochen. Bereits im vergangenen Jahr war der ehemalige Istanbuler Bürgermeister İmamoğlu verhaftet worden. Er gilt als profiliertester Gegner von Präsident Erdogan und sitzt seitdem im Gefängnis. İmamoğlu muss sich in einem anderen Prozess vor Gericht verantworten. Der FC Schalke 04 ist mit Mühe in die zweite Runde des DFB-Pokals eingezogen. Beim Regionalligisten Hallescher FC tat sich der Bundesliga-Aufsteiger schwer und gewann nach Rückstand noch mit 5:2 nach Verlängerung. Zuvor hatte der VfL Wolfsburg eine Blamage abgewendet. Beim Berliner Viertligisten Alt-Glienicke konnten sich die Niedersachsen erst im Elfmeterschießen mit 6:5 durchsetzen. Ebenfalls in der zweiten Runde stehen der Hamburger SV durch ein 3:0 in Ferl und der 1. FC Köln durch ein 2:1 in Würzburg. Das Wetter in Deutschland. Am Tage im Norden und Osten länger trocken. Vom Südwesten bis zur Mitte Schauer, vereinzelt Gewitter, Höchstwerte 18 Grad in der Eifel bis 28 Grad am Oberrhein. Mittwoch gebietsweise Schauer und Gewitter, im Nordosten heiter, 21 bis maximal 30 Grad. Es ist 4.03 Uhr.
3: Dankeschön für die Nachrichten. Wir schauen auf die Straßen. Hier ist der Verkehrsservice in der ARD-Hitnacht. Die A2 Hannover Richtung Berlin. Im Kreuz Hannover Ost ist die Überleitung zur A7 Richtung Kassel wegen eines Schwertransports gesperrt. Ansonsten scheinbar alles wieder frei. Alles gut. Dann wünsche ich Ihnen eine gute Fahrt in diesen Dienstag.
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3: Mit Markus Poschlott und besten Grüßen aus Magdeburg. Und mit Nick Kershaw, der gerade wieder auf Tour ist. Spielt gerade ein paar Konzerte in der Tschechei und in der Slowakei ist er auch gerade unterwegs. Und jetzt am 29. Samstag in Finsterwalde auf der Bühne dort

erstmal ein gutes Motto für diesen Dienstag. Erstmal die Hose hochziehen hier. Hier ist die ARD-Hitnacht. Das ist Musik von David Dundas gewesen. Und heute Nacht sammeln wir Tipps für alle die schlaflos bei sich zu Hause sind. Was machen sie, wenn sie nicht einschlafen können? Und an der Stelle muss ich auch mal eine Entschuldigung schicken, denn vorhin haben wir ja unter anderem auch über den Tipp von Henry aus Emsland gesprochen, der uns geschrieben hat, dass er mal auf seinem Handy so Regengeräusche laufen hat. Dann habe ich ja vorhin mal Regengeräusche eingespielt und da ploppten etliche Mails auf. Bitte, bitte keine Regengeräusche mehr. Wir mussten alle aufs Klo und zwar sofort. Insofern, das habe ich nicht bedacht natürlich, aber gut, das kann die andere Seite sein. So muss eben jeder seins finden heute hier in dieser Nacht. Ja, deswegen sammeln wir ja ganz viele Tipps. Das machen wir doch bis 6 Uhr und geben das auch an Sie weiter, ja, damit am Ende alle was davon haben. Was machen Sie, wenn Sie nicht einschlafen können?

Das ist Falco, klar, die Nummer kennt jeder. Jetzt kommt A Fine Frenzy. Dahinter steckt eine junge Frau namens Allison, die mit 19 Jahren diesen Song geschrieben hat, den wir jetzt hören, wurde dann etliche Jahre später veröffentlicht. Und sie hat damals gesagt, sie konnte kaum Klavier spielen. Trotzdem war es der erste komplette Song, den sie ganz alleine von vorne bis hinten geschrieben hat. Und es geht wie so oft um das große Thema Liebeskummer. Das hören wir jetzt mit Almost Lover. Hier ist A Fine Frenzy in der ARD-Hitnacht.

0: damit ist es 4.31 Uhr. Das ist der Verkehrsservice in der ARD-Hitnacht mit nur einer Meldung von der A2. Hannover Richtung Berlin im Kreuz Hannover Ost ist die Überleitung zur A7 Richtung Kassel weiterhin noch gesperrt aufgrund eines Schwertransports. Also über die A2 dann bis Lehrte und dann geht's wieder. Ich wünsche eine gute Fahrt.
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0: Mit Wet, Wet, Wet. Und mit Markus Poschlotter am Mikrofon. Viele Grüße aus Magdeburg ins ganze Land. Hallo und guten Morgen an diesem Dienstag.

0: Kim Carnes um 4.39 Uhr, Bette Davis Eyes. Hier ist die ARD Hitnacht. So, und auch wenn die Welt jetzt so langsam aber sicher munter wird, fragen wir heute, oder haben wir die ganze Nacht gefragt, was machen Sie, wenn Sie nicht einschlafen können? Das ist ja ein typisches Nachtthema, na, gerade schlaflos zu Hause irgendwo, und dann braucht man so ein paar Tipps. Und wir sammeln das heute Nacht mal, was Sie so für Tipps haben, um besser und schneller einzuschlafen.
1: Hallo lieber Markus. Hallo, liebe Radiofamilie, hier spricht die Stammhörerin Carola aus Osnabrück. Ja, wenn ich nicht schlafen kann, dann greife ich zum Buch. Ich lese sehr gerne die alten Klassiker. Ja, und wenn ich dann so eine Stunde gelesen habe, dann fallen mir meistens die Äuglein zu und dann gleite ich in den Schlaf. Und meistens nehme ich dann noch Szenen aus dem Buch mit in den Schlaf hinüber. Das ist eigentlich immer ganz schön.
0: Alles klar. Dankeschön für diesen Tipp.
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großartige Hymne von Bette Midler. From a Distance. Hier ist die ARD-Hitnacht. Es ist 10 Minuten vor 5. Guten Morgen zusammen, alle, die gerade munter werden, wo der Radiowecker geklingelt hat oder das Handy. Und Grüße an alle, die jetzt in der Nachtschicht in den letzten Zügen sind. Auf geht's in diesen neuen Dienstag. Haben Sie einen schönen Tag. Und die Kollegen, die jetzt ab 5 Uhr gleich übernehmen, eine gute Radiosendung.

0: Horse with No Name.
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0: Horst hat keinen Namen, ich verstehe das nicht. Horse with No Name?
2: Ja,
0: er hat doch einen Namen dann
2: eigentlich.
0: Ja, das
2: stimmt, aber das ist für die Briten wahrscheinlich schwer auszusprechen.
0: Ist wahrscheinlich schwer auszusprechen. Wir haben einfachere Dinge. Police, Every Breath You Take, gleich für Sie.
2: Ja, oder den Hartman, Relight My Fire.
0: Genau, das Original, was Take That dann später gesungen haben. Ich bin Ulf Ansorge, das ist Eva Tansky.
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3: 5 Uhr mit Olaf Knapp. Die USA wollen den Druck auf den Iran erhöhen. Finanzminister Bessent hat gravierende Sanktionen angekündigt. Er ließ aber offen, wie genau die Maßnahmen und der Zeitplan dafür aussehen. Aus Washington, Anne Schneider.
4: Mit der Kampagne Operation Economic Outcast wollen die USA die wirtschaftlichen und finanziellen Verbindungen des Landes weltweit kappen und Einnahmequellen des Regimes austrocknen. Nach Angaben der US-Regierung kann künftig nahezu jede wirtschaftliche Zusammenarbeit mit dem Iran US-Sanktionen nach sich ziehen. Gleichzeitig erhöht US-Präsident Donald Trump den politischen Druck auf andere Staaten. Laut Bessent telefoniert er mit Staats- und Regierungschefs weltweit und fordert sie auf, ihre Beziehungen zum Iran einzuschränken oder zu beenden.
3: In den USA kann ein Dekret von Präsident Trump für eine erschwerte Briefwahl vorerst in Kraft treten. Der oberste Gerichtshof hat eine vorläufige Blockade der Pläne aufgehoben. Eine endgültige Entscheidung steht aber noch aus. Geplant ist, dass nur noch Bürger per Briefwahl abstimmen können, die auf sogenannten Staatsbürgerschaftslisten stehen. Diese werden von der Trump-Regierung zusammengestellt. Kritiker vermuten eine gezielte Benachteiligung demokratischer Wähler, die etwas häufiger per Post abstimmen als Republikaner. In den USA finden im November die wichtigen Zwischenwahlen zum US-Kongress statt. Die Bundesregierung kommt heute und morgen in neuer Zusammensetzung zur ersten Klausurtagung nach der parlamentarischen Sommerpause zusammen. Bei dem Treffen soll der Fokus vor allem auf der Stärkung der Wettbewerbsfähigkeit liegen. Dazu sind auch Gäste aus der Wirtschaft eingeladen. Außerdem soll es bei der Klausur in Brandenburg um die Konsequenzen aus der Hitzewelle dieses Sommers gehen. Der FC Schalke 04 ist mit Mühe in die zweite Runde des DFB-Pokals eingezogen. Beim Regionalligisten Hallescher FC tat sich der Bundesliga-Aufsteiger schwer und gewann nach Rückstand noch mit 5:2 nach Verlängerung. Zuvor hatte der VfL Wolfsburg eine Blamage abgewendet. Beim Berliner Regionalligisten Alt-Glienicke konnten sich die Niedersachsen erst im Elfmeterschießen mit 6:5 durchsetzen. Ebenfalls in der zweiten Runde stehen der Hamburger SV durch ein 3:0 in Werl und der erste FC Köln durch ein 2:1 in Würzburg. Das waren die Nachrichten.
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0: Und hier ist das Wetter für uns in Hamburg.
2: Ja, und wir starten schon mal ohne Wolken in den Tag. Bei 11 Grad müssen wir gerade zum Beispiel bei Ihnen in Poppenbüttel im Laufe des Tages heute so bis 25 Grad und dazu wirklich viel, viel Sonne, nur ganz wenige Wolken. Richtung später Nachmittag, es bleibt auf jeden Fall trocken. Also es fühlt sich wieder an wie Sommer heute.
0: Blitzer und Staus aus dem Verkehrszentrum Roter Baum.
2: Das ist sehr entspannt, sehr ruhig aktuell noch auf den Straßen. Da haben wir keine Meldung von den Autobahnen und in der Stadt nur einen Ampelausfall nach wie vor auf der Kreuzung Schäferkapsallee. Beim Schlumpf sind bis 15 Uhr die Ampeln aus.
5: Guten Morgen, Hamburg.
0: Eva Tansky.
2: Schönen Dienstag.
0: Ich bin Ulf Ansorge und wir könnten uns denken, dass viele von Ihnen, zumindest die Kinder, schon total aufgeregt, auch jetzt schon da.
2: Meinst du, da ist der ja, ein oder andere vielleicht sogar schon wach?
0: Heute ist ja Einschulung und ja. Es gibt die Schultüten. Also darüber reden wir auch heute. Wenn Sie schon eine Idee haben, was in Ihrer Schultüte drin sein könnte, sollten Sie natürlich spätestens heute.
2: Im besten Fall. Ich war gestern aus Gründen in einem Kinderfachgeschäft, also in so einem Spielzeugladen.
0: Du hast deine Tochter jetzt nicht mit 3 eingeschult.
2: Nein, ich war im Spielzeugladen. Ich brauchte was für einen Geburtstag. Und es war also eine Schlange. Ich glaube, da waren viele noch last minute so. Gerade bei diesem Stand mit den Kleinigkeiten, weißt du?
0: Also darüber reden wir gleich nochmal. Also Einschulung und wer schon wach ist, der kann uns gerne eine Mail schreiben über die NDR Hamburg App.

0: Schulung heute hier bei uns in Hamburg, NDR 90,3 ist hier, 5:11. Eva, du hast eben gesagt, eine tolle Idee für eine Schulstätte sind Marshmallows, weil die so schön stopfen.
1: Ne? Da haben mich meine Eltern nochmal drauf gebracht, das war wohl bei mir drin.
0: Haben wir gemacht, ne? Das ist ja Link.
1: Ja, ja. Nein, das ist sehr geschickt eigentlich, im Nachhinein kann ich das sagen. Weil du ja unten auch diese Spitze irgendwo mitfüllen musst.
0: Kannst du einfach die Marshmallows reinstopfen, die machen die halbe Schultüte schon mal voll, dann kannst du noch einen Bleistift drauflegen.
1: Und wichtig ja auch so bei den kleinen Sechsjährigen, die wiegen halt nicht so viel. Also wenn du das jetzt mit kiloweise Schokolade vollpackst, das
0: die
1: Teil.
0: Die Sechsjährigen jetzt, oder?
1: auch die.
0: Aber wenn das zu viel Marshmallows sind, wiegen die Sechsjährigen nachher auch ein kleines bisschen mehr.
1: Naja gut, aber das wächst sich auch noch aus. Das ich meine nur, die Tüte wird damit nicht so schwer.
0: Ich weiß, was du meinst. Was tut man so in Schultüten? Also ich habe jetzt gehört, ich hatte früher drin Buntstifte auf jeden Fall und zwei Bücher. Aber meine Mutter sagte auch, man tat früher hauptsächlich Süßigkeiten.
1: Das waren die Zeiten, ne?
0: Es war eine andere Zeit, ja.
1: Ja, ich weiß nicht, ob man jetzt heute selbstgebackene Dinkelschnitte, keine Ahnung, die armen Kinder.
0: Die dann ja vom ersten Tag an unter dem Schulteil vergammeln irgendwie, ne? Weil man sie dann rauszieht. Aber erzählen Sie uns gerne, was packen Sie in die Schultüte oder was haben Sie drin gehabt, Herr Mückler, Herr Basoff?
1: Ja noch, ne?
0: Ja. Sagen Sie uns ganz Bescheid. 08.090.93. Das ist ja kostenfrei.
1: Oder Sie melden sich in der NDR Hamburg-App. Sie können es gerne auch per Sprachnachricht beschreiben.
0: Also sind wir neugierig. Wir wollen Schulanfang mit Ihnen feiern.

0: Da haben wir schon viele Ideen jetzt gehabt, was man so in Schulranzen tun kann oder in die Schultüte in der 90,3, 5 Uhr 19 Minuten oder was sonst noch?
1: Jetzt also Diddlemäuse, Go-Go's, Wrestling-Taler, zwei Handys.
2: Wie?
1: Ja, du bist am Telefonieren und dann gibt das auf dem Schulhof was zu filmen.
2: Ah, ja.
1: Also, das geht ja gar nicht anders. Dennoch Bifi-Roll, Hanuta und 2 Liter Cola.
2: Ja, oder Eistee, das ist nicht so süß, ne?
0: Wie bitte? Lauter gesunde Sachen. Frühstück bei Stefanie gibt's natürlich auch Leckereien für uns Frühaufsteher im 5-Uhr-Club natürlich auch immer schon um 5.40 Uhr.

0: größten Hits aller Zeiten hier mit Elton John. I don't wanna go on with you like that. Gleich für Sie Madonna, Like a Prayer, 5.30 Uhr das Wetter für uns in Hamburg.
1: Ja, das sehr sommerliche Wetter. Heute zur Einschulung sind es werden tolle Fotos. Blauer Himmel, viel Sonnenschein, ne? Im Laufe des Tages. Dann auch bis 25 Grad. Jetzt im Moment sind es 11 Grad. Die messen wir zum Beispiel bei Ihnen in Harburg. Und dazu ist der Wind so ein bisschen böig unterwegs, ist aber im Grunde nicht der Rede wert. Und morgen wird sogar noch ein Ticken
0: Milder.
1: Noch ein Ticken wärmer. Ich konnte mir nicht entscheiden zwischen milder und wärmer. Wilder.
0: Morgen wird es noch wilder als heute. Blitzer und Staus jetzt aus dem Verkehrszentrum Roter Baum.
1: So, da ist es noch gar nicht wild. Sehr entspannt, ziemlich ruhig. Sie kommen gut durch auf den Autobahnen genauso wie auf den Straßen in der Stadt. Das war schon.
0: Ja, nee, denn. Mit Eva Tanski.
1: Guten Morgen.
0: Und ich bin Ulf Ansorge. Wenn Sie Hinweise für uns haben, zum Beispiel ausgefallene Ampeln oder Staus oder Blitzer oder irgendwas, dann sagen Sie gerne Bescheid. 08090 93 3. Das ist ja für Sie kostenfrei.
1: Genau so wie die NDR Hamburg-App. Sie können sich direkt bei uns ins Studio melden.
0: Schön, dass Sie dabei sind.
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0: NDR 90,3, 5 Uhr und gleich 40 Minuten. Los geht's.
1: Frühstück bei Stefanie.
2: Es ist ja, wie es ist.
1: Und das sind ihre Gäste. Herr Ahlers.
3: Ja, das tut dir nichts zu sagen.
1: Udo.
4: Ja, das kann's haben.
1: Und Opa Gerke.
5: Steffi, machst du mir Mettbrötchen?
2: Nee, muss ich erst schmieren. Mich und Zucker nimmt ihr selber, ne? Ha, halt mich ja bei der Einstellungsparty bei Jerome.
5: Was hat denn?
2: Ja, Jerome Maurice.
3: Ja, wer ist denn Jerome?
2: Es ist ein Junge aus Timos Familie.
3: Weil ich denke, der ist bei dir in der Familie.
2: Nein, von Timos Freundin ihre Seite her. Er ist ja nur 8 geworden, jetzt müssen sie ihn nehmen.
3: Ja, dann pass mal auf, hier in der Zeitung steht... Experten warnen, Schulranzen von ABC-Schützen sind häufig viel zu schwer.
6: Hm. Wieso, was wiegt das denn?
3: Ja, hier steht, der Ranzen im Gesamtgewicht sollte nicht schwerer als 10% des Körpergewichts sein, sonst kriegen die was mit den Knie und krumme Füße.
6: Ja, was wiegt so ein Kind bei der Einstellung? 30 Kilo max, ne? Und dann soll der nur... 3 Kilo mitnehmen.
2: Ja, ich meine, der Ranzen wiegt ja schon 1 Kilo. Dennoch Federtasche, Atlasse, die dicken Mathebücher,
3: ja.
2: Hefte, Schere, Kleber,
3: ja.
2: Lineale.
3: Ja.
2: Du, da bist ja schon bei 5 Kilo.
6: Ja, schön und gut, aber das Wichtigste fehlt ja noch.
2: Wie jetzt?
6: Also, Diddlemäuse, Go-Go's, Wrestling-Taler, 2 Handys.
2: Wie?
6: Ja, du bist am Telefonieren und dann gibt das auf dem Schulhof was zu filmen.
2: Ah, ja.
6: Also, das geht ja gar nicht anders. Dennoch Bifi-Roll, Hanuta und 2 Liter Cola.
2: Ja, oder Eistee, das ist nicht so süß, ne?
3: Wie bitte? Da fallen dir die Zähne vom Weg.
6: Hallo, wenn der Akku nachher 2 Stunden empty ist, dann braucht so ein Kind Cola-Hydrate. Das kannst du überall nachlesen.
2: Ja, aber weißt du was? Unser Jerome, der hat ja nur 62 Kilo drauf.
3: Bitte?
2: Also jetzt wegen der Drüsen auch. Na mal, Rocky. Also von dem her darf er ja über 6 Kilo mitschleppen. Und er kriegt keine krummen Füße.
6: Ja, insofern ist er begünstigt.
3: Ah.
2: Siehst?
3: Du meinst, dann hat er einen Bildungsvorteil.
2: Ja, was soll das denn jetzt schon wieder?
3: Ich sag jetzt nichts mehr.
2: Also.
3: Was macht da Riesel, Franz?
5: Ich brauch noch Rotwild mit 7 Buchstaben. Mehrzahl.
2: Füchse?
5: Ja.
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2: 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Ne?

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1: 5.50 Uhr. Angelika wohnt in Rissen. Wir haben sie aber in der City Nord getroffen, in einem Beet, weil sie sowas nämlich beruflich macht. Moin.
2: Meine Hamburger des Tages sind meine Kollegen, der Jan und der Noah. Die haben ein Lob verdient. Wir sind im Gartenbereich und wir helfen uns gegenseitig. Teamarbeit, dass man sich darauf verlassen kann, dass man nicht alles erklären muss, dass man zusammenhält oder dass man sich gegenseitig hilft. Das ist sehr, sehr wichtig auf der Arbeit im Gartenbereich.
1: Ja, danke schön, Angelika. Und wir haben die richtige Musik für den Gartenbereich. Wir haben alles, was Sie brauchen für einen schönen Garten. Cover Me in Sunshine, Rain in May und nachher wird es wieder Sunny mit Bonnie M. Also alles dabei für Ihren

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1: Man at Work, gleich für Sie aus Australien. Down Under nach den Nachrichten. Guten Morgen, Tanja Richter.
2: Guten Morgen. Es ist 6 Uhr.
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2: Tschentscher würdigt Engagement von Kühne für Hamburg. Tausende Hamburger Kinder feiern heute ihre Einschulung. HSV gewinnt im DFB-Pokal gegen Drittligisten Verl. Das Wetter heute ist oft sonnig, bis 25 Grad. Politik und Wirtschaft in Hamburg würdigen die Verdienste des Mäzens Klaus-Michael Kühne. Der Unternehmer ist im Alter von 89 Jahren in seinem Schweizer Heimatort gestorben. Bürgermeister Peter Tschentscher sagte im Rathaus, Hamburg verliere mit Kühnes Tod einen großzügigen Stifter und engagierten Partner. Jörn Strehler-Pohl.
3: Klaus-Michael Kühne sei seiner Geburtsstadt Hamburg immer treu geblieben, sagte Bürgermeister Peter Tschentscher im Rathaus. Als Beispiele nannte er den HSV, die Kultur und die maritime Logistik. Sie hätten zu den großen Ambitionen Kühnes gehört.
4: Er arbeitete, wenn es sein muss, bis in die Nacht, scheute nicht den Konflikt und war doch, wie ich es seit 15 Jahren persönlich erlebt habe, immer bereit zur Einigung und verlässlichen Partnerschaft.
3: Parteiübergreifend gewürdigt wird sein Engagement für die Rettung der Traditionsreederei Hapag-Lloyd. Gemeinsam mit einem Konsortium verhinderte Kühne die Übernahme durch Investoren. Ohne ihn würde unser Unternehmen heute sicher nicht so dastehen, wie es dasteht, sagte ein Sprecher. Sein eigener Konzern Kühne und Nagel bezeichnete ihn als Visionär und eindrucksvolle Persönlichkeit. Zuletzt hatte Klaus-Michael Kühne vor allem mit seinen Plänen für ein neues Opernhaus in der Hafen City von sich reden gemacht.
2: Und einen Fernsehbeitrag zum Tod Kühnes und mehr gibt's in der NDR Hamburg App. Schultüten, neue Ranzen und ganz schön viel Aufregung. Heute ist der erste Schultag für tausende Mädchen und Jungen in Hamburg. Die meisten werden an einer Schule ihrer Wahl eingeschult. Jenny Witt.
5: Knapp 17.000 Kinder finden heute zum ersten Mal ihren Platz im Klassenzimmer. Nur 36 weniger als im Vorjahr. Auch wenn an manchen Schulen die Einschulung schon gestern oder am Wochenende stattfand. Allerdings mussten dieses Jahr fast 230 Kinder auf Schulen ausweichen, die sie nicht gewählt hatten. Ein stressiger Prozess für die Familien. Aber auch für die Behörde ist die jährliche Verteilung ein Kraftakt. Rund 800 Klassen müssen so gefüllt werden, dass sie nicht zu groß oder zu klein ausfallen. Die wenigsten Anmeldungen hat die Grundschule Kranz im Südwesten der Stadt mit 17 Erstklässlern. In den Schulen Altengamme-Deich und Mittlerer Landweg in Billwerder sind es jeweils 23. Die größten Schulen richten dagegen gleich 6 erste Klassen ein, um alle unterzubringen. Darunter die Ganztagsgrundschule Sternschanze, die Grundschule Neugraben und die Schule an der Gartenstadt in Wandsbek. Gleichzeitig kommen heute mehr als 10.000 Kinder in die Vorschulen.
2: Im Südwesten Frankreichs hat ein Tornado hunderte Häuser beschädigt. Mehr als 40 Menschen sind verletzt worden, teilte die örtliche Behörde mit. Unter ihnen ist eine schwangere Frau. Sie wurde verletzt, als ihr Haus über ihr zusammenbrach, berichtete ihr Ehemann der Nachrichtenagentur AFP. Rund 2.800 Haushalte hatten zeitweise keinen Strom. In ganz Südfrankreich fielen wegen des Unwetters Flüge und Züge aus und Straßen mussten gesperrt werden. Der HSV ist seiner Favoritenrolle gerecht geworden. Im DFB-Pokal hat das Team von Trainer Merlin Polzin beim Drittligisten SC Verl mit 3:0 gewonnen und steht damit in der zweiten Runde. Lars Pegelow.
6: Schlecht angefangen, aber dann doch souverän die erste Pokalhürde genommen. Der HSV feiert sein erstes Erfolgserlebnis der Saison und er feiert 2 Spieler. Nach einem wackeligen Start in Verl sorgte der Däne Albert Grönbeck zunächst für die ersten beiden Tore. Dann gelang Luis Lemke der entscheidende dritte Treffer. Lemke ist erst 16 Jahre alt und wurde mit seinem Tor in Verl zum jüngsten HSV-Torschützen aller Zeiten. Bisheriger DFB-Pokal-Rekordhalter, der damals 17-jährige Uwe Seeler. Der HSV spielte in Verl mit Trauerflor zu Ehren des verstorbenen Anteilseigners Klaus-Michael Kühne. Für die Mannschaft geht es nun am Sonnabend weiter auswärts mit dem Bundesliga-Auftakt bei Vizemeister Borussia Dortmund. Die Auslosung zur zweiten Runde im DFB-Pokal gibt es am 5. September in der Sportschau.
2: In Hummelsbüttel haben in der Nacht 3 Autos gebrannt. Die Feuerwehr ist gegen 1 Uhr in den Lentersweg gerufen worden. Die Polizei geht von Brandstiftung aus, weil zwischen 2 der komplett ausgebrannten Pkw mehrere nicht beschädigte Fahrzeuge standen. Zur genauen Ursache wird jetzt ermittelt.
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1: Eva ermittelt jetzt das Wetter für uns in Hamburg.
7: Hoch auch hier und ich habe erstmal den richtigen Knopf ermittelt, um mein Mikro anzuschalten. Ja, ich mache das ja so selten.
1: Ich weiß.
7: 10 Grad. 10 Grad.
1: Zu Recht.
7: Frechheit. 10 Grad messen wir gerade zum Beispiel bei Ihnen in Wandsbek im Laufe des Tages bis 25 Grad und dazu ganz viel Sonnenschein, wirklich nur am Nachmittag ein paar hohe Schleierwolken, aber insgesamt sehr freundlich und morgen geht es ähnlich weiter mit Temperaturen bis 26 Grad.
1: Blitzer und Staus jetzt aus dem Verkehrszentrum Roter Baum.
7: Das sieht auf den Autobahnen hier rund um die Stadt ziemlich gut aus, ziemlich entspannt, aber etwas weiter raus zwischen Bokel und Elsdorf ist die A1 von Bremen Richtung Hamburg gesperrt. Nach einem Unfall hat ein Auto gebrannt und dadurch staut es sich da schon zurück, falls Sie so weit raus nur schon unterwegs sind. Ansonsten in der Stadt auch ziemlich ruhig und von den Bahnen gerade keine aktuellen Meldungen.
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7: Morgen.
1: Ich bin Ulf Ansorge. Schön, dass Sie dabei sind.
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0: Das war Französisch hier bei NDR 90,3 mit ABBA, die größten Hits aller Zeiten. Dienstagmorgen, 6 Uhr und 14 Minuten, Hauptsache weiterkommen. Das ist das Motto natürlich beim DFB-Pokal für einen Bundesliga-Verein. Wenn er in der ersten Runde irgendwo bei einem der sogenannten kleinen Vereine antreten musste, ja oftmals ordentlich spielen. Der HSV hat das auch gemacht, Lars Pegelow dann doch 3:0 gegen Verl in NRW und hat dabei sogar einen Uwe Seeler-Rekord gebrochen.
1: Ja, das hat vor allem der 16 Jahre alte Luis Lemke gemacht. Er kommt aus dem HSV-Nachwuchs und hat gestern in Verl sein erstes Profitor geschossen. Und bei seinem Debüttreffer ist er jetzt etwa 11 Monate jünger gewesen als der bisherige Jüngste. Und das war uns Uwe 1954. Luis Lemke wird beim HSV von Kapitän Nikolai Remberg an die Hand genommen.
2: Ja, ich freue mich voll zu ihm. Ich habe ihn vor ein paar Wochen in den Medien ein bisschen gepusht, weil ich einfach gesehen habe, dass der Junge richtig ackert. Er hat ungemeines Potenzial. Ich hoffe, er lässt sich heute ein bisschen feiern.
1: Luis Lemke, also ein Matchwinner des HSV. Der zweite, das war Doppeltorschütze Albert Grünweg. Die beiden haben dafür gesorgt, dass der HSV nach einer anfangs bescheidenen Leistung doch jubeln konnte

0: Erster Schultag, heute ist Einschulung, NDR 90,3, 6 Uhr und 22 Minuten sind bestimmt schon viele ganz aufgeregt.
1: Ja, ist das so aufregend, ja, wirklich, also mit wem kommt man in die Klasse? Ist es die nette Klassenlehrerin oder irgendwie doch die biestige?
0: Wo verbringt die man nicht. Die nächsten 13 Jahre seines jungen Lebens?
1: Naja, erstmal ja nur 4, ne?
0: Naja, gut, ja, erstmal klar, ja genau. Nein, und dann ist es ja auch noch schön, man lernt ja viele tolle Sachen, man lernt neue Freunde und Freundinnen kennen, das ist doch alles mega, ich finde das toll.
1: Und natürlich die Schultüte, ne? Sind die Kids ja meistens noch ungefähr so groß wie die Schultüte selbst.
0: Also ich habe dir ja auch das Foto von mir und meinem Schulfreund Rainer gezeigt mit den riesigen Schultüten. Ich habe meine Mutter gefragt, also Buntstifte waren da drin, ein kleiner Füller und dann zwei Bücher. Und sie sagte aber, man hatte dann eben auch meistens Süßigkeiten. Ne?
1: Ja, meistens Süßigkeiten. Ehrlich gesagt, vielleicht ist das auch erleichternd für viele Eltern, die jetzt noch Stress haben. Ich wusste wirklich nicht mehr, was in meiner Schultüte ist.
0: Das ist ja ein Ding.
1: Ich weiß noch, dass sie rot war, mehr erinnere ich nicht. Und dann habe ich meine Eltern gefragt und die wussten, noch?
2: Zum Beispiel waren drin Glanzbilder.
3: Boah, die so schön so geglitzert haben. Und natürlich so eine Zuckerkette, weißt du, die so zum Abbeißen.
1: Ja.
3: Pixi-Bücher.
2: Und Ungesundes war
3: wie
2: auch drin.
3: Marshmallows, Brausetütchen und all so ein gruseliges Zeug.
2: Und ein Flummi. Und Neonstifte in 5 Farben.
0: Ach, super. So, das fand ich so niedlich, wie er immer sagte, Ungesundes war auch drin.
1: Ja, das muss man heute dazu sagen.
0: Ja, aber
1: viel Zucker.
0: Das ist ja das, worüber man sich am meisten freut. Und du wusstest das alles nicht mehr, sag mal, Eva. Man hat ja dann aber auch so viele Eindrücke dann am ersten, ne? Das ist es halt. Also erzählen Sie uns gerne, was ist denn in Ihrer Schultüte drin gewesen, wenn Sie es noch wissen? Oder gerne auch wahlweise, was haben Sie in die Schultüte Ihres Kindes heute reingepackt? 0890 93 oder auch über die NDR Hamburg App. Wir sind gespannt. Baby.

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2: Kate Bush, Running Up That Hill, gleich für Sie nach den Nachrichten. Tanja Richter.
3: Guten Morgen. Und es ist 6:30.
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3: Hamburg trauert um den verstorbenen Mäzen und Logistikunternehmer Klaus-Michael Kühne. Viele aus Politik, Wirtschaft und Sport haben auf seinen Tod mit 89 Jahren reagiert. Bürgermeister Peter Tschentscher sagte, dass Hamburg mit Kühne einen großzügigen Stifter und engagierten Partner verliert. Laut Hamburgs zweiter Bürgermeisterin Katharina Fegebank wird sich Hamburg immer an Kühne erinnern.
4: Klaus-Michael Kühne war eine große Stimme in und für Hamburg. Er war nicht nur ein über die Grenzen hinaus bekannter, sehr strategischer Unternehmer, der Großartiges für die Stadt geleistet hat, sondern vor allem sein Wirken als Mäzen im Kunst-, im Sport-, Kulturbereich bis hin zur Wissenschaft wird uns allen in Erinnerung bleiben.
3: Und Kühne hatte der Stadt eine neue Oper in der Hafencity geschenkt. Laut Kulturbehörde wird die trotz Kühnes Tod gebaut, da der Vertrag mit der Kühne-Stiftung geschlossen wurde. In Hamburg ist heute der große Tag für tausende Kinder, denn sie gehen das erste Mal zur Schule. An manchen Grundschulen war die Einschulung schon in den vergangenen Tagen oder ist für morgen geplant. Die meisten der knapp 17.000 Erstklässler kommen an die Schule ihrer Wahl. Die größten Schulen richten gleich 6 erste Klassen ein, darunter die Ganztagsgrundschule Sternschanze, die Grundschule Neugraben und die Schule an der Gartenstadt in Wandsbek. Wie kann die deutsche Wirtschaft gestärkt werden? Das ist die Frage heute und morgen auf Schloss Neuhardenberg in Brandenburg. Denn dort treffen sich Kanzler Friedrich Merz und sein Regierungsteam zur Kabinettsklausur. Bundesumweltminister Carsten Schneider von der SPD hat vorab gemahnt, den Klimaschutz nicht zu vergessen. Engagierte Klimapolitik sei Grundvoraussetzung für künftiges Wirtschaftswachstum, sagte er. Der HSV ist souverän in die zweite Runde des DFB-Pokals eingezogen. Die Hamburger haben beim Drittligisten SC Fern mit 3:0 gewonnen. Die ersten beiden Treffer für den HSV machte Stürmer Albert Grönbeck. Das dritte Tor erzielte dann der erst 16 Jahre alte Luis Lemke. Nach dem Tod des jahrelangen Investors Klaus-Michael Kühne lief der HSV mit Trauerflor auf.
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2: Und hier ist das Wetter für uns in Hamburg.
5: Das ist richtig schick gerade. Da werden die paar Wolken, die da sind, dramatisch angeschienen von der aufgehenden Sonne. Und von der sehen wir den ganzen Tag über was. Erst Richtung Nachmittag gibt es mal ein paar Schleierwolken, aber insgesamt wirklich durchgehend sonnig bei Temperaturen bis 25 Grad. Jetzt im Moment sind es 11 Grad, zum Beispiel bei Ihnen auf der Uhlenhorst.
2: Blitzer und Staus aus dem Verkehrszentrum Roter Baum.
5: Es ist sehr ruhig auf den Straßen bisher. Sie kommen gut durch. Es ruckelt ein kleines bisschen vorm Airbus Südtor, aber nichts wirklich Erwähnenswertes. Und auf der A24 stadteinwärts, also von Berlin Richtung Hamburg zwischen Schwarzenbeck-Grande und Wirtshafe, 10 Minuten länger, 2 Kilometer stockend in der Baustelle. Auf den Straßen in der Stadt noch keine Staus. Sie kommen gut durch und von den Bahnen noch keine aktuellen Meldungen.
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2: Mit Eva Tanski.
5: Guten Morgen.
2: Ich bin Ulf Ansorge. Wenn du schon Airbus auf Finkenwerder erwähnst, müssen wir auch mal über Still in Billbrook reden.
5: Ja, ganz dringend.
2: Auch eine Riesenfirma. Wir haben nette Post bekommen von Svenja.
5: Und die schreibt, also wir hören hier auf der Arbeit wirklich jeden Morgen NDR 90,3. Das Radio ist so verbaut. Der Chef hat es so eingestellt, dass niemand den Sender verstellen kann.
2: Super. Vielen herzlichen Dank dafür. Das haben sie völlig korrekt gemacht. Und dann geht's weiter. Schreibt Svenja. Unser Kollege Nils Sommerfeld hat heute Geburtstag, könnt ihr da grüßen? Nein, das können wir nicht.
5: Na, also das kriegen wir jetzt wirklich nicht mehr hin.
2: Unmöglich machen. Sie schreibt, das wäre so mega. Wir arbeiten bei Still in Billbrook, sind im Betriebsrestaurant. Das wäre eine tolle Überraschung. Wir sind nämlich gerade alle oben. Also, dann mal hoch die Tassen jetzt im Betriebsrestaurant bei Still.
5: Happy Birthday, Nils.
2: Happy Birthday und Ihnen allen einen schönen Dank. Dankeschön für die Post.
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0: Ich ja nicht mal mehr 2 Stunden, dann geht das schon wieder los hier.
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0: Ein Schulungstag heute hier bei uns in Hamburg. NDR 90,3 ist dabei. Um 6.51 Uhr ist ja doch immer ein großer Tag für die ganze Familie. Und besonders für die Kleinen, was in der Schultüte alles drin ist. Dazu können Sie uns gerne noch schreiben, was war in Ihrer Schultüte oder was haben Sie da heute reingetan? Wir haben schon gehört, also es ist ja oft auch ein bisschen Ungesundes drin, aber warum auch nicht? Man kommt nur einmal in die Schule. Wenn man Glück hat, kommt man dann nach 13 Jahren auch wieder raus. Vielleicht sogar auch früher, ne? Und ansonsten, was kommt da so mit und was kann man da so tragen? Das ist ja auch, das wiegt hier auch alles, ne?
1: Was wiegt so ein Kind bei der Einschulung? 30 Kilo max. Und dann soll der nur...
2: Drei
1: Kilo mitnehmen.
3: Ja, ich meine, Ranzen wiegt ja schon ein Kilo. Dennoch Federtasche, Atlasse, die dicken Mathebücher,
2: ja.
3: Hefte.
0: Ja, was da alles so reinkommt, ne? Das hören wir gleich. 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

0: Den Titel hat mein Chef hier reingestellt, extra für mich, Don't Speak.
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0: Aber was soll man machen? Ich probiere es nochmal mit dem TH. Another One Bites the Dust von Queen. Gleich für Sie nach den Nachrichten mit Tanja Richter.
2: Guten Morgen, es ist 7 Uhr.
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2: Tschentscher würdigt kühnes Engagement für Hamburg. Tausende Hamburger Kinder feiern heute ihre Einschulung. HSV gewinnt im DFB-Pokal gegen Drittligisten Verl. Und das Wetter heute oft sonnig, bis 25 Grad. Politik und Wirtschaft in Hamburg würdigen die Verdienste des Mäzens Klaus-Michael Kühne. Der Unternehmer ist im Alter von 89 Jahren in seinem Schweizer Heimatort gestorben. Bürgermeister Peter Tschentscher sagte im Rathaus, Hamburg verliere mit Kühne einen großzügigen Stifter und engagierten Partner. Jörn Streller-Pohl.
4: Klaus-Michael Kühne sei seiner Geburtsstadt Hamburg immer treu geblieben, sagte Bürgermeister Peter Tschentscher im Rathaus. Als Beispiele nannte er den HSV, die Kultur und die maritime Logistik. Sie hätten zu den großen Ambitionen Kühnes gehört.
5: Er arbeitete, wenn es sein muss, bis in die Nacht, scheute nicht den Konflikt und war doch, wie ich es seit 15 Jahren persönlich erlebt habe, immer bereit zur Einigung und verlässlichen Partnerschaft.
4: Parteiübergreifend gewürdigt wird sein Engagement für die Rettung der Traditionsreederei Hapag-Lloyd. Gemeinsam mit einem Konsortium verhinderte Kühne die Übernahme durch Investoren. Ohne ihn würde unser Unternehmen heute sicher nicht so dastehen, wie es dasteht, sagte ein Sprecher. Sein eigener Konzern Kühne und Nagel bezeichnete ihn als Visionär und eindrucksvolle Persönlichkeit. Zuletzt hatte Klaus-Michael Kühne vor allem mit seinen Plänen für ein neues Opernhaus in der Hafencity von sich reden gemacht.
2: Und einen Fernsehbeitrag zum Tod Kühnes und mehr gibt's in der NDR Hamburg App. Schultüten, neue Ranzen und ganz schön viel Aufregung. Heute ist der erste Schultag für tausende Mädchen und Jungen in Hamburg. Die meisten werden an einer Schule ihrer Wahl eingeschult. Jenny Witt.
6: Knapp 17.000 Kinder finden heute zum ersten Mal ihren Platz im Klassenzimmer. Nur 36 weniger als im Vorjahr. Auch wenn an manchen Schulen die Einschulung schon gestern oder am Wochenende stattfand. Allerdings mussten dieses Jahr fast 230 Kinder auf Schulen ausweichen, die sie nicht gewählt hatten. Ein stressiger Prozess für die Familien. Aber auch für die Behörde ist die jährliche Verteilung ein Kraftakt. Rund 800 Klassen müssen so gefüllt werden, dass sie nicht zu groß oder zu klein ausfallen. Die wenigsten Anmeldungen hat die Grundschule Kranz im Südwesten der Stadt mit 17 Erstklässlern. In den Schulen Altengamme-Deich und Mittlerer Landweg in Billwerder sind es jeweils 23. Die größten Schulen richten dagegen gleich 6 erste Klassen ein, um alle unterzubringen. Darunter die Ganztagsgrundschule Sternschanze, die Grundschule Neugraben und die Schule an der Gartenstadt in Wandsbek. Gleichzeitig kommen heute mehr als 10.000 Kinder in die Vorschulen.
2: Der geplante Anschlag auf den Leipziger Flughafen sollte offenbar größer ausfallen als bislang geplant. Bekannt. Das, wie das ARD-Investigativteam jetzt berichtet, kamen bei dem Anschlagsversuch vor 3 Wochen offenbar mehr Drohnen zum Einsatz als gedacht. Ermittler haben nämlich ein weiteres Fluggerät entdeckt und möglicherweise militärischen Sprengstoff. Nach Angaben aus Sicherheitskreisen wurde die Drohne Mitte August auf einem Feld in Sachsen-Anhalt entdeckt, das unmittelbar an den westlichen Teil des Leipziger Flughafens grenzt. Der HSV ist seiner Favoritenrolle gerecht geworden. Im DFB-Pokal hat das Team von Trainer Merlin Polzin beim Drittligisten SC Verl mit 3:0 gewonnen und steht damit in der zweiten Runde. Lars Pegelow.
7: Schlecht angefangen, aber dann doch souverän die erste Pokalhürde genommen. Der HSV feiert sein erstes Erfolgserlebnis der Saison und er feiert 2 Spieler. Nach einem wackeligen Start in Verl sorgte der Däne Albert Grünbeck zunächst für die ersten beiden Tore. Dann gelang Luis Lemke der entscheidende dritte Treffer. Lemke ist erst 16 Jahre alt und wurde mit seinem Tor in Verl zum jüngsten HSV-Torschützen aller Zeiten. Bisheriger DFB-Pokal-Rekordhalter, der damals 17-jährige Uwe Seeler. Der HSV spielte in Verl mit Trauerflor zu Ehren des verstorbenen Anteilseigners Klaus-Michael Kühne. Für die Mannschaft geht es nun am Sonnabend weiter auswärts mit dem Bundesliga-Auftakt bei Vizemeister Borussia Dortmund. Die Auslosung zur zweiten Runde im DFB-Pokal gibt es am 5. September in der Sportschau.
2: In Hummelsbüttel haben in der Nacht 3 Autos gebrannt. Die Feuerwehr ist gegen 1 Uhr in den Lentersweg gerufen worden. Die Polizei geht von Brandstiftung aus, weil zwischen 2 der komplett ausgebrannten Autos mehrere nicht beschädigte Fahrzeuge standen. Zur genauen Ursache wird jetzt aber noch ermittelt.
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0: Mit dem Wetter für uns in Hamburg.
2: Und mit 11 Grad, so starten wir in den Dienstag. 11 Grad und ein paar hohe Schleierwolken, die sich aber bald verziehen. Und dahinter kommt ein wirklich sehr sonniger Dienstag zum Vorschein. Bis spät in den Abend scheint die Sonne mit nur so ein paar Wolken dazwischen. Es bleibt trocken bei 25 Grad heute maximal.
0: Blitzer und Staus aus dem Verkehrszentrum Roter Baum.
2: Das ist nach wie vor vergleichsweise übersichtlich auf den Autobahnen hier bei uns rund um die Stadt. Auf der A25 stockt es ein kleines bisschen stadteinwärts ab Nettelnburg, auch auf der A24 zwischen Schwarzenbeck-Grande und Witzhafe. Ich dachte, es fängt das auf Witzhafe an. Nein, wir bleiben korrekt. 10 Minuten länger kostet sie das da. Ansonsten in der Stadt auch noch ziemlich ruhig. Selbst vor den Baustellen kommen sie im Moment noch mit unter 5 Minuten durch. Und bei den Bahnen gibt es auch keine aktuellen Meldungen.
0: Eva Tansky.
2: Guten Morgen.
0: Ich bin Ulf Ansorge. Schön, dass Sie dabei sind und schönen ersten Schultag für so viele kleine Menschen bei uns in der Stadt.
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0: 20,3 ist hier am Dienstagmorgen um 7:12 Uhr. HSV hat ja gestern gespielt. Beim DFB-Pokalspiel ging es gegen Verl 3:0. Und dabei liefen die Spieler mit einem Trauerflor auf, denn auch der HSV trauert natürlich um seinen jahrelangen Unterstützer Klaus-Michael Kühne. Der ist im Alter von 89 Jahren gestorben. HSV-Reporter Lars Pegelow für NDR 90,3. Wie sind denn die Reaktionen beim HSV?
1: Da gibt es in erster Linie Betroffenheit und Anteilnahme und das Mitgefühl, das gilt in erster Linie Kühnes Ehefrau Christine. Klaus-Michael Kühne, der war ja seit seiner Kindheit HSV-Fan und hat dann 2008 begonnen, seinen Lieblingsverein zu unterstützen. In verschiedenster Form. Mal hat er sich an Spielern beteiligt, er hat Raphael van der Vaart zum HSV zurückgeholt, er hat sich Anteile am HSV gekauft und so weiter. Und er hat sich auch mit Lob und Kritik selten zurückgehalten. Das wiederum hat oft für ein schwieriges Verhältnis gesorgt zwischen Kühne und dem HSV. Der HSV selbst schreibt auf seiner Internetseite, dass Kühne immer wieder mit Liebes- und Geldentzug gedroht hat. Enttäuscht darüber, dass der HSV den Weg in die europäische Spitze auch mit seinen Investitionen nicht geschafft hat. Aber am Ende bleibt es auch bei der Würdigung. So schreibt der HSV, immer wenn der Club ihn gebraucht habe, war Kühne auch da.
0: Was passiert denn jetzt mit Kühnes aktuellen Beteiligung beim HSV?
1: Da ändert sich erst einmal gar nichts. Die Kühne Holding hält aktuell etwas mehr als 13% am HSV, außerdem auch die Namensrechte am Volksparkstadion. Da kassiert der HSV bis 2029 noch einmal etwa 4 Millionen Euro jährlich. Das ist also geklärt und einer der entscheidenden Figuren bei der Kühne Holding ist nun Karl Gernandt, der ja auch einmal Aufsichtsratschef war des HSV. Da gibt es also auch eine persönliche Verbindung über Kühne hinaus. Ob dieses Engagement der Kühne Holding aber wirklich langfristig dann auch fortgesetzt wird, ist natürlich offen. Aktuell läuft das Geschäft jedenfalls weiter.
0: Dankeschön, Lars Pegelow für NDR 90,3.

0: Aufregung steigt aber jetzt natürlich spürbar in der 90,3 hier, 7.22 Uhr. Erste Stunde geht ja gleich los. Heute ist Einschulung.
1: Ja, da ist ja noch nicht richtig mit erster Stunde und so.
0: Nein,
1: ne?
0: Das wird ja aber trotzdem.
1: Begrüßung.
0: Also, ich weiß, aber
1: ganz
0: natürlich ist doch klar, dass die jetzt alle zu Hause am Frühstückstisch sitzen. Also, wenn ihr heute Einschulung habt, das wird ein super Tag. Da werdet ihr euch ein Leben lang dran erinnern.
1: Ja.
0: Was kommt in die Schultüte? Da hat uns Renate auch geschrieben. Moin, lieber Ulf, liebe Eva. Die hat geschrieben, mein Zwillingsbruder und ich wurden eingeschult und da gab es Bücher, Hefte und Bleistifte von der Schulbehörde.
1: Ja,
0: ja, das waren die goldenen Zeiten, ne? In der Schultüte, so darum ging es ja, in der Schultüte waren Süßigkeiten und eine Federtasche. Ich durfte in der ersten Stunde Malblätter verteilen, habe dann gedacht, dass ich die Klassenbeste bin. Dieser Gedanke verflüchtigte sich schnell. Ja, ich habe das gar nicht erst gedacht.
1: Also. So, ja, und Lena aus Buchholz hat geschrieben, ihr Sohn Pelle ist auch eingeschult worden. Und bei ihm war ein automatischer Anspitzer drin.
0: Wow,
1: in der
0: für die Buntstifte, ne?
1: Es scheint jetzt aber so beliebt zu sein, dass sie sagt, wir müssen schon wieder neue Buntstifte besorgen. So kurz
0: weil der Anspitzer so viel Spaß
1: weil
0: macht.
1: Weil er so toll funktioniert.
0: Erzählen Sie uns gerne, was war in Ihrer Schultüte oder was haben Sie Ihren Kindern heute reingepackt über die NDR Hamburg App. Da können Sie auch eine Sprachnachricht drauf sprechen.
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0: Promise You Made, die größten Hits aller Zeiten hier bei NDR 90,3. Gleich mit Mike and the Mechanics nach den Nachrichten. Die hat jetzt für Sie Tanja Richter.
1: Guten Morgen. Es ist 7:30.
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1: Hamburg trauert um den verstorbenen Mäzen und Logistikunternehmer Klaus-Michael Kühne. Viele aus Politik, Wirtschaft und Sport haben auf seinen Tod mit 89 Jahren reagiert. Bürgermeister Peter Tschentscher sagte, dass Hamburg mit Kühne einen großzügigen Stifter und engagierten Partner verliert. Laut Hamburgs zweiter Bürgermeisterin Katharina Fegebank wird sich Hamburg immer an Kühne erinnern.
3: Klaus-Michael Kühne war eine große Stimme in und für Hamburg. Er war nicht nur ein über die Grenzen hinaus bekannter, sehr strategischer Unternehmer, der Großartiges für die Stadt geleistet hat, sondern vor allem sein Wirken als Mäzen im Kunst-, im Sport-, Kulturbereich bis hin zur Wissenschaft wird uns allen in Erinnerung bleiben.
1: Kühne hatte der Stadt auch eine neue Oper in der Hafencity geschenkt. Laut Kulturbehörde wird die trotz Kühnes Tod gebaut, da der Vertrag mit der Kühne-Stiftung geschlossen wurde. In Hamburg ist heute der große Tag für tausende Kinder, denn sie gehen das erste Mal zur Schule. An manchen Grundschulen war die Einschulung schon in den vergangenen Tagen oder ist für morgen geplant. Die meisten der knapp 17.000 Erstklässler kommen an die Schule ihrer Wahl. Die größten Schulen richten gleich 6 erste Klassen ein, darunter die Ganztagsgrundschule Sternschanze, die Grundschule Neugraben und die Schule an der Gartenstadt in Wandsbek. Im Südwesten Frankreichs ist ein Tornado durchgefegt und hat hunderte Häuser beschädigt. Mehr als 40 Menschen sind verletzt worden, teilte die örtliche Behörde mit. Unter ihnen ist eine schwangere Frau. Sie wurde verletzt, als ihr Haus über ihr zusammenbrach, berichtete ihr Ehemann der Nachrichtenagentur AFP. Rund 2.800 Haushalte hatten zeitweise keinen Strom. In ganz Südfrankreich fielen wegen des Unwetters Flüge und Züge aus und Straßen mussten gesperrt werden. Der HSV ist souverän in die zweite Runde des DFB-Pokals eingezogen. Die Hamburger haben beim Drittligisten SC Fern mit 3:0 gewonnen. Die ersten beiden Treffer für den HSV machte Stürmer Albert Grünbeck. Das dritte Tor erzielte dann der erst 16 Jahre alte Luis Lemke. Nach dem Tod des jahrelangen Investors Klaus-Michael Kühne lief der HSV mit Trauerflor auf.
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0: Mit dem Wetter für uns in Hamburg.
4: Und mit Hochsteffen, das jetzt für ein paar Tage nochmal sommerliches Wetter sorgt. Heute schon mal bis 25 Grad mit ganz viel Sonnenschein den ganzen Tag über. Kaum eine Wolke unterwegs. Im Moment dazu 12 Grad. Messen wir gerade zum Beispiel bei Ihnen in Bahrenfeld. Und morgen dann schon mal 26 im Laufe der Woche bis 28 Grad.
0: Blitzer und Staus aus dem Verkehrszentrum Roter Baum.
4: Sieht gut aus auf den allermeisten Autobahnen. Ein bisschen weiter raus ist die A1 Bremen Richtung Hamburg immer noch gesperrt zwischen Buckel und Elsdorf nach einem Unfall, nachdem heute Morgen da ein Auto gebrannt hat. Da stockt es zurück. Da müssen Sie auf jeden Fall so eine gute Dreiviertelstunde länger einplanen. Und bei den Straßen in der Stadt, da haben wir mittlerweile 10 Minuten länger vor der Kreuzung Rodig-Allee-Jenfeld-Allee aus allen Richtungen und auf der B73 Cuxhavener Straße Richtung Neugraben. Ab Fischbicker Heuweg auch so 10 Minuten länger. Ansonsten aber ziemlich ruhig. Und Sabrina hat einen Blitzer gemeldet, schreibt in der Hamburg-App: Moin ins Studio, Steilzuppe Allee Richtung Steilshoop-Farmsenhöhe, Haus Nummer 80, steht ein schöner Passbildautomat.
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4: Guten Morgen.
0: Ich bin Ulf Ansorge. Schultüte ist heute unser Thema. Was kommt rein? Du hast ja diesen Trick von deinen Eltern gelernt.
4: Marshmallows,
0: weil die so schön Platz schinden.
4: Die kannst du unten in die Spitze so super reintun.
0: Ja, und die halbe Schultüte ist voll, ohne dass eigentlich wirklich was drin ist.
4: Das wiegt nicht so viel.
0: Ich finde das ein bisschen link, aber gut.
4: Frechheit.
0: Nur Marshmallows. Aber es ist natürlich irgendwie eine gute Idee, um da ein bisschen aufzufüllen, weil ich glaube, die Schultüten werden auch immer größer. Ne?
4: Ja.
0: Da eben, finde ich auch. Ansonsten, Buntstifte haben wir schon gehabt. Erzählen Sie uns gerne, was rein muss. Zum Beispiel...
6: Jetzt, also Diddelmäuse, Go-Go's, Wrestling-Taler, 2 Handys.
7: Wie?
6: Ja, du bist am Telefonieren und dann gibt das auf dem Schulhof was zu filmen. Also, das geht ja gar nicht anders. Dennoch Bifi-Roll, Hanuta und 2 Liter Cola.
7: Ja, oder Eistee, das ist nicht so süß, ne?
8: Wie bitte?
0: 2 Liter Cola. Ja, kann man machen, muss man nicht. Also, Frühstück bei Stefanie gibt's auch jedenfalls gleich bei uns, wie jeden Morgen um 7:40 Uhr.
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0: Family of the Year heißt die Band hier bei NDR 90,3 um 7.42 Uhr, die wir eben gehört haben. Meine Familie des Jahres sind alle im Schlemmer-Bistro. Prost!
1: Frühstück bei Stefanie.
2: Es ist ja, wie es ist.
1: Und das sind ihre Gäste. Herr Ahlers.
3: Ja, da tut er nichts zu sagen.
1: Udo.
4: Ja, das kann's haben.
1: Und Opa Gerke.
5: Steffi, machst du mir Mettbrötchen?
2: Nee, muss ich erst schmieren. Mich und Zucker nimm dir selber, ne? Halt mich ja bei der Einstellungsparty bei Jerome.
5: Was hat denn?
2: Ja, Jerome Maurice.
3: Ja, wer ist denn Jerome?
2: Es ist ein Junge aus Timos Familie.
3: Weil ich denke, der ist bei dir in der Familie.
2: Nein, von Timos Freundin ihre Seite her. Er ist ja nur 8 geworden, jetzt müssen sie ihn nehmen.
3: Ja, dann pass mal auf, hier in der Zeitung steht, Experten warnen, Schulranzen von ABC-Schützen sind häufig viel zu schwer. Hm.
6: Wieso, was wiegt er denn?
3: Ja, hier steht, der Ranzen im Gesamtgewicht sollte nicht schwerer als 10% des Körpergewichts sein, sonst kriegen die was mit der Knie und krumme Füße.
6: Ja, was wiegt so ein Kind bei der Einstellung? 30 Kilo max, ne? Und dann soll der nur 3 Kilo mitnehmen?
2: Ja, ich meine, der Ranzen wiegt ja schon 1 Kilo, dennoch Federtasche, Atlasse, die dicken Mathebücher,
3: ja.
2: Hefte, Schere, Kleber,
3: ja.
2: Lineale.
3: Ja.
2: Du, da bist ja schon bei 5 Kilo.
6: Ja, schön und gut, aber das Wichtigste fehlt dir noch.
2: Wie jetzt?
6: Also, Diddlemäuse, Go-Go's, Wrestling-Taler, 2 Handys.
2: Wie?
6: Ja, du bist am Telefonieren und dann gibt das auf dem Schulhof was zu filmen.
2: Ah, ja.
6: Also, das geht ja gar nicht anders. Dennoch Bifi-Roll, Hanuta und 2 Liter Cola.
2: Ja, oder Eistee, das ist nicht so süß, ne?
3: Wie bitte? Da fallen dir die Zähne vom Weg.
6: Hallo, wenn der Akku nachher 2 Stunden empty ist, dann braucht so ein Kind Cola-Hydrate. Das kannst du überall nachlesen.
2: Ja, aber weißt was? Unser Jerome, der hat ja nur 62 Kilo drauf.
3: Bitte?
2: Also jetzt wegen der Drüsen auch. Na mal, Rocky. Also von dem her darf er ja über 6 Kilo mitschleppen. Und er kriegt keine krummen Füße.
6: Ja, insofern ist er begünstigt.
3: Ah.
2: Siehst?
3: Du meinst, dann hat er einen Bildungsvorteil.
2: Ja, was soll das denn jetzt schon wieder?
3: Ich sag jetzt nichts mehr.
2: Also.
3: Was macht da Riesel, Franz?
5: Ich brauch noch Rotwild mit 7 Buchstaben. Mehrzahl.
2: Füchse?
5: Ja.
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0: 1,3 ist hier zum Schulanfang. Einschulung heute bei uns in Hamburg für die meisten. Es ist jetzt 7.52 Uhr. Da sind viele auf dem Weg auch schon zur Schule, ne?
1: Also für die meisten, die starten jetzt in der ersten Klasse.
0: Hast du das Foto, habe ich dir gezeigt von mir?
1: Ich habe es mir gerade nochmal angeschaut.
0: Niedlich, ne? Ich bei der Einschulung.
1: Es ist so niedlich. Du warst ja blond.
0: Ich war blond, aber sag keinem, oder? Dass es ein Schwarz-Weiß-Foto ist. Das möchte ich nicht so gerne, dass
1: aber ich frage mich die ganze Zeit, was auf deiner Schultüte drauf war. Sollen das Wolken? Ja. Hast du die selbst gebastelt?
0: Nee, das hat meine Mutter mir gestern erzählt. So, das haben die Viertklässler, haben die Schultüten für die Erstklässler gebastelt. Ich habe keine Ahnung, was da drauf ist. Keine Ahnung. Also wichtiger ist ja auch immer, was drin ist.
1: Das
0: Bei mir waren Buntstifte drin und womöglich auch ein Füller. Da war immer die Frage, Pelikan oder GH. Hab gerade geguckt, heute ist das eine und dieselbe Firma. Aber egal. Viele Süßigkeiten. Meine Mutter hat gesagt, man tat damals vor allen Dingen Süßigkeiten rein. Guck mal.
1: Ja, kommt heute vielleicht nicht mehr so. Also ich weiß, ich habe tatsächlich nur noch in Erinnerung, dass meine rot war. Aber für das, was drin war, musste ich meine Eltern fragen.
2: Zum Beispiel waren drin Glanzbilder.
3: Oh, die so schön so geglitzert haben.
1: Ja.
3: Und natürlich so eine Zuckerkette, weißt du, die so zum Abbeißen. Fixie-Bücher.
2: Und Ungesundes war
3: wie
2: auch drin, glaube ich.
3: Marshmallows, Brausetütchen, also gruseliges Zeug.
2: Und ein Flummi und Neonstifte in 5 Farben.
0: Interessant fand ich eben von deinen Eltern, dass sie sagten, ja, da war diese Zuckerkette zum Abbeißen und dann auch viel Ungesundes.
1: Ja, das ist ja voller Vitamine, das Ding.
0: Dankeschön dafür. Sehen Sie uns gerne, was in Ihrer Schultüte drin war oder was Sie Ihren Kindern heute reingepackt haben. 08.090.93, kostenfrei.
1: Oh, da Sie melden sich gerne auch mit einem Foto in der NDR Hamburg App.
0: Und ansonsten einen schönen Schulbeginn für alle kleinen Hamburger.

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1: Fröhliche Popmusik aus den 80ern habe ich gleich für Sie. Rick Astley, Together Forever, nach den ausführlichen Nachrichten. Hier ist mit Tanja Richter.
2: Guten Morgen. 8 Uhr ist es.
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2: Politik und Wirtschaft würdigen Verdienste von Mäzen Kühne. Ermittler finden weitere Drohne und möglicherweise Sprengstoff. Tausende Hamburger Kinder feiern heute ihre Einschulung. Und dabei scheint heute meist die Sonne bei bis 25 Grad.
4: Sehr geehrte Damen und Herren, Klaus-Michael Kühne war ein ambitionierter Unternehmer, harter Verhandler und streitbarer Mensch.
2: Ja, mit diesen Worten hat Hamburgs Bürgermeister Peter Tschentscher gestern Abend an den verstorbenen Unternehmer und Mäzen Klaus-Michael Kühne erinnert. Kühne ist im Alter von 89 Jahren gestorben, in seiner Wahlheimat in der Schweiz. Geboren wurde er hier in Hamburg und er war bis zum Schluss eng mit Hamburg verbunden. Jörn Strelapohl, was hat Tschentscher denn gestern noch gesagt?
5: Der Bürgermeister hat vor allem die ganze Breite von Kühnes Engagement herausgestellt. Beispielsweise seine Pläne für ein neues Opernhaus oder seine Unterstützung für den HSV und seinen Beitrag zur Rettung von Hapag-Lloyd vor knapp 20 Jahren. Und Tschentscher hat gleichzeitig keinen Hehl daraus gemacht, dass Kühne den Konflikt nicht gescheut habe, aber dabei immer bereit gewesen sei, sich mit der Stadt auch wieder zu einigen.
2: Welche Reaktionen gab es denn noch gestern?
5: An erster Stelle sind da die Würdigungen von Wirtschaftssenatorin Melanie Leonhardt zu nennen, eben wegen Hapag-Lloyd, oder von Carsten Broster, dem Kultursenator, wegen der Opernpläne. Besonders persönlich waren die Worte von HSV-Vorstand Erik Huwe. Er erinnerte sich daran, wie Kühne ihm von seiner lebenslangen Fußballbegeisterung erzählt habe. Und natürlich hat ihn auch sein eigener Konzern gewürdigt. Die Führung von Kühne und Nagel nannte ihn einen Visionär, einen großen Unternehmer und eine eindrucksvolle Persönlichkeit.
2: Dankeschön, Jörn Strelapohl. Ja, und um Kühne zu ehren, hat der HSV dann gestern Abend auch in Trauerflor gespielt bei seiner ersten DFB-Pokalpartie und ist dann auch seiner Favoritenrolle gerecht geworden. Denn das Team von Trainer Merlin Polzin hat beim Drittligisten SC Verl mit 3:0 gewonnen und steht damit in der zweiten Runde. Lars Pekelow.
6: Schlecht angefangen, aber dann doch souverän die erste Pokalhürde genommen. Der HSV feiert sein erstes Erfolgserlebnis der Saison und er feiert zwei Spieler. Nach einem wackeligen Start in Verl sorgte der Däne Albert Grönbeck zunächst für die ersten beiden Tore. Dann gelang Luis Lemke der entscheidende dritte Treffer. Lemke ist erst 16 Jahre alt und wurde mit seinem Tor in Verl zum jüngsten HSV-Torschützen aller Zeiten. Bisheriger DFB-Pokal-Rekordhalter, der damals 17-jährige Uwe Seeler. Für die Mannschaft geht es nun am Sonnabend weiter auswärts mit dem Bundesliga-Auftakt bei Vizemeister Borussia Dortmund. Die Auslosung zur zweiten Runde im DFB-Pokal gibt es am 5. September in der Sportschau.
2: Und das gewonnene DFB-Pokalspiel und der Tod des Mäzens Kühne sind auch Themen in der NDR Hamburg App. Knapp 3 Wochen ist es jetzt her, dass eine Drohne mit Sprengstoff am Leipziger Flughafen gefunden wurde. Und offenbar sollte der Anschlag größer ausfallen als bislang bekannt, denn die Behörden haben in der Zwischenzeit ein weiteres Fluggerät in der unmittelbaren Umgebung des Flughafens entdeckt. Andreas Braun.
7: Eine dritte, bisher unbekannte Drohne wurde nach Angaben aus Sicherheitskreisen am frühen Abend des 14. August gefunden. Und zwar auf einem Feld im Saalekreis in Sachsen-Anhalt in der Nähe des Leipziger Flughafens. Nach Informationen aus Sicherheitskreisen rückten an dem Tag Kriminaltechniker des Bundeskriminalamts sowie weitere Polizeikräfte dort an. Am Folgetag sollen die Ermittler nach Recherchen von WDR, NDR und Süddeutscher Zeitung an der Fundstelle einer Substanz entdeckt haben. Dabei könnte es sich nach ersten Einschätzungen um rund 50 Gramm eines hochexplosiven militärischen Sprengstoffs gehandelt haben. Eine Sprecherin der Generalbundesanwaltschaft hat sich auf Anfrage nicht dazu geäußert. Unklar ist noch, wie der Anschlag ablaufen sollte und wer dahinter stecken könnte. Sicherheitskreise gehen davon aus, dass russische Geheimdienste in die Planung involviert waren.
2: Konsequenzen nach dem Hitzesommer und die Wettbewerbsfähigkeit der Wirtschaft. Das sind Themen bei der Kabinettsklausur der Bundesregierung heute und morgen. Dazu treffen sich Kanzler Friedrich Merz und sein Regierungsteam auf Schloss Neuhardenberg in Brandenburg. Mit der Klausur läutet das Kabinett schwierige Wochen ein, mit 3 Landtagswahlen und mehreren geplanten Reformen. Schultüten, neue Ranzen und ganz schön viel Aufregung. Heute ist der erste Schultag für tausende Mädchen und Jungen in Hamburg. Die meisten werden an einer Schule ihrer Wahl eingeschult. Jenny Witt.
8: Knapp 17.000 Kinder finden heute zum ersten Mal ihren Platz im Klassenzimmer. Nur 36 weniger als im Vorjahr. Auch wenn an manchen Schulen die Einschulung schon gestern oder am Wochenende stattfand. Allerdings mussten dieses Jahr fast 230 Kinder auf Schulen ausweichen, die sie nicht gewählt hatten. Ein stressiger Prozess für die Familien. Aber auch für die Behörde ist die jährliche Verteilung ein Kraftakt. Rund 800 Klassen müssen so gefüllt werden, dass sie nicht zu groß oder zu klein ausfallen. Die wenigsten Anmeldungen hat die Grundschule Kranz im Südwesten der Stadt mit 17 Erstklässlern. In den Schulen Altengamme-Deich und Mittlerer Landweg in Billwerder sind es jeweils 23. Die größten Schulen richten dagegen gleich 6 erste Klassen ein, um alle unterzubringen. Darunter die Ganztagsgrundschule Sternschanze, die Grundschule Neugraben und die Schule an der Gartenstadt in Wandsbek. Gleichzeitig kommen heute mehr als 10.000 Kinder in die Vorschulen.
2: Wie geht es weiter mit dem Sport in Hamburg nach dem gescheiterten Olympiareferendum? Das ist gestern Thema gewesen beim jährlichen Fest am Olympiastützpunkt in Dulsberg. Mitgefeiert hat auch Innen- und Sportsenator Andi Grote. Jörg Naroska.
9: Sommerspiele in Hamburg wird es nicht geben, eine deutsche Olympiabewerbung mit einer anderen Stadt aber schon. Und von der kann auch Hamburg profitieren, hofft Sportsenator Andi Grote. Der Fokus liegt dabei auf dem Kinder- und Jugendsport. Bei der Sportministerkonferenz Mitte Oktober soll auf Initiative von Hamburg ein nationaler Aktionsplan beschlossen werden. Zu den Projekten, die in Hamburg und dann auch bundesweit angegangen werden sollen, gehören laut Grote ein Ausbau der Schwimmförderung und die Einführung von 5 Stunden Sport und Bewegung pro Woche in den Schulen. Die Breitensportvereine können doch noch auf zusätzliche modernisierte Sportanlagen hoffen. Laut Grote soll geprüft werden, ob zumindest einige Anlagen ertüchtigt werden können, obwohl die dafür vorgesehenen Olympiaeinnahmen jetzt fehlen. Für den Spitzensport wird, wie schon vor Jahren beschlossen, der Olympiastützpunkt neu gebaut. Egal, wo die Sommerspiele in Deutschland sein werden, wir wollen so viele Hamburger Athleten aufs Treppchen bringen wie möglich, so Grote.
2: In Hummelsbüttel haben in der Nacht 3 Autos gebrannt. Die Feuerwehr ist gegen 1 Uhr in den Lentersweg gerufen worden. Die Polizei geht von Brandstiftung aus, weil zwischen 2 der komplett ausgebrannten Autos mehrere nicht beschädigte Fahrzeuge standen. Zur genauen Ursache wird jetzt aber noch ermittelt.
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1: Hier ist das Wetter für uns in Hamburg.
10: Mit aktuell 13 Grad und strahlendem Sonnenschein, zum Beispiel bei Ihnen in Eppendorf. Im Laufe des Tages kommen so ein ganz paar Quellwolken dazu, aber die stören nicht groß. Insgesamt wirklich sehr sonnig bei später Temperaturen bis 25 Grad.
1: Blitzer und Staus jetzt aus dem Verkehrszentrum Roter Baum.
10: Sieht einigermaßen ruhig aus auf den allermeisten Autobahnen. Da ist zwar ein bisschen was los, aber es gibt heute keine längeren Staus bisher in der Stadt auf der B73. Cuxhavener Straße ab dem Fischbecker Heuweg Richtung Neugraben. 10 Minuten länger, 15 Minuten gut mittlerweile. Und ansonsten vor den üblichen verdächtigen Baustellen 5 bis 10 Minuten länger, aber keine größeren Staus bei uns in der Stadt. Und dann haben wir noch einen Blitzer von Sabrina und zwar auf der Steilshuber Allee Richtung Steilshub und Farmsen, Höhe Haus Nummer 80.
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10: Guten Morgen.
1: Ich bin Ulf Ansorge. Schön, dass Sie dabei sind. Schönen Schulstart allen jungen Hamburgerinnen und Hamburgern.
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Ja, Hauptsache, man kommt irgendwie weiter. Ne? NDR 90,3 ist hier am Dienstagvormittag, 8 Uhr und 16 Minuten. Das ist immer das Motto beim DFB-Pokal für einen Bundesliga-Verein. Wenn er in der ersten Runde irgendwo bei einem kleineren Verein antreten muss, sogenannten kleineren, manchmal sind die ja dann doch auch einfach stärker. Also der HSV hat das aber gemacht, ist weiter. Lars Pegelow 3:0 gegen Fern.

0: richtig ackert. Er hat ungemeines Potenzial. Ich hoffe, er lässt sich heute ein bisschen feiern.
1: Luis Lemke, also ein Matchwinner des HSV. Der zweite, das war Doppeltorschütze Albert Grünweg. Die beiden haben dafür gesorgt, dass der HSV nach einer anfangs bescheidenen Leistung doch jubeln konnte über den Einzug in die zweite Pokalrunde.
2: Und Lars, der HSV hat gestern mit Trauerflor gespielt zu Ehren seines verstorbenen Mäzens Klaus Michael Kühne. Was gab es da für Reaktionen?
1: An die HSV-Mannschaft ist das Thema eigentlich gar nicht so herangekommen, aber es beschäftigt natürlich die Verantwortlichen. Die Kühne Holding besitzt ja Anteile am HSV, sponsert auch den Stadionnamen Volksparkstadion und deswegen fand HSV-Finanzvorstand Erik Huber in Verl auch diese Worte.
3: Mit Herrn Kühne hat uns nicht nur eine der prägendsten Unternehmerpersönlichkeiten Hamburgs, sondern wahrscheinlich unseres Landes verlassen. Er war leidenschaftlicher HSV-Fan. Ich wusste, dass ihm nicht so gut geht, aber war dann schon für uns alle ein kleiner Schock. Ja.
1: Am Engagement der Kühne Holding beim HSV ändert sich erstmal nichts und ziemlich sicher hätte sich Klaus-Michael Kühne selbst gefreut, dass sein Verein gestern im DFB-Pokal gewonnen hat.
2: Dankeschön, Lars Pegelow.

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1: Darauf freue ich mich. Tolle Rocknummer von Foreigner. Urgent nach den Nachrichten. Jetzt mit Tanja Richter.
2: Guten Morgen. Es ist 8:30.
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2: Hamburg kürzt bei der Hochschulbildung. Konkret betrifft das jetzt 32 Studierende der Pflege- und Therapiewissenschaften. Ihr Masterstudiengang wurde für Oktober abgesagt. Der Studiengang, den die Hochschule für angewandte Wissenschaften und die Uni Hamburg gemeinsam anbieten, war erst im vergangenen Herbst gestartet. Die HAW warnt, dass die Sparmaßnahmen des Senats insgesamt bis zu fast 700 Studienplätze kosten könnten. Hamburg trauert um den verstorbenen Mäzen und Logistikunternehmer Klaus-Michael Kühne. Viele aus Politik, Wirtschaft und Sport haben auf seinen Tod mit 89 Jahren reagiert. Bürgermeister Peter Tschentscher sagte, dass Hamburg mit Kühne einen großzügigen Stifter und engagierten Partner verliert. Laut Hamburgs zweiter Bürgermeisterin Katharina Fegebank wird sich Hamburg immer an Kühne erinnern.
3: Klaus-Michael Kühne war eine große Stimme in und für Hamburg. Er war nicht nur ein über die Grenzen hinaus bekannter, sehr strategischer Unternehmer, der Großartiges für die Stadt geleistet hat, sondern vor allem sein Wirken als Mäzen im Kunst-, im Sport-, Kulturbereich bis hin zur Wissenschaft wird uns allen in Erinnerung bleiben.
2: Kühne hatte der Stadt eine neue Oper in der Hafen-City geschenkt. Laut Kulturbehörde wird die trotz Kühnes Tod gebaut, da der Vertrag mit der Kühne-Stiftung geschlossen wurde. In Hamburg ist heute der große Tag für tausende Kinder, denn sie gehen das erste Mal zur Schule. An manchen Grundschulen war die Einschulung schon in den vergangenen Tagen oder sie ist für morgen geplant. Die meisten der knapp 17.000 Erstklässler kommen an die Schule ihrer Wahl. Die größten Schulen richten gleich 6 erste Klassen ein, darunter die Ganztagsgrundschule Sternschanze, die Grundschule Neugraben und die Schule an der Gartenstadt in Wandsbek. Der HSV ist souverän in die zweite Runde des DFB-Pokals eingezogen. Die Hamburger haben beim Drittligisten SC Verl mit 3:0 gewonnen. Die ersten beiden Treffer für den HSV machte Stürmer Albert Grönbeck. Das dritte Tor erzielte dann der erst 16 Jahre alte Luis Lemke. Nach dem Tod des jahrelangen Investors Klaus-Michael Kühne lief der HSV mit Trauerflor auf.
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1: Mit dem Wetter für uns in Hamburg.
4: Und mit Sonne, Sonne und nochmal Sonne. Es gibt so ein ganz paar kleine Wolken heute im Verlauf des Tages, aber insgesamt wirklich strahlender Sonnenschein bei Temperaturen heute bis 25 Grad. Also endlich wieder so ein richtiger Sommertag heute bei uns. Im Moment sind es 15 Grad und die messen wir zum Beispiel bei Ihnen in Hummelsbüttel.
1: Blitzer und Staus aus dem Verkehrszentrum Roter Baum.
4: Das sieht auch wirklich ziemlich ruhig aus und vielleicht heute ganz viele aufs Fahrrad umgestiegen, wer weiß, ne? In meiner Vorstellung. Da kommen wir zumindest auf den Autobahnen ohne größere Geschichten durchgestockt. Ein kleines bisschen auf der A1 von Lübeck Richtung Hamburg zwischen Billstedt und dem Dreieck Nordelbe. Da brauchen Sie 10 Minuten länger. Ansonsten aber auch auf den Autobahnen nur so klitzekleine Ruckeligkeiten in der Stadt 10 Minuten länger. Zum Beispiel auf der Steilzuber Allee stadteinwärts. Mundsburger Damm an der Alster Richtung Ferdinandstor auch 10 Minuten länger. Und rund um die noch gesperrte Stresemannstraße Max-Brauer Allee. Aber ansonsten übersichtlich und von den Bahnen gerade keine aktuellen Meldungen.
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4: Guten Morgen.
1: Ich bin Ulf Ansorge. 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

0: Und wir spielen mit Sandra Kühl aus Norderstedt. Hallo Sandra.
1: Guten Morgen, Ulf. Ich grüße dich.
0: Ja, Eva dürfen Sie auch gerne grüßen.
2: Ich grüße auch. Moin, Sandra.
1: Moin, hallo. Hallo.
0: Und Sie haben noch viel vor heute. Was geht ab, Sandra?
1: Ich will mit meinem Hund natürlich Gassi gehen bei dem schönen Wetter. Dann möchte ich mit dem Subboard fahren in Hamburg.
0: Bitte was?
1: Bei dem Subboard. Mit dem Subboard.
0: Ach, so ein SUP oder was? Oder?
2: Stand-up.
1: Genau.
0: Während ich mit dem SUV fahre, fahren Sie mit dem SUP.
1: Nee, SUV fahre ich. Nein.
0: Wo fahren Sie denn da längs immer? Was ist Ihre Lieblingsstrecke dafür?
1: Also ich fahre am liebsten da beim Brondilteich, also in Hamburg, und zur Alster hin natürlich. Ne? Und dann halte ich an bei...
0: Ich weiß ganz genau, warum Sie am Rondelteich da rumpaddeln. Da sind die schönsten Immobilien. Sie sind ja auch Immobilienkauffrau. Da gucken Sie wahrscheinlich mal, wo längere Zeit keiner das Licht an- und ausgemacht hat. Genau,
1: da gucke ich ab und zu mal, aber ich darf ja nicht so weit in meinen Zaun gucken. Das ist ja nicht erlaubt.
0: Zack, und dann Hammer. Wir hätten einen Einkaufsgutschein für Sie im Wert von bis zu 450 Euro. Und hier geht's los mit der ersten Frage,
1: ja,
0: Sandra.
1: Schön. Danke.
0: Moment. Den müssen Sie sich erstmal erarbeiten jetzt. Erste Frage. In welchem Stadtteil liegt das Terminal Tango?
1: Kingwerder.
0: Nee. In Fuhlsbüttel, das ist die alte Charterhalle vom Flughafen. Terminal Tango, ja. In Moorfleet steht A, das höchste Bauwerk, oder B, der schiefste Turm der Stadt?
1: Das höchste Bauwerk.
0: Das ist richtig, das ist der Sendemast Billwerder Moorfleet, 304 Meter hoch. Was ist die Hohe Schar im Stadtteil Wilhelmsburg?
1: Das ist ein Wohnhaus.
0: Nein, ich sag doch nein. Das ist eine Insel tatsächlich.
1: Ah, das ist eine Insel.
0: So, das wusste ich tatsächlich aber heute früh auch nicht. Haben wir beide was dazugelernt?
1: Ah, ja.
0: Welche Schiffe im Hafen werden auch Bügeleisen genannt?
1: Ja.
0: Und nach welchem Arzt ist das Tropeninstitut benannt?
1: Nach welchem Arzt? Bernhard Nocht.
0: Richtig, herzlichen Glückwunsch.
1: Dankeschön.
0: Wie viel Euro hat die Sandra?
2: Das sind für drei richtige Antworten 150 Euro, Sandra.
0: Wunderbar, Dankeschön. Viel Spaß beim Shoppen, Sandra.
1: Da freue ich mich.
0: Und vor allem beim Paddeln nachher. Haben Sie viel Spaß und einen herrlichen Tag. Und dann haben wir morgen noch mehr Jackpot.
2: Noch mehr Jackpot vom Jackpot. 300 Euro sind drin. 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

0: die Schule fängt an. Was für ein toller Tag hier bei uns in Hamburg. So viele Schüler und Schülerinnen werden heute eingeschult. Schön ist, kann ich übrigens mal spoilern, ist auch, wenn die Schule dann wieder vorbei ist, der Tag ist auch nett.
1: Ja, das dauert ja nur noch 9 bis 13 Jahre.
0: Je nachdem. Oder auch 14, ich spreche für einen Freund. So, also Einschulung. Heute Schultüte. Was ist drin? Lone aus Volksdorf hat uns geschrieben. Moin, ich hatte in meiner Schultüte neben all dem Gedöns was Besonderes. Eine Dose Mais. Hab ich mich verlesen?
1: Nee, sie meint es so. Mhm. Lies mal weiter.
0: Ich liebte immer schon Dosenmais und so reihte die sich bei all den Leckereien mit ein. Und die durfte dann tatsächlich auch bei meiner Tochter vor 6 Jahren nicht fehlen. Die Dose,
1: ne?
0: Mais, ja.
1: Ja, das scheint bei denen so in der Familie
0: auch Dosenöffner
1: zu
0: gehen, ja? Zu den ganzen Bleistiftanspitzern dazu. Also bei mir hat meine Mutter mir gestern erst wieder erzählt, waren natürlich die üblichen Buntstifte drin und ein Füller und Bücher und dann jede Menge Süßigkeiten.
1: Hatte ich auch. Marshmallows haben wir ja schon gelernt von meinen Eltern. Macht Sinn, damit kriegt man unten diese Spitze von der Schultüte
0: ganz,
1: gut voll.
0: Ganz mieser Trick.
1: Ja. Also, Es ist einfach sehr schlau. Wir sind alle sehr schlau in der Familie. Bei Nicola gab's
2: Stifte, Buntstifte und meine Lieblingssüßigkeiten und, glaube ich, noch so ein Füller war auch schon drin. Ja.
0: Siehste, und könnt ihr euch noch erinnern, was drin war?
3: Da war ein Kuscheltier drin und Süßigkeiten. Marienkäfer waren drauf.
4: Bei mir war ein Wecker drin und bei mir waren jede Menge Süßigkeiten drin.
5: Bei mir waren Hot Wheels Autos und sie waren im Spider-Man-Look, also so rot-blau.
6: Sie war richtig groß mit Schmetterlingen.
7: Bei mir war es sehr viele Süßigkeiten und Stifte und Hefte.
0: Also auf jeden Fall einen ganz, ganz tollen Tag allen, die heute eingeschult werden.

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1: Bob Marley habe ich gleich mit dem Buffalo Soldier nach den Nachrichten. Jetzt mit Tanja Richter.
2: Guten Morgen. 9 Uhr ist es.
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2: HAW kritisiert Sparmaßnahmen des Hamburger Senats. Ermittler finden weitere Drohne und möglicherweise Sprengstoff. Politik und Wirtschaft würdigen Verdienste von Mäzen Kühne. Das Wetter sonnig und trocken bis 25 Grad. Die Hochschule für angewandte Wissenschaften warnt. Die Sparmaßnahmen des Senats könnten fast 700 Studienplätze kosten. Aktuell fehle Geld für 2 Pflegestudiengänge. Laut dem Senat muss die Hochschule ihre Leistungen zukünftig reduzieren. Jenny Witt.
3: 32 Bewerberinnen und Bewerber wollten ab Oktober Pflege- und Therapiewissenschaften an der HAW und der Universität Hamburg studieren. Ein Masterstudium, um später selbst Pflegepersonal an beruflichen Schulen auszubilden. Aber jetzt haben ihnen die beiden Hochschulen abgesagt. Der Studiengang könne nicht stattfinden, sagen sie in einem Schreiben, das NDR 90,3 vorliegt. Auf Anfrage begründet dies ein HAW-Sprecher so. Anfang Juli habe die Wissenschaftsbehörde die Gelder gekürzt, ohne Vorwarnung. Dasselbe sei beim Bachelorstudiengang Pflege geschehen. Den will die HAW dennoch durchführen. Aber sie warnt, dass die Sparvorgaben des Senats viele Studienplätze gefährden. Mindestens 660 Plätze müsse man bis Ende 2030 abbauen. Die Wissenschaftsbehörde schreibt auf Anfrage, dass die HAW wegen der finanziellen Rahmenbedingungen ab dem nächsten Jahr ihre Ziele, Leistungen und Kapazitäten voraussichtlich reduzieren müsse.
2: Knapp 3 Wochen ist es jetzt her, dass eine Drohne mit Sprengstoff am Leipziger Flughafen gefunden wurde. Und offenbar sollte der Anschlag größer ausfallen als bislang bekannt, denn die Behörden haben in der Zwischenzeit ein weiteres Fluggerät in der unmittelbaren Umgebung des Flughafens entdeckt. Andreas Braun.
4: Eine dritte, bisher unbekannte Drohne wurde nach Angaben aus Sicherheitskreisen am frühen Abend des 14. August gefunden. Und zwar auf einem Feld im Saalekreis in Sachsen-Anhalt in der Nähe des Leipziger Flughafens. Nach Informationen aus Sicherheitskreisen rückten an dem Tag Kriminaltechniker des Bundeskriminalamts sowie weitere Polizeikräfte dort an. Am Folgetag sollen die Ermittler nach Recherchen von WDR, NDR und Süddeutscher Zeitung an der Fundstelle einer Substanz entdeckt haben. Dabei könnte es sich nach ersten Einschätzungen um rund 50 Gramm eines hochexplosiven militärischen Sprengstoffs gehandelt haben. Eine Sprecherin der Generalbundesanwaltschaft hat sich auf Anfrage nicht dazu geäußert. Unklar ist noch, wie der Anschlag ablaufen sollte und wer dahinter stecken könnte. Sicherheitskreise gehen davon aus, dass russische Geheimdienste in die Planung involviert waren.
2: Wie kann die deutsche Wirtschaft gestärkt werden? Das ist die Frage heute und morgen auf Schloss Neuhardenberg in Brandenburg. Dort treffen sich Kanzler Friedrich Merz und sein Regierungsteam zur Kabinettsklausur. Bundesumweltminister Carsten Schneider von der SPD hat vorab gemahnt, den Klimaschutz nicht zu vergessen. Engagierte Klimapolitik sei Grundvoraussetzung für künftiges Wirtschaftswachstum, sagte er. Politik und Wirtschaft in Hamburg würdigen die Verdienste des Mäzens Klaus-Michael Kühne. Der Unternehmer ist im Alter von 89 Jahren in seinem Schweizer Heimatort gestorben. Bürgermeister Peter Tschentscher sagte im Rathaus, Hamburg verliere mit Kühne einen großzügigen Stifter und engagierten Partner. Jörn Strelapohl.
5: Klaus-Michael Kühne sei seiner Geburtsstadt Hamburg immer treu geblieben, sagte Bürgermeister Peter Tschentscher im Rathaus. Als Beispiele nannte er den HSV, die Kultur und die maritime Logistik. Sie hätten zu den großen Ambitionen Kühnes gehört.
6: Er arbeitete, wenn es sein muss, bis in die Nacht, scheute nicht den Konflikt und war doch, wie ich es seit 15 Jahren persönlich erlebt habe, immer bereit zur Einigung und verlässlichen Partnerschaft.
5: Parteiübergreifend gewürdigt wird sein Engagement für die Rettung der Traditionsreederei Hapag-Lloyd. Gemeinsam mit einem Konsortium verhinderte Kühne die Übernahme durch Investoren. Sein eigener Konzern Kühne und Nagel bezeichnete ihn als visionär und eindrucksvolle Persönlichkeit.
2: Und einen Fernsehbeitrag zu Kühnes Tod sehen Sie in der NDR Hamburg App. Auch wenn der Sommer heiß und trocken gewesen ist, die professionellen Obstbaubetriebe im Alten Land rechnen mit einer guten Apfelernte. Der Obstbauversuchsanstalt York zufolge haben Landwirte ihre Frostschutzanlagen dazu benutzt, um die Bäume mit Flusswasser zu bewässern. Weil die letzte Saison überdurchschnittlich gut war, wird dieses Jahr mit einer etwas schlechteren Ernte gerechnet. Das sei aber immer so, sagt die Obstbauversuchsanstalt.
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1: Das Wetter für uns in Hamburg.
7: Es ist wirklich keine Wolke zu sehen auf der Wetterkamera von Barke an der Alster. Auf die Außenalster rauf. Und so bleibt es auch den ganzen Tag über. Ab und zu mal ein paar hohe Schleierwolken Richtung Nachmittag. Bei insgesamt wirklich lupenrein sonnig bei Temperaturen bis 25 Grad jetzt im Moment. Bis bei 16 Grad zum Beispiel bei Ihnen in Rahlstedt.
1: Blitzer und Staus aus dem Verkehrszentrum Roter Baum.
7: Auf der A1 von Lübeck Richtung Hamburg stockt zwischen Öjendorf und dem Dreieck Norderelbe auf 4 Kilometer, da brauchen Sie 10 Minuten länger. Ansonsten aber auf den Autobahnen übersichtlich. Sie kommen gut durch. Auch auf den Straßen in der Stadt gibt es keine größeren Probleme. Stockt noch so ein kleines bisschen. Zum Beispiel rund um den Eppendorfer Marktplatz, um die Baustelle an der Sternbrücke oder auch Munzburger Damm an der Alster stadteinwärts. Aber es ist alles nichts wirklich Erwähnenswertes. Genauso von den Bahnen. Da läuft alles.
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7: Schönen guten Morgen.
1: Und ich bin nur Wahnsorge, wie schön, dass Sie dabei sind.
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0: Wir reden aber jetzt auch nochmal über Klaus-Michael Kühne hier bei NDR 90,3. Er ist hier im Alter von 89 Jahren gestorben in der Schweiz. Manager ist er gewesen, Hotelbesitzer, das Fontenay an der Alster ist ja von ihm. Mäzen natürlich, wir haben auch schon in den Nachrichten gehört, Hapag-Lloyd hat er damals gerettet und natürlich HSV-Fan, den HSV hat er auch oft gerettet, muss man mal sagen. Er blieb also Hamburg immer treu. Er hat viel Geld ausgegeben für den Sport und für die Kultur und da ist ja, steht ja im Raum, ist das letzte große Projekt, was er auf den Weg gebracht hat. Er wollte ja der Stadt Hamburg eine neue Staatsoper schenken. Dani Marquez-Marsalo ist unser Kulturredakteur für NDR 90,3. Nun ist Klaus-Michael Kühne gestorben. Was bedeutet das für die neue Staatsoper?
1: Erstmal ändert sich nichts für die Staatsoper. Der Deal ist ja, die Stadt macht den Wagenhöft fit, dass man da bauen kann. Das hätte sie egal bei welchem Bauvorhaben gemusst. Das sind so ungefähr 150 Millionen Euro. Den Bau der Oper, den übernimmt die Kühne-Stiftung, auch wenn es teurer wird als veranschlagt. Und Kühne war ja schon länger ein älterer Herr. Natürlich wurde darüber gesprochen, was passiert, wenn er denn sterben würde. Und da wurde vereinbart, der Plan wird wie besprochen durchgezogen. Sprich, wir sind in der Prüfungsphase. Ende 2027 wissen wir, ob der Entwurf auch wirklich dort gebaut werden kann. Und dann wird gebaut, auch ohne Klaus-Michael Kühne, aber mit seiner Stiftung.
0: Dann wissen wir das auch. Dankeschön, Dani Marsalo.

wunderbare France Gall, die größten Hits aller Zeiten hier bei NDR 90,3. Ich komme mit dem Rätsel nicht klar. Hamburger Band mit 7 Buchstaben. Ja, hätte ich auch die Rattles gedacht. Passt aber nicht vorne. Vorne muss ein B sein. Ich komme nicht drauf.

0: Die größten Hits aller Zeiten gleich mit den Eurythmics, There Must Be an Angel. Wunderbarer Song nach den Nachrichten, jetzt mit Wiebke Kohlmorgen.
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1: Sport wie die Hochschulbühnen. 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NDR 90,3 hat Wetter für uns in Hamburg. Von dort schien die Sonne, über den Dach kommt ein paar Wolken, man die Sonne bloß Dekoration. Das blüfft ruhig bis bitte 24 Grad. Ob Stunz, Mäbe, Biu, ob St. Pauli, Federn Grad. Morgen fängt der Dach auch mit Sonne an, denn kommt ein paar Wolkenfälle und Netter saßen für Bi. Man das blüfft ruhig bis bitte 26 Grad.
0: Blitzer und Staus aus dem Verkehrszentrum Roter Baum.
3: Eine Meldung noch von den Autobahnen A23, Heide Richtung Hamburg zwischen Pinneberg Süd und Eidel steht 2 Kilometer stockender Verkehr. 10 Minuten brauchen Sie länger vor der Baustelle dort. Ansonsten läuft es schon wieder auf den Straßen in der Stadt. 10 Minuten länger noch im Verlauf Osterfeldstraße, Lockstädter Weg, statt einwärts vor der Baustelle. Und es ruckelt noch ein kleines bisschen auf der Stalzhofer Allee, statt einwärts vor der Fußbüttler Straße, auch da wegen der Baustelle und vor der Kreuzung Rodich Allee, Jennenfelder Allee. Insgesamt sind sie aber ziemlich flott dadurch. Von den Bahnen gerade auch keine Meldung. Aber wir haben noch eine Nachricht aus der NDR Hamburg-App.
4: Ja, moin, Stefan hier. Ich melde mich aus dem Urlaub zurück mit einem Blitzer. In der Martini-Straße steht ein Blitzgerät, was beidseitig die Augen offen hält.
3: Ja, herzlich willkommen zurück. Danke, Stefan.
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3: Schönen, was haben wir denn? Dienstag?
0: Dienstag immer noch. Und ich bin Ulf Ansorge und das ist Annie Lennox.

0: Draußen bei dem Wetter, Walk in the Park.
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0: Man kann natürlich bei so einem Wetter einen schönen Ausflug auch machen. Zum Beispiel ab morgen wird es ja richtig warm, Eva. Ja,
2: also aber heute doch schon bis 25. Morgen noch wärmer.
0: Ab in den Speckgürtel ins Umland. Schleswig-Holstein hat Dutzende wunderschöner Hofcafés.
2: Da können wir, ganz Hamburg kann da einfallen. Aber es macht ja wirklich Spaß. Und die gute Nachricht ist, auf ndr.de gibt es jetzt eine Landkarte mit ganz, ganz vielen Hofcafés und auch wie sie hinkommen. Und du kannst quasi also sofort, wenn du möchtest, ich wollte gerade sagen, aufs Fahrrad steigen und losradeln, aber das tust du ja nicht, ne?
0: Nein, aber man kommt ja vielleicht auch anders hin, zum Beispiel nach Bad Oldesloe, da gibt es den Hof Wilken, da gibt es jede Menge Kuchen und einen Hofladen, sowas liebe ich ja.
2: Ja, Hofläden, ich
0: auch. Finde ich so toll, Honig, frische Eier zum Mitnehmen, also ich bin sofort dabei.
2: Ja, könnte ich auch Stunden drin verbringen, ehrlicherweise. Die Karte auf ndr.de, die bietet auch noch mehr. Groß Niendorf, die Schwester quasi von unserem Niendorf, zwischen Lezen und Norderstedt, da haben sie bereits, Achtung, Bronze in der norddeutschen Tortenmeisterschaft geholt.
0: Donnerwetter.
2: Ist aber nur am Wochenende geöffnet.
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0: Ich bin Ulf Ansorge. Wünsche noch einen schönen Tag. Weiter geht es jetzt ab 10. Natürlich mit Maren Bockholt hier bei NDR.

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0: Gleich Roxette mit Dangerous Fool, die Nachrichten. Und die hat Tanja Richter für Sie.
2: Genau, guten Tag. Und wir haben es 10 Uhr.
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2: HAW kritisiert Sparmaßnahmen des Hamburger Senats. Ermittler finden weitere Drohne und möglicherweise Sprengstoff. Hamburgs Breitensport kann auf modernisierte Sportanlagen hoffen. Das Wetter sonnig und trocken und 25 Grad maximal. Die Hochschule für angewandte Wissenschaften warnt. Die Sparmaßnahmen des Senats könnten fast 700 Studienplätze kosten. Aktuell fehle Geld für 2 Pflegestudiengänge. Laut dem Senat muss die Hochschule ihre Leistungen zukünftig reduzieren. Jenny Witt.
3: 32 Bewerberinnen und Bewerber wollten ab Oktober Pflege- und Therapiewissenschaften an der HAW und der Universität Hamburg studieren. Ein Masterstudium, um später selbst Pflegepersonal an beruflichen Schulen auszubilden. Aber jetzt haben ihnen die beiden Hochschulen abgesagt. Der Studiengang könne nicht stattfinden, sagen sie in einem Schreiben, das NDR 90,3 vorliegt. Auf Anfrage begründet dies ein HAW-Sprecher so. Anfang Juli habe die Wissenschaftsbehörde die Gelder gekürzt, ohne Vorwarnung. Dasselbe sei beim Bachelorstudiengang Pflege geschehen. Den will die HAW dennoch durchführen. Aber sie warnt, dass die Sparvorgaben des Senats viele Studienplätze gefährden. Mindestens 660 Plätze müsse man bis Ende 2030 abbauen. Die Wissenschaftsbehörde schreibt auf Anfrage, dass die HAW wegen der finanziellen Rahmenbedingungen ab dem nächsten Jahr ihre Ziele, Leistungen und Kapazitäten voraussichtlich reduzieren müsse.
2: Und die Sparmaßnahmen sind auch Thema in der NDR Hamburg-App. Knapp 3 Wochen ist es jetzt her, dass eine Drohne mit Sprengstoff am Leipziger Flughafen gefunden wurde. Und offenbar sollte der Anschlag größer ausfallen als bislang bekannt, denn die Behörden haben in der Zwischenzeit ein weiteres Fluggerät in der unmittelbaren Umgebung des Flughafens entdeckt. Andreas Braun.
4: Eine dritte, bisher unbekannte Drohne wurde nach Angaben aus Sicherheitskreisen am frühen Abend des 14. August gefunden. Und zwar auf einem Feld im Saalekreis in Sachsen-Anhalt in der Nähe des Leipziger Flughafens. Nach Informationen aus Sicherheitskreisen rückten an dem Tag Kriminaltechniker des Bundeskriminalamts sowie weitere Polizeikräfte dort an. Am Folgetag sollen die Ermittler nach Recherchen von WDR, NDR und Süddeutscher Zeitung an der Fundstelle einer Substanz entdeckt haben. Dabei könnte es sich nach ersten Einschätzungen um rund 50 Gramm eines hochexplosiven militärischen Sprengstoffs gehandelt haben. Eine Sprecherin der Generalbundesanwaltschaft hat sich auf Anfrage nicht dazu geäußert. Unklar ist noch, wie der Anschlag ablaufen sollte und wer dahinter stecken könnte. Sicherheitskreise gehen davon aus, dass russische Geheimdienste in die Planung involviert waren.
2: Die deutsche Wirtschaft ist im Frühjahr schneller gewachsen als bislang angenommen, trotz der Belastungen durch den Iran-Krieg. Wegen höherer Exporte stieg das Bruttoinlandsprodukt von April bis Juni um 0,3% im Vergleich zum Vorquartal und damit 0,1 Prozentpunkte mehr als vorher geschätzt wurde. Das hat das Statistische Bundesamt mitgeteilt. Wie geht es weiter mit dem Sport in Hamburg nach dem gescheiterten Olympiareferendum? Das ist gestern Thema gewesen beim jährlichen Fest am Olympiastützpunkt in Dulsberg. Mitgefeiert hat auch Innen- und Sportsenator Andi Grote. Jörg Noroska.
5: Sommerspiele in Hamburg wird es nicht geben, eine deutsche Olympiabewerbung mit einer anderen Stadt aber schon. Und von der kann auch Hamburg profitieren, hofft Sportsenator Andi Grote. Der Fokus liegt dabei auf dem Kinder- und Jugendsport. Bei der Sportministerkonferenz Mitte Oktober soll auf Initiative von Hamburg ein nationaler Aktionsplan beschlossen werden. Zu den Projekten, die in Hamburg und dann auch bundesweit angegangen werden sollen, gehören laut Grote ein Ausbau der Schwimmförderung und die Einführung von 5 Stunden Sport und Bewegung pro Woche in den Schulen. Die Breitensportvereine können doch noch auf zusätzliche modernisierte Sportanlagen hoffen. Laut Grote soll geprüft werden, ob zumindest einige Anlagen ertüchtigt werden können, obwohl die dafür vorgesehenen Olympiaeinnahmen jetzt fehlen. Für den Spitzensport wird, wie schon vor Jahren beschlossen, der Olympiastützpunkt neu gebaut. Egal, wo die Sommerspiele in Deutschland sein werden, wir wollen so viele Hamburger Athleten aufs Treppchen bringen wie möglich, so Grote.
2: Hamburg hat für die Jagd auf Nutrias die Belohnung erhöht und das zeigt Wirkung. Bis Ende März sind laut Umweltbehörde mehr als 4.900 Biberratten, wie Nutrias ja auch genannt werden, tot abgegeben worden. 40% mehr als vor einem Jahr. Weil die Tiere Deiche beschädigen, zahlt die Stadt seit diesem Jahr 14 statt bisher 7 Euro pro Tier.
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0: Man muss jetzt, glaube ich, aber nicht mit diesen ganzen Nutrias da ankommen. Ich glaube, es gibt sowas, so eine Schwanzprämie, dass du nur mit der Schwanzspitze von dem Viech dahin gehen musst.
2: Das macht doch nur der Jäger, ne?
0: Ja,
2: das
0: machen genau. Jetzt nicht alle. Muss jetzt nicht mit dem toten Nutria unterm Arm da irgendwo durch die Gegend laufen, ja. Oh. Ach, Mensch, Mensch, Mensch, wie ist denn das Wetter hier, Fatanski?
6: Ja, das ist erfreulicher. 18 Grad messen wir gerade schon, zum Beispiel bei Ihnen im Poppenbüttel im Laufe des Tages bis 25 Grad. Also endlich mal wieder so ein echter Sommertag, zumindest von den Temperaturen her. Und auch die Sonne spielt mit den ganzen Tag von früh bis spät. Gibt ein paar hohe Quellwolken Richtung Mittag, aber die stören nicht groß. Und der Tag morgen bringt nochmal ähnliche Temperaturen und ähnlich viel Sonne.
0: Blitze und Staus aus dem Verkehrszentrum Roter Baum.
6: Vorsicht bitte auf der A1 Hamburg Richtung Lübeck. In der Einfahrt Bild steht, ist ein Auto liegen geblieben und zwar direkt auf dem Beschleunigungsstreifen. Und auf der A23 Heide Richtung Hamburg stockt zwischen Pinneberg Süd und Eitel steht auf 3 Kilometern vor der Baustelle. Da brauchen Sie eine knappe Viertelstunde länger. Ansonsten wirklich schon ruhig. In der Stadt ruckelt es noch so ein bisschen im Verlauf Ostern. Feldstraße, Lockstädter Weg, stadteinwärts und rund um den Eppendorfer Marktplatz. Dann vor der Kreuzung Rodichallee und Jentfelder Allee und auf der B73 Cuxhavener Straße Richtung Neugraben, so ab Fischbeck auch. Aber insgesamt ist es schon sehr übersichtlich und wir haben keine aktuellen Meldungen von den Bahnen.
0: Gute und sichere Fahrt.
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0: Wir sind Hamburg und wir Deutschen erforschen ja alles gerne, was zu erforschen geht. Unter anderem unser Freizeitverhalten in dem sogenannten Freizeitmonitor. Da komme ich in einer Stunde noch mal in alle Ernsthaftigkeit dazu. Fest steht, dass wir Deutschen ungefähr 4 Stunden Freizeit pro Tag haben. Ernst gemeinte Frage. Ich schenke dir jetzt 4 Stunden Freizeit. Was machst du damit?
2: 4 Stunden Freizeit zu haben?
0: Schlafen.
2: Ich würde schlafen.
0: Okay.
2: Tagsüber schlafen, es gibt nichts Schöneres.
0: Okay, 4 Stunden, überlegen Sie mal bitte, Sie bekommen jetzt 4 Stunden freie Zeit geschenkt. Was machen Sie damit? Ich spiele erstmal Roxette. Ich bin Maren Wackold. Schön, dass wir zusammen sind.

0: Hits aller Zeiten, die gibt's hier bei uns bei 90,3. Wir sind Hamburg und um 10 Uhr ist da veröffentlicht worden der Freizeitmonitor. Da kommen wir in einer Stunde noch mal so ganz, ganz offiziell dazu. Eins verrate ich schon mal, es ist rausgekommen, dass wir durchschnittlich 4 Stunden Freizeit haben. Wenn ich Ihnen jetzt sofort 4 Stunden Freizeit schenke, was machen Sie damit, Sandra?
1: Also ich würde erstmal in ein Kosmetikstudio gehen. Dann würde ich shoppen gehen, mich ein bisschen einkleiden und dann würde ich gerne mal in die Elbphilharmonie.
0: In die Elbphilharmonie. Ja, okay. Ja. Dann sind also 1 Stunde Kosmetik, 1 Stunde shoppen. Da bleibt jetzt auch gar nicht, ja, das kommt gut hin.
1: Vielleicht noch vorher essen gehen oder so.
0: Würden Sie das alles alleine machen?
1: Nein, das würde ich, wenn zu zweit oder wenn zu dritt. Bin ja kein Alleingänger.
0: Okay, also wir gehen mit ein paar Girls ins Kosmetikstudio, gehen danach shoppen und dann in die Elfi.
1: Ja.
0: Guter Plan. Sina, 4 Stunden Freizeit geschenkt. Was machen Sie?
2: Indem ich das mache, was ich schon ganz lange nicht mehr gemacht habe. Mit meiner Familie, weil ich die im Moment ganz selten sehe. Und dann einfach das Leben genießen. Irgendwie an die Nordsee fahren oder so. Meine Eltern kommen von da. Und dann Kaffee trinken. Genießen, entspannen.
0: Okay, genießen, entspannen, Natur. Kim, was machen Sie mit 4 Stunden Freizeit, die wir Ihnen jetzt quasi schenken?
3: An den Strand fahren.
0: An den Strand?
3: Und das Meer, ja, an den Strand. An den Strand Wind und Wetter genießen.
0: Supi. Würden Sie allein an den Strand fahren oder würden Sie jemanden mitnehmen wollen?
3: Ich würde meine Familie mitnehmen.
0: Okay.
3: Meine Tochter und mein Mann.
0: Also ich notiere, Kim, 4 Stunden Strand mit Familie.
3: Exakt.
0: Was machen Sie, wenn man Ihnen jetzt auf der Stelle 4 Stunden Freizeit schenken würde? Nicole Kidman, Robbie Williams, Something.

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0: Kenny Rogers Islands in the Stream. Die größten Hits aller Zeiten gibt's hier bei uns bei Ender 90,3. Wir sind Hamburg und heute ist der Freizeitmonitor für Deutschland rausgekommen. Das heißt, da wird uns dann erzählt, wie wir unsere Freizeit verbringen. Das finde ich per se spannend, aber noch spannender finde ich, Sie zu fragen. Wenn wir Ihnen jetzt 4 Stunden freie Zeit schenken würden, denn so viel Freizeit haben wir Deutschen angeblich pro Tag. Ich schenke Ihnen jetzt 4 Stunden freie Zeit. Klaus, was tun Sie?
1: Ich würde wahrscheinlich in der Küche rumpusseln. Kochen oder backen oder irgendwie einen Chutney machen oder irgendwas halt, denke ich. Ja, doch, würde ich.
0: Okay, Klaus, Sie haben offensichtlich Bock auf Küche. Christian, was würden Sie tun, wenn Sie jetzt sofort 4 Stunden Freizeit hätten?
2: Dann würde ich direkt nach Hause fahren, würde ich sagen. Und würde meine Frau schnappen und irgendwas Schönes unternehmen.
0: Ja, aber was denn? 4 Stunden Freizeit?
2: Gar nicht so einfach auf der Schnelle, ganz spontan. Ich glaube, ich würde meine Frau schnappen und würde dann nachher Essen fahren. Essen gehen.
0: Ach so.
2: Ganz entspannt zum Mittag essen gehen.
0: Okay, verstehe. Also 4 Stunden wären verfuttert in der Gesellschaft Ihrer Frau.
2: Mit der Gesellschaft, genau, ja.
0: Okay, also Sie machen mehrheitlich was zu zweit oder zu mehreren, bisher jedenfalls. Jojo und Paul, was würdet ihr machen, wenn ihr jetzt 4 Stunden Freizeit geschenkt bekämet?
3: Vielleicht einen Döner essen gehen? Nee, das muss man schon genießen, so ein Döner.
0: Okay.
3: Also ich würde da schon eine halbe Stunde investieren. Und dann den Rest, ja, einfach ein bisschen reden, ein bisschen über das Leben philosophieren.
4: Sich austauschen, weil ich finde das immer...
3: Zeit nehmen, die man sonst nicht hat.
4: Ja, vor allem mit Schule ist es immer, da hat man nicht so viel Freizeit, weil man meistens sieht man sich nur in der Schule und in den Pausen, aber...
0: Okay, 2 Jungs, die zusammen quatschen wollen und das über einen Döner gebeugt. Auch schön. Was machen Sie? Sie kriegen jetzt 4 Stunden freie Zeit geschenkt.

0: dazu. Da kommt jetzt nicht mehr viel mehr. Zum Wetter gehen und das hat Eva Tanski für Sie.
1: Und das sieht richtig schick aus. Viel blauer Himmel, dazu ab und zu mal eine klitzekleine Schleierwolke, die so Richtung Mittag vor allen Dingen durchziehen. Aber das stört wirklich nicht groß. Es bleibt auf jeden Fall trocken, das Ganze heute bei Temperaturen bis 25 Grad. Jetzt im Moment sind schon 19 Grad, messen wir zum Beispiel bei Ihnen in Othmarschen. Und morgen fast genauso schick bei 26 Grad.
2: Blitzer und Staus aus dem Verkehrszentrum Roter Baum.
1: Auf der A23 von Heide Richtung Hamburg stockt es aktuell noch zwischen Pinneberg Süd und Eidel. Steht auf 3 Kilometern vor der Baustelle. 10 Minuten brauchen Sie da länger. Ansonsten wirklich sehr übersichtlich. Keine längeren Staus mehr auf den Straßen in der Stadt und auch keine Meldung von den Bahnen. Aber eine Meldung von Andreas, der hat einen Blitzer durchgegeben. Auf dem Rahlstädter Weg Richtung Farmsen. Kurz hinterm alten Zollweg steht einer.
0: Gute und sichere Fahrt.
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0: Wir sind Hamburg und um 10 war es offiziell soweit. Der Freizeitmonitor für Deutschland wurde rausgebracht. Ich finde, das klingt immer so unglaublich langweilig. Aber was ich schon mal spannend finde, ist, dass wir Deutschen scheinbar 4 Stunden Freizeit pro Tag haben. Frage, wenn wir Ihnen jetzt 4 Stunden freie Zeit schenken würden, was würdest du damit machen?
1: Ich habe ja schon gesagt, einmal richtig schön durch und aus und weiter schlafen.
0: Einfach schlafen, ne? Mhm. Ich glaube, ich würde jetzt an den Strand fahren und würde mir die Schill-Show, Podcast über das Leben von Roland Schill, nochmal anhören.
1: Ja.
0: So gut, hast du schon gehört?
1: Nee, hast du schon durch?
0: Mega gut. Wie schnell bist du denn?
1: Ja, ich habe noch eine Folge. Ich habe das gestern so durchgesuchtet. Mhm. Ich bin ein bisschen gelaufen und habe mir 4 von 5 Folgen angehört. ARD Sounds föhnen sich die Schill-Sache an. Ist Weltklasse gemacht. Richtig gut. Mhm. Richtig, richtig gut. Echte Empfehlung.
0: Belinda Carlisle, Heaven is a Place on Earth. Ich bin Maren Bockholt. Schön, dass wir zusammen sind. Für fast noch 4 Stunden. Für 3,5.

0: Schnitzer der Zeiten, die gibt's hier bei uns bei 90,3. Wir sind Hamburg und 10 ist der Freizeitmonitor rausgekommen. Und unter anderem heißt es dort, dass wir Deutschen 4 Stunden freie Zeit pro Tag haben. Okay, angenommen, wir schenken Ihnen jetzt 4 Stunden freie Zeit. Was machen Sie dann? Das ist die Frage. Und die beantwortet jetzt Toddy.
1: Ich gehe mit meinen Hunden und meiner Frau in die Natur oder geht's nur um mich alleine?
0: Nee. Das kannst du alleine verbraten, die 4 Stunden, oder mit Gesellschaft?
1: Nee, wir gehen mit den Hunden in die Natur oder an den Strand, an die Ostsee oder eben in der, jetzt im Moment würden wir in der Lüneburger Heide irgendwo, würden wir laufen gehen, walken und joggen und Sport machen, sowas.
0: Cool.
1: Und anschließend lecker essen gehen.
0: Also, ich notiere, Toddy mit Hunden und Frau, blühende Heide und danach Essen.
1: Auch, genau.
0: Saskia würde die 4 Stunden mit Line Dancing versuchen zu nicht rumzukommen. Also, die hätte Lust auf 4 Stunden Line Dance. Kirsche sagt gerade, also, wenn ihr Sohn, ihr Erwachsener, auch freie Zeit bekommen würde, klar, Kirsche, dann würde sie gemeinsam mit ihrem erwachsenen Sohn auf dem Subboard stehen. Carlotta, 4 Stunden freie Zeit für Sie. Wie verbringen Sie die?
2: Bei so einem Wetter?
0: Ja.
2: Dann würde ich irgendwie einen Ausflug machen an die Elbe wahrscheinlich. Und dann würde ich da ein Buch lesen. Nicht an die Arbeit denken und Freizeit haben.
0: Freizeit, gute Zeit.

0: vor 11 haben wir es.
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2: Mit Bernd Müller-Teichert. Vor 4 Wochen war ich auf einem Bundestreffen der christlichen Pfadfinder bei Wolfsburg. Die Pfadis kamen von überall her, aber auch aus Neugraben und Sinsdorf, Othmarschen, Eimsbüttel, aus Rheinbeek und Ahrensburg. Durch die internationalen Gäste war es besonders bunt. Einige Schotten trugen ihren Rock, Pfadis aus Uganda manchmal bunte Gewänder und die Norweger ihre Wikingerhelme. Die Stimmung war gelöst wie auf einem Festival. Workshops, kleine Cafés, Theateraufführungen, Singewettstreit. Ein buntes Treiben mit vielen schwarzen Zelten, die man in Bahnen zusammenknüpft. Mir machte es große Freude, Andachten und den Gottesdienst auf der Bühne zu gestalten. Aber dann kam dieses Gewitter zur Nacht. Ein gewaltiger Donnerschlag schreckt mich auf. Es ist 2.30 Uhr. Ein Blitz schlägt direkt in unser Camp. Es stürmt und regnet. Sirenen schrillen durch die Nacht. Eine zweite Gewitterfront ist im Anmarsch. Alle 5000 Jugendliche und Mitarbeitende auf dem Camp fliehen aus ihren Zelten und suchen Schutz in den großen, sicheren Zelten. Da stehen wir dicht an dicht, feucht und warm. Die Entwarnung kommt bald. Fast alle gehen zurück in ihre Zelte. Aber einige Jugendliche sind verängstigt und überfordert. Ihnen helfen wir im ehrenamtlichen Team von Sanitätern, Ärzten und Seelsorgern. Zuhören, beruhigen, atmen, Tee, Kekse. Und langsam gehen alle entspannt zurück in ihre Gruppen. Und wir Helfende trinken noch einen Tee und blicken in die aufgehende Sonne. Am Vormittag sehe ich dann überall Pfadis, die anderen helfen, wenn das Zelt eingerissen war vom Sturm oder das Wasser hineingeflossen war. Für mich bleiben diese helfenden Hände das Beeindruckendste auf diesem Camp. Selbstverständliche Hilfe, wo Not ist und wo man gebraucht wird. Es hat mir auch selbst gut getan, hilfreich zu sein. Oder mit dem Motto der Pfadis: Es tut gut, die Welt ein wenig besser zu hinterlassen, als wir sie vorfinden.
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schon so in Schwung sind, nehmen wir den einfach mit. Hot Stuff, Donna Summer in der 90,3. Wir sind Hamburg und Sie hören die größten Hits aller Zeiten. 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

0: Ich sag Ihnen, wie es ist. Wir wiegen uns hier alle wie Gräser im Wind, weil wir es alle gern mögen. Die Connells, richtig?
1: Richtig. Jawohl, ja.
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0: Gleich
2: wir sind Hamburg.
0: Factory mit Feels Like Heaven vor die Nachrichten. Und die hat Tanja Richter für Sie.
3: Genau.
0: Richtig?
3: Ja.
0: Richtig.
3: Guten Tag. Es ist 11 Uhr.
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4: HAW kritisiert die Sparmaßnahmen des Hamburger Senats. Bundeskabinett berät über die deutsche Wirtschaft. Und die meisten verbringen ihre Freizeit am liebsten im Internet. Das Wetter sonnig und trocken bis 25 Grad. Die Hochschule für angewandte Wissenschaften warnt. Die Sparmaßnahmen des Senats könnten fast 700 Studienplätze kosten. Aktuell fehle Geld für 2 Pflegestudiengänge. Laut dem Senat muss die Hochschule ihre Leistungen zukünftig reduzieren. Jenny Witt.
5: 32 Bewerberinnen und Bewerber wollten ab Oktober Pflege- und Therapiewissenschaften an der HAW und der Universität Hamburg studieren. Ein Masterstudium, um später selbst Pflegepersonal an beruflichen Schulen auszubilden. Aber jetzt haben ihnen die beiden Hochschulen abgesagt. Der Studiengang könne nicht stattfinden, sagen sie in einem Schreiben, das NDR 90,3 vorliegt. Auf Anfrage begründet dies ein HAW-Sprecher so. Anfang Juli habe die Wissenschaftsbehörde die Gelder gekürzt, ohne Vorwarnung. Dasselbe sei beim Bachelorstudiengang Pflege geschehen. Den will die HAW dennoch durchführen. Aber sie warnt, dass die Sparvorgaben des Senats viele Studienplätze gefährden. Mindestens 660 Plätze müsse man bis Ende 2030 abbauen. Die Wissenschaftsbehörde schreibt auf Anfrage, dass die HAW wegen der finanziellen Rahmenbedingungen ab dem nächsten Jahr ihre Ziele, Leistungen und Kapazitäten voraussichtlich reduzieren müsse.
4: Und die Sparmaßnahmen sind auch Thema in der NDR Hamburg App. Die deutsche Wirtschaft wieder in Schwung bringen, das wollen Kanzler Friedrich Merz und sein Regierungsteam heute bei einem Arbeitstreffen besprechen. Dazu kommt die Bundesregierung 2 Tage lang auf Schloss Neuhardenberg in Brandenburg zusammen. Vorher hat Merz vor Journalisten gesagt, was gegen die Wachstumsschwäche helfen soll.
6: Im Mittelpunkt unserer Klausur steht deshalb Deutschlands preisliche Wettbewerbsfähigkeit, unsere Wettbewerbsfähigkeit durch Innovation. Im Mittelpunkt des heutigen Tages steht die Frage, wie wir die industrielle Basis in Deutschland erhalten und wieder stärken können. Denn der Anspruch der Bundesregierung ist klar, Deutschland soll ein starkes Industrieland bleiben. Auch im KI-Zeitalter wollen wir an der Weltspitze stehen.
4: Ein weiterer Schwerpunkt morgen dann, Hitze, Klimawandel und wie die Bundesregierung künftig besser darauf reagieren kann. Im Fall der Drohnenattacke am Leipziger Flughafen sind offenbar mehr Fluggeräte im Einsatz gewesen als bisher bekannt. Nach Informationen von NDR, WDR und Süddeutscher Zeitung haben die Behörden noch eine dritte Drohne entdeckt und eine Substanz, bei der es sich um hochexplosiven militärischen Sprengstoff handeln könnte. Möglicherweise hatten die Täter einen größeren Anschlag geplant als bisher bekannt. Sicherheitskreise gehen davon aus, dass russische Geheimdienste an der Planung beteiligt waren. Jeder Erwachsene in Deutschland hat am Tag knapp 4 Stunden Freizeit und die verbringt er am liebsten im Internet. Das geht aus dem neuen Freizeitmonitor der Hamburger Stiftung für Zukunftsfragen hervor. Anja Grigoleit.
7: 97% der Menschen nutzen in der Freizeit das Internet. Für den Leiter der Studie Ulrich Reinhardt ist dieser Spitzenplatz wenig überraschend.
8: Internet ist ja nicht nur Internet. Das Internet ist ja, ich informiere mich, ich erhalte Unterhaltung darüber, ich kommuniziere darüber.
7: Auf den weiteren Plätzen Fernsehen, Musik hören, am Smartphone chatten oder spielen, Social Media. Erst auf Platz 7 kommt mit den eigenen Gedanken nachgehen, etwas ohne Medien. Später dann folgen
8: Faulenzen, chillen, also eher diese Erholung. Und dann natürlich auch das Soziale, mit dem Partner reden, Kaffee trinken mit den Nachbarn, solche Sachen.
7: Und dann erst Dinge für die eigene Gesundheit. Spazieren gehen, Sport treiben. In der Langzeitbetrachtung kann Ulrich Reinhardt Gewinner und Verlierer benennen. Durch die Streamingdienste wie Spotify hören zum Beispiel viel mehr Menschen Musik. In der Badewanne liegen oder auch Zeitung lesen, das machen dagegen deutlich weniger als noch vor 10 Jahren.
4: Und der Freizeitmonitor ist gleich auch nochmal Thema hier bei NDR 90,3. Auch wenn der Sommer heiß und trocken gewesen ist, die professionellen Obstbaubetriebe im alten Land rechnen mit einer guten Apfelernte. Der Obstbauversuchsanstalt York zufolge haben Landwirte ihre Frostschutzanlagen dazu benutzt, um die Bäume mit Flusswasser zu bewässern. Weil die letzte Saison überdurchschnittlich gut war, wird dieses Jahr mit einer etwas schlechteren Ernte gerechnet. Das sei aber immer so, sagt die Obstbauversuchsanstalt.
0: An apple a day keeps the doctor away.
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0: Das Wetter für uns in Hamburg hat Lena Back für Sie.
3: Ja, und hier beim NDR auf dem Hof riecht es gerade so gut
0: es
3: nach
0: riecht,
3: frisch gemähtem.
0: Ja.
3: Hast du auch gerochen?
0: Ja, wie frisch gewaschen.
3: Also ja, es ist irre. Total schön. Also offenbar ist ein guter Tag, um den Rasen zu mähen. Hier wird sehr viel gemäht nach dem Regen in der letzten Zeit. Und heute dafür dann aber ganz trocken, viel Sonne, bis zu 13 Stunden scheint sie insgesamt. Dazu nur so harmlose Schleierwolken. Und warm wird es auch, 25 Grad maximal. Bei 20 sind wir jetzt gerade in Wilhelmsburg und morgen geht es ganz ähnlich weiter, bis zu 26 Grad dann.
0: Blitzanstaus aus dem Verkehrszentrum Roter Baum.
3: Und das ist eine relativ entspannte Situation, gerade auf den Straßen bei uns in der Stadt. Es stockt ein bisschen auf der A23, halt Richtung Hamburg. Zwischen Pinneberg Süd und Eidelstedt 3 Kilometer stocken. 10 Minuten dauert sie länger. Und in der Stadt einmal auf der Kreuzung Schäferkampsallee beim Schlump sind bis 15 Uhr noch die Ampeln außer Betrieb. Grund ist da die Baustelle. Und die Gudrunstraße ist zwischen Kremelstraße und Brunhildstraße wegen eines Kraneinsatzes gesperrt. Und zwar bis 16 Uhr in beide Richtungen.
0: Gute und sichere Fahrt.
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0: Wir sind Hamburg und ich habe Sie eben gefragt, wenn wir Ihnen spontan 4 Stunden Freizeit schenken würden, was würden Sie damit machen? Es kamen viele Antworten, also spazieren gehen, shoppen mit dem Hund raus, quatschen, Döner essen, in der Küche Chutney machen. Und die meisten von Ihnen, also ich glaube mit 10 Leuten habe ich gesprochen, 9 davon haben was gemeinsam gemacht. So, das ist das, was Sie sagen in Hamburg. Wie sieht es denn aus mit dem Freizeitverhalten der Deutschen? Das quatschen wir gleich nochmal durch mit dem hochoffiziellen Freizeitmonitor. Ich bin Maren Bockholt.

0: wir sie gern hätten und die Welt, wie sie wirklich ist. Manchmal gibt es da Unterschiede. Die größten Hits aller Zeiten, die gibt es auf jeden Fall hier bei NDR 90,3. Wir sind Hamburg und wir gemeinsam haben ja in der letzten Stunde so ein bisschen, ich möchte mal sagen, rumgesponnen. Was wäre, wenn man ihnen 4 Stunden freie Zeit schenken würde? Denn das wusste ich schon, so viel freie Zeit haben wir laut Freizeitmonitor wir Deutschen täglich. Dicker Daumen. Da haben sie tolle Sachen gesagt. Shoppen gehen, quatschen, im Wald sein, am Meer sein, also ganz viele Dinge und die waren mehr oder weniger alle draußen und mehr oder weniger immer alle mit mehreren Personen zusammen. So, und jetzt kommt aber Anja Grigolei. Du Moin. Hast dich durch diesen ganzen Freizeitmonitor gearbeitet und was machen wir nun wirklich?
1: Ja, repräsentativ war das nicht, was die Hörerinnen und Hörer so gesagt haben.
2: Was?
1: Ja, weil die ersten Plätze sind voll mit, ich sag mal, Mediennutzung. Internet ganz weit vorne. 97% machen das mindestens einmal die Woche. Dann kommt Fernsehen, Musik hören, hauptsächlich über die Streamingdienste, Smartphone spielen, surfen, chatten, Social Media nutzen. Und erst auf Platz 7 kommt das erste Mal was nicht mit Medien zu tun hat, nämlich seinen Gedanken nachhängen. Und dann kommt Radio hören und dann erst kommen die ersten sozialen Sachen, sage ich mal, nämlich mit Freunden oder Bekannten oder Familie über wichtige Dinge reden oder auch gemeinsame Zeit mit dem Partner verbringen.
0: Das mit der Mediennutzung, so klar, das finde ich überhaupt nicht schlimm, aber dass man das alles alleine macht, finde ich ja verrückt. Da ist ja ganz wenig Interaktion mit anderen.
1: Ja, das ist natürlich, ich sag mal so, das ist jetzt, glaube ich, nicht unsere Generation so, aber die ganzen Videospiele, Gaming und sowas, das macht man natürlich in Interaktion mit anderen, aber im Internet, man sitzt allein zu Hause. Also ich sag mal so, die klassische Geselligkeit, die hat wirklich ein bisschen an Bedeutung verloren über die letzten Jahre.
0: Okay, aber gut, gerade so als Gamer, wenn du das trotzdem irgendwie mit anderen zusammen machst, ist man ja auch ein bisschen zusammen, das ist ja auch okay. 4 Stunden Freizeit, ich meine, das finde ich eine ganze Menge, wenn ich jetzt Mutter bin und Care-Arbeit dazu rechnen, möchte ich mal wissen, wie kommen die denn auf diese 4 Stunden Freizeit überhaupt? Wie wird das gerechnet?
1: Naja, das ist natürlich alles ein Durchschnittswert, wie man immer so schön sagt. Ne? Dann gibt es die, sage ich mal, in der Familie, die haben wirklich nur 2 oder 3 Stunden am Ende des Tages, wo sie selber nochmal gucken können, was mache ich da eigentlich? Mhm. Und da setzt man sich ja auch nicht sofort hin und fängt jetzt an, irgendwie zu stricken, zu basteln, irgendwas zu machen, sondern das ist wirklich manchmal erstmal durchschnaufen, aufs Sofa setzen, ein bisschen ausruhen, ein bisschen erholen. Und ja, dann gibt es halt, sage ich mal, die Älteren, 60, 70 plus, die haben natürlich auch gerne mal 5-6 Stunden Freizeit am Tag.
0: Okay, also es ist ein Mittelwert, wie bei der Statistik das halt ist. Also wenig überraschend für dich, Freizeitmonitor sagt, wir daddeln viel, wir machen viel alleine und sind im besten Fall dann aber nicht einsam dabei.
1: Ja, also es ist halt schon, wie das so ist bei diesem Freizeitmonitor oder auch anderen Studien, man kriegt so richtig die Erkenntnisse, wenn man sich das über eine längere Zeit anguckt. Also was sind so, was war vor 10 Jahren, was war, als der Freizeitmonitor das erste Mal auf dem Markt kam, vor 40 Jahren. Und da war es zum Beispiel so, dass wir natürlich Internet und sowas war noch gar nicht da. Also da stand Fernsehen ganz oben. Und dann kamen aber insgesamt 6 Sachen, die wirklich was mit anderen zu tun haben. Telefonieren, Kaffee trinken, mit Freunden was unternehmen. Sage ich mal, Musik hören hat man häufig zusammen gemacht. Dann ging man zu Freunden, hat die neuesten Platten gehört. Das macht man ja jetzt alles nicht mehr. Und was halt auch aufgefallen ist, was der Leiter der Studie, Ulrich Reinhardt, auch sagte, man macht einfach ganz viel parallel mittlerweile. Und ich weiß nicht, du kennst das ja vielleicht auch. Man geht irgendwie, man joggt um die Alster rum, hat Knöpfe im Ohr und hört gleichzeitig einen Podcast, telefoniert nochmal mit Freunden, man verabredet sich nochmal und macht einfach, also es muss alles zack, zack, zack, zack, zack, parallel sein, möglichst viel, viel, viel. Ja, und manchmal liegt man dann eben abends zu Hause und denkt so, boah.
0: Jetzt ist mal ganz klar Zeit für Musik. Knapp 4 Minuten lang und wie schön, dass wir zusammen sind. Danke, Anja Grigolei, für die Auswertung des Freizeitmonitors 2026.

Hallo, ich bin Rixer. 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

0: Isn't She Lovely? Meines Wissens hat Stevie Wonder diesen Song für seine kleine Tochter geschrieben. Wie hübsch ist das denn bitte? Wir haben es 11.30 Uhr, 11:30, das Wetter für uns in Hamburg. Hat Lena Back für Sie.
1: Ja, und apropos kleine Tochter oder auch kleiner Sohn. Heute habe ich schon so viele kleine Kinder gesehen mit riesengroßen Schultüten.
0: Und die Tüten sind größer als die Kinder, ne?
1: Sieht einfach so ulkig aus. Voll schön. Dazu allerbestes Einschulungswetter heute in Hamburg.
0: Für die Fotos.
1: Für alles. Auch für, wir wollen im Garten noch Kuchen essen. Gott sei Dank. Es bleibt heute trocken, liebe Eltern, sind Sie alle ganz entspannt. Dazu messen wir jetzt gerade 20 Grad, zum Beispiel an der Grundschule Nettelnburg und auch an der Marschwegschule in Rissen. 25 sind heute maximal drin, dazu viel Sonne. Es bleibt den ganzen Tag über schön und morgen geht es ganz ähnlich weiter bei bis zu 26 Grad.
0: Blitzer und Staus aus dem Verkehrszentrum Roter Baum.
1: Wir haben ein paar kleine Verzögerungen auf den Autobahnen. Einmal auf der A1 Bremen Richtung Lübeck zwischen Harburg und der Norderelbbrücke. Zurzeit 4 Kilometer stockend, knappe 10 Minuten plus. A7 Hannover Richtung Hamburg, da stockt es zwischen Hausbruch und dem Elbtunnel 2 Kilometer, hier auch 10 Minuten mehr. Und A23 Heide Richtung Hamburg zwischen Pinneberg Süd und Eidelstedt 3 Kilometer stockend vor der Baustelle. Eine Viertelstunde dauert es da länger. In der Stadt kommen Sie weitestgehend gut durch. Auf der Kreuzung Schäferkampfallee beim Schlumpf sind noch bis heute Nachmittag die Ampeln außer Betrieb. Da kann es dann immer mal ein bisschen länger dauern. Ansonsten kommen Sie gut durch.
0: Weißt du eigentlich noch, wie deine Schultüte ausgesehen hat?
1: Ja, klar.
0: Oh, erzähl.
1: Ich habe ein tolles Foto davon.
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1: Eine sehr große rosa Tüte mit vielen bunten Bildern drauf. Ich hatte dazu so einen pinken Amigo-Ranzen.
0: Okay.
1: Schön. Ja, ich habe meinen Kindern neulich das Foto davon gezeigt. Sie waren begeistert.
0: Cool. Und hast du die Schultüten für deine Kinder selbst gemacht?
1: Nein.
0: Gott sei Dank.
1: Bestellt.
0: Ey, echt jetzt. Ich denke immer so, wenn er so, oh, dann mache ich die Schultüte.
1: Ja.
0: Komm, muss man doch nicht. Also toll, wenn man es kann.
1: Genau.
0: Aber das muss man nicht. Also allen Eltern, Lehrern und vor allen Dingen Kindern, die heute den ersten Schultag haben, alles Liebe, alles Gute. Ich bin Maren Bockholt. Schön, dass wir zusammen sind.

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In der 90,3, wir sind Hamburg.

0: bis zum letzten Ton lassen wir das stehen. Und jetzt ist Lena Bark da. Du hast was in Sachen Verkehr?
1: Ja, fahren Sie ganz vorsichtig auf der A7 Flensburg Richtung Hamburg. Zwischen dem Dreieck Nordwest und Stellingen befindet sich eine ungesicherte Unfallstelle.
0: Und ich sag's immer wieder, Sie hören den Sender, bei dem Sie wirklich gewinnen. Ich sag's immer wieder, Sie hören den Sender, bei dem Sie immer gewinnen. 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
0: 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Es geht immer rund ums Thema Hamburg. Jede richtige Antwort ist 50 Euro wert. Und heute Morgen, Sandra, wie viel haben Sie gewonnen?
3: 150.
0: Mega gut, weil ich ja immer neugierig bin und ein Herz für eine gute Shopperin habe. Was shoppen Sie denn im Westfield Center?
3: Ich war noch nie da, muss ich ganz ehrlich sagen.
0: Nicht Ihr Ernst?
3: Ja, ich war noch nie da. Ich habe erst mal gedacht, wenn irgendwas neu eröffnet ist, dann muss ich erst mal die Leute, das ist wie mit dem schönen Wetter, die Leute müssen erst mal alle an den Strand und wenn es dann über längere Zeit da ist, das schöne Wetter, denke ich, verstehen Sie, was ich meine?
0: Ich verstehe, was Sie meinen.
3: Ja, aber ich muss da jetzt hin, auf jeden Fall.
0: Ja, absolut. Sie gehen jetzt also als jungfräuliche Shopperin und kommen bitte natürlich mit irgendwas Irrem zurück, weil diese 150 Euro kommen ja von oben. 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

0: mit der Boys Town Gang. Gleich 9:49. Jetzt wird's aber Zeit.
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0: Damit ein fröhliches Hallo zu Christian aus Berne.
2: Ja, hallo.
0: Christian, 45 Sekunden mehr habe ich nicht, um rauszukriegen, womit Sie denn wohl Ihre Brötchen verdienen. Kann ich unter 3, 2, 1 jetzt einen Tipp kriegen, bitte?
2: Tja, ich sag mal Baumaterialien.
0: Baumaterialien. Dann arbeiten Sie im Bauhaus.
2: Nein.
0: Nein, Baumaterialien. Verbauen Sie diese Baumaterialien?
2: Ja.
0: Okay, dann sind Sie Architekt?
2: Nein.
0: Oder sind Sie Bauleiter?
2: Nein.
0: Sie verarbeiten die. Sind Sie bei der Stadtplanung?
2: Nein.
0: Baumaterialien. Machen Sie was Handwerkliches?
2: Ja, das ist korrekt.
0: Okay, sind Sie Trockenbauer?
2: Nein.
0: Gibt es sowas wie ein Dassbauer? Wahrscheinlich nicht.
2: Nö.
0: Sind Sie Maurer?
2: Leider auch nicht.
0: Oh Mann, ganz Hamburg lacht wahrscheinlich über mich. Baumaterialien ist das. Fahren Sie Baumaterialien von Baustelle zu Baustelle?
2: Nein, das mache ich auch nicht.
0: Okay, sind Sie Ingenieur?
2: Nein, wäre ich aber gern.
0: Mann, Christian, komm, ich geb's auf. Sag, was machen Sie beruflich?
2: Ich bin Metallbauer und verarbeite ganz viel Metall.
0: Okay. Und was machen Sie als Metallbauer? Woran arbeiten Sie gerade?
2: Wir fertigen gerade ein Dachoberlicht mit ganz viel Stahl und Metall und sind in der Innenstadt unterwegs.
0: Cool. Metall wäre übrigens ein schöner Tipp gewesen.
2: Ja, man kann ja nicht zu viel verraten.
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0: größten Hits aller Zeiten gibt es hier bei uns bei der 90,3. Und das Jobquiz läuft so. Sie geben mir einen Tipp und anhand dieses Tipps versuche ich rauszukriegen, was Sie beruflich machen. Das war der Tipp des sehr netten Christian aus Berne.
1: Baumaterialien.
0: Baumaterialien. Ja gut, ich bin auf nichts gekommen. Ich sag's Ihnen, wie es ist. Das kam raus.
1: Ich bin Metallbauer und verarbeite ganz viel Metall.
0: Okay, ich bin natürlich auf viel bekommen, nur nicht auf Metallbauer. Aber vielleicht kriege ich heraus, was Sie beruflich machen. Ich würde mich doll freuen, wenn Sie sich melden in Sachen Jobquiz, entweder telefonisch oder

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1: Und gleich Bruce Springsteen mit I'm on Fire vor die Nachrichten. Und die hat Rosa Erdmann für Sie.
2: Guten Tag. Es ist 12 Uhr.
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2: Hamburger Hochbahn ist beim Bau der U5 im Zeitplan. Wirtschaftslage ist Thema bei Kabinettsklausur in Brandenburg. Hamburgs Breitensport kann auf modernere Sportanlagen hoffen. Das Wetter, viel Sonne und 25 Grad werden es heute. Im ersten Bauabschnitt der U5 sind jetzt alle Haltestellen im Bau. Heute präsentierte die Hamburger Hochbahn den Medien den Baufortschritt der Station Bramfeld, Steilshoop und Barmbek Nord. Reinhard Postelt.
3: Die Größe der unterirdischen Baustellen sprengt das Vorstellungsvermögen. In Bramfeld könnten Jumbo-Jets in die Baugrube passen. In 13 Metern Tiefe heben Spezialbagger schlammigen Boden aus. 12 Meter tiefer geht's noch, dann wird im Grundwasser gebaggert, sagt U5-Geschäftsführer Klaus Uphoff.
4: Wir arbeiten auf diesem Abschnitt, also zwischen der Sengelmannstraße und Bramfeld, mit rund 250 Leuten, die hier auf der Baustelle tätig sind. Wir arbeiten zwischen 7 und 20 Uhr.
3: Wir kommen pünktlich voran, sagt der Projektleiter der U5 Ost, Johannes Kirstein. Es sei denn, es liegt noch ein zweiter Steinkoloss im Untergrund, wie der gefundene 22 Tonnen schwere sogenannte Bramfels.
5: Wenn der später vor der Tunnelbohrmaschine liegt, kann das Monate Verzögerung bedeuten, wenn es die Dimension hat.
3: In einem Jahr geht die Tunnelbohrmaschine in Betrieb mit 11 Metern Durchmesser. Ab 2033 soll die U5 zwischen Bramfeld und Sengelmannstraße rollen.
2: Die Arbeiten an einer anderen Baustelle in Hamburg verzögern sich um 2 Wochen. Es geht um die Loruper Hauptstraße, die gerade saniert wird. Die Arbeiten sollten eigentlich am Sonntag beendet sein. Die Sparmaßnahmen des rot-grünen Senats könnten die HAW längerfristig 700 Studienplätze kosten. Davor warnt die Hochschule für angewandte Wissenschaften. Den Masterstudiengang für Pflege- und Therapiewissenschaften ab Oktober hat sie schon gestrichen. Die HAW begründet das mit Kürzungen der Wissenschaftsbehörde, die Anfang Juli ohne Vorwarnung gekommen seien. Den Bachelorstudiengang Pflege will sie auf eigene Kosten durchführen, weil 19 Kooperationspartner mit drin hängen. Bundeskanzler Friedrich Merz und sein Kabinett treffen sich gerade auf Schloss Neu-Hardenberg zu ihrer ersten Klausur nach der Sommerpause. Bei den Beratungen in Brandenburg geht es vor allem um die schwache Wirtschaft. Aus Neu-Hardenberg, Birte Sönnigsen.
6: Wie kann die Wirtschaft wieder in Schwung gebracht werden? Wie kann Deutschland auch im KI-Zeitalter ein erfolgreicher Industriestandort bleiben?
7: Im Mittelpunkt des heutigen Tages steht die Frage, wie wir die industrielle Basis in Deutschland erhalten und wieder stärken können.
6: Die Bundesregierung will hier im brandenburgischen Neu-Hardenberg auch darüber sprechen, wie Mittelstand, Handwerk und Innovation besser miteinander vernetzt werden können.
7: Diese Klausur ist eine Arbeitsklausur. Wir suchen ganz gezielt den Austausch und das Gespräch mit Unternehmern aus der Industrie und dem Handwerk, aus Technologieunternehmen und Start-ups.
6: Zu Gast sind etwa Siemens-Chef Roland Busch, der Chef des kanadischen KI-Entwicklers Cohere und Start-up-Vertreterin. Neben inhaltlichen Fragen will der Kanzler seine Regierung auch auf die anstehenden Reformen in den kommenden Monaten einschwören. Bei Rente, Steuern und Pflege.
2: Nach der Drohnenattacke am Leipziger Flughafen war eine dritte Drohne gefunden worden. Das ist jetzt bekannt geworden. Nach Recherchen von NDR, WDR und Süddeutscher Zeitung ist außerdem ein hochexplosiver militärischer Sprengstoff gefunden worden. Sicherheitskreise vermuten, dass russische Geheimdienste dahinter stecken könnten. Womöglich war ein größerer Anschlag geplant. Wie geht es nach dem gescheiterten Olympiareferendum mit dem Sport in Hamburg weiter? Darum ging es gestern beim jährlichen Fest am Olympiastützpunkt in Dulsberg mit Innen- und Sportsenator Andi Grote. Jörg Naroska.
8: Sommerspiele in Hamburg wird es nicht geben, eine deutsche Olympiabewerbung mit einer anderen Stadt aber schon. Und von der kann auch Hamburg profitieren, hofft Sportsenator Andi Grote. Der Fokus liegt dabei auf dem Kinder- und Jugendsport. Bei der Sportministerkonferenz Mitte Oktober soll auf Initiative von Hamburg ein nationaler Aktionsplan beschlossen werden. Zu den Projekten, die in Hamburg und dann auch bundesweit angegangen werden sollen, gehören laut Grote ein Ausbau der Schwimmförderung und die Einführung von 5 Stunden Sport und Bewegung pro Woche in den Schulen. Die Breitensportvereine können doch noch auf zusätzliche modernisierte Sportanlagen hoffen. Laut Grote soll geprüft werden, ob zumindest einige Anlagen ertüchtigt werden können, obwohl die dafür vorgesehenen Olympiaeinnahmen jetzt fehlen. Für den Spitzensport wird, wie schon vor Jahren beschlossen, der Olympiastützpunkt neu gebaut. Egal, wo die Sommerspiele in Deutschland sein werden, wir wollen so viele Hamburger Athleten aufs Treppchen bringen wie möglich, so Grote.
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1: Das Wetter für uns in Hamburg hat Lena Back für Sie.
9: Kleines, feines Sommer-Comeback heute. 21 Grad in Wandsbek, 25 heute maximal. Dazu viel Sonne über den Tag verteilt. Richtung Nachmittag an auch ein bisschen Wind dazu. Morgen ganz ähnlich, dann bei bis zu 26 Grad.
1: Jetzt Blitzer und Staus aus dem Verkehrszentrum Roter Baum.
9: Ja, so ein paar kleine Verzögerungen auf den Autobahnen haben wir. Einmal auf der A1 Bremen Richtung Lübeck. Da stockt es zwischen Harburg und der Norderelbbrücke. Im Moment sind das 4 Kilometer. Knappe 10 Minuten kommen da oben drauf. Dann A7 Hannover Richtung Hamburg. Es stockt ab Hausbruch bis zum Elbtunnel. 2 Kilometer sind das, 10 Minuten plus. Und A23 Heide Richtung Hamburg zwischen Pinneberg Süd und Eidel steht. Aktuell 3 Kilometer stockender Verkehr vor der Baustelle. 1/4 Stunde hier mehr einplanen. In der Stadt da ein bisschen, ein paar Minuten plus in der Bramfelder Chaussee stadtauswärts vor der Baustelle. Und Fruchtallee stadtauswärts auch ein bisschen ruckelig. Außerdem auf der Kreuzung Schäferkampsallee beim Schlump sind bis 15 Uhr die Ampeln außer Betrieb. Darum wahrscheinlich auch so ein bisschen ruckelig auf der Fruchtallee.
1: Gute und sichere Fahrt.
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1: Wir müssen noch mal über das Wetter reden. Also du hast eben gesagt, Sommer-Comeback. Wie ich das finde, grandios. Also ich freue mich über jeden Tag mehr als 25 Grad. Ich liebe den Sommer und kann, selbst der Gedanke an Pullover, ich will das alles überhaupt nicht.
9: Ja.
1: Aber es gibt tatsächlich auch Menschen, glaube ich, die sagen, ach, jetzt mal her mit dem Pullover. Jetzt war es kalt, jetzt will ich auch den Sommer nicht zurück.
9: Ja, ich kann beides ein bisschen verstehen.
1: Echt jetzt?
9: Mhm. Ich mag es total gerne, wenn man nach ganz vielen Wochen quasi mit Sommerkleid und so dann endlich wieder so Kuschelsachen anziehen kann.
1: Oh, komm, was sind Sie hier? Team Sommer oder Team Herbst? Das hier ist Bruce Springsteen. Ich bin Maren Bockholt. Ganz, ganz, ganz klar Team Sommer. Ich bin aber auch gern mit dem Herbsttyp zusammen. Insofern machen Sie das im Herzen. Keine Mordergrube. Hauptsache, wir sind zusammen.

0: Durchschnitts aller Zeiten kriegen Sie hoch hier bei uns bei der 90,3. Wir sind Hamburg und Hamburg hat sein Summer Comeback, was ich großartig finde. Denn wenn es nach mir ginge, wäre es immer warm. Geht natürlich nun nicht immer nach mir. Nein, leider wirklich nicht. Team Sommer oder Team Kalt? Kittel sagt gerade Hallo Maren. Ich finde es herrlich, dass der Sommer noch bleibt. Kalt mag ich gar nicht. Wie ist mit Ihnen?
1: Ich liebe die Sonne, ich liebe die Wärme. Ich genieße das.
2: Auf jeden Fall kühler Sommer. Ich bin rothaarig, habe eine helle Haut. Ich mag die Sonne nicht, ich mag kühl.
3: Also ich bin so Team Mischmasch. Nicht zu warm, aber auch nicht zu kalt.
4: Die Mitte, sage ich mal, los beiden. Ja. Also ich mag, wenn die Sonne scheint, aber ich setze mich dann auch gerne mal in den Schatten, trinke einen Espresso.
5: Also ich bin ein absoluter Sonnenmensch.
6: Wärme ist immer schön.
7: Man muss auch nicht so eine Hitze sein, da gehe ich auch kaputt, aber so eine 25 Grad, da bin ich gut mit dabei.
0: 25 Grad, genau das kriegen wir heute und morgen. Hallo, Earth, Wind & Fire, Weekend in der 90,3. Wir

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0: und Vergleich, 12.30 Uhr haben Sie auch. Dann ist es Zeit fürs Wetter und für Lena Bark.
1: Hohe Luft meldet gerade 21 Grad, Rothenburgs Ort ebenfalls 21 Grad. Auf bis zu 25 geht es heute hoch, dazu viel Sonne über den Tag verteilt. Immer mal auch ein paar Wolken dabei, aber es bleibt trocken. In Richtung Nachmittag auch ein bisschen mehr Wind. Morgen ganz ähnlich bei maximal 26 Grad.
0: Yes, Blitz und Staus aus dem Verkehrszentrum Roter Baum.
1: Vorsicht bitte auf der A7 Hamburg Richtung Flensburg. Zwischen Schnelsen-Nord und dem Rastplatz Bönningstedt liegt ein großes Plastikteil auf der Fahrbahn. Dann gucken wir auf die A23 Heide Richtung Hamburg. Da stockt es zwischen Halsen-Mecklingen und Halsen-Mecklenburg. 2 Kilometer sind das, eine Viertelstunde plus. Und in der Stadt, da dauert es ein paar Minuten länger in der Bramfelder Chaussee. Stadtauswärts vor der Baustelle und auf der Kreuzung Schäferkampsallee beim Schlump sind bis heute Nachmittag 15 Uhr noch die Ampeln außer Betrieb. Auch da kannst du immer mal ein bisschen stocken. Und an Blitze haben wir, Andreas hat einen gesehen und gemeldet. Und zwar steht er im Rahl, steht der Weg Richtung Farmsen kurz hinterm alten Zollweg.
0: Seien Sie wie Andreas, sagen Sie Bescheid, wenn Sie was sehen.
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0: 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Eines der fiesesten Gefühle ist ja, du stehst dann in der Dusche, sie ist nicht deine Dusche und die Dusche hat so einen Duschvorhang. Und dann pappt dir der Duschvorhang am Po schief. Dann fängst du so weg. Widerlich. Talk, talk. It's my life. Aber hier gibt's keinen Duschvorhang, auch keine nackten Poschis. Ich bin Maren Bockhold. Schön, dass wir zusammen sind. Aber wenn wir es widerlich.

0: Stallone, Eruption, One-Way-Ticket. Die größten Hits aller Zeiten, wissen Sie, kriegen Sie hier bei uns bei NDR 90,3. Ja, und Olympische und Paralympische Spiele in Hamburg. Davon haben vor allem die Spitzensportler in unserer Stadt geträumt. Bis zum gescheiterten Referendum im Mai ist noch gar nicht lange hin. Und gestern haben sich die Top-Athleten zum ersten Mal in großer Runde wieder getroffen. Und zwar beim jährlichen Fest am Olympiastützpunkt. Und unser NDR 90,3 Sportreporter Jörg Noroska, du warst da. Sag mal, waren denn die Sportler in Feierlaune?
1: Also eine rauschende Party war das nicht am Olympiastützpunkt. Vielen ist die Enttäuschung über das Olympia-Aus immer noch anzumerken, vor allem den Parasportlern. Ruderin Silvia Pille-Steppert hatte sich zum Beispiel viel von Paralympics in der Stadt versprochen.
2: Es hätte schon sehr viel Rückenwind für die Barrierefreiheit in Hamburg gegeben. Und es ist ja auch so eine finanzielle Geschichte. Also es wären ja dann viele Bundesmittel auch nach Hamburg geflossen.
1: Nicht nur dieses Geld fehlt jetzt. Zu den Paralympics wären auch tausende Sportler und Zuschauer mit Behinderung in die Stadt gekommen. Das hätte für eine ganz andere Sichtbarkeit gesorgt und damit ganz automatisch auch bei uns allen in der Stadt für einen veränderten Blick auf Inklusion und Barrierefreiheit. Und das, sagt Silvia Pille-Steppert, wird es ohne Paralympics ebenso nicht geben.
0: Im Hamburger Olympiakonzept gab es ja neben mehr Barrierefreiheit noch andere gute Ideen. Lässt sich denn davon irgendetwas retten für die Stadt?
1: Das soll versucht werden. Sportsenator Andi Grote spricht von einem möglichen Erbe der Spiele, obwohl Hamburg die Spiele ja nie hatte und auch nicht bekommt.
3: Da steht für mich an erster Stelle das Thema Kinder- und Jugendsportförderung. Und da wollen wir in Hamburg natürlich an der Spitze sein. Also die 5 Sportstunden, die olympische Generation, die Schwimmförderung, das muss weitergehen.
1: Alles Ideen aus Hamburgs Olympiakonzept und auch der Spitzensport soll weiter gefördert werden. Der Olympiastützpunkt wird wie geplant ab dem kommenden Jahr neu gebaut und Hamburg will außerdem versuchen, weitere Bundesstützpunkte in die Stadt zu holen, zum Beispiel für Leichtathletik. Dann würden in der Stadt noch mehr deutsche Topathleten trainieren. Wenn schon die Sommerspiele nicht nach Hamburg kommen, dann sollen die Hamburger Sportler wenigstens viele Medaillen in die Stadt bringen.
0: Dann schauen wir mal. Pink, try, NDR 90,3. Wir sind Hamburg.

0: in der 90,3. Und jetzt Themenwechsel wird deutlich zackiger mit Chris Rea. Ich wünsche Ihnen jetzt gleich ganz, ganz viel Spaß mit Armin Brecht. Ich bin Maren Bockbold, sag danke für heute und freue mich heute schon auf morgen, weil auf Sie, das ist ja klar.
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1: Und gleich haben wir die Eagles für Sie. New Kid in Town. Richtig, richtig schön. Vorher alles, was wichtig ist, mit Rosa Erdmann.
2: Guten Tag. Es ist 13 Uhr.
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2: Geplante Kürzungen könnten hunderte Studienplätze kosten. VW-Betriebsrat spricht von Vertrauensverlust in die Führung. Christina Block, Anwalt, bestreitet im Prozess erneut die Vorwürfe. Das Wetter, viel Sonne und 25 Grad werden es heute. Auch die Hamburger Wissenschaft muss sparen, wegen der schwierigen Haushaltslage, heißt es. Das sagt der Senat. An der HAW, der Hochschule für angewandte Wissenschaft, zeichnen sich schon umfangreiche Kürzungen ab, wie NDR 90,3 erfahren hat. Jenny Witt, was könnte das für die Studierenden bedeuten?
4: Also die ersten Auswirkungen der Sparmaßnahmen sieht man wohl schon. Denn kürzlich hat die HAW ja gut 30 Bewerbern Absagen für einen Masterstudiengang geschickt. Und zwar in der Pflege- und Therapiewissenschaft. Ein gemeinsamer Studiengang der HAW und der Uni Hamburg. Aber dieses Jahr wird er sehr kurzfristig ausgesetzt. Das läge daran, dass die Wissenschaftsbehörde Anfang Juli die Gelder gekürzt hätte. Und dazu teilt uns die HAW mit, dass sie zukünftig 660 Studienplätze streichen müsse, wegen der aktuellen Sparvorgaben des Senats. Ab 2028 soll der Abbau losgehen, mit einem Verlust von mindestens 220 Plätzen pro Jahr. In welchen Bereichen? Dazu hat die HAW aber noch keine Angaben gemacht.
2: Was sagt denn die Wissenschaftsbehörde?
4: Ja, die sagt uns, ebenfalls auf Anfrage, dass die HAW ab dem Jahr 2027 wörtlich ihre Ziele, Leistungen und Kapazitäten voraussichtlich reduzieren müsse, wegen der finanziellen Rahmenbedingungen. 2027, ab dann läuft der neue Haushalt. Der wird ja auch gerade heiß debattiert. Und die Wissenschaftsbehörde signalisiert recht klar, wo die Reise hingeht, für die Hamburger Wissenschaft insgesamt. Es sei jetzt Zeit, die Gürtel enger zu schnallen, das sagt die Behörde im Kern. Die Wissenschaft sei jahrelang stark gewachsen, aber sie müsse jetzt konsolidieren, modernisieren und investieren. Aber die Behörde sagt auch, dass sie dies kontinuierlich mit den Hochschulen besprochen habe.
2: Jenny Witt, und darum geht es auch in der NDR Hamburg App. Im ersten Bauabschnitt der U5 sind jetzt alle Haltestellen im Bau. Heute präsentierte die Hamburger Hochbahn den Medien den Baufortschritt der Stationen Bramfeld, Stalshoop und Barmbek Nord. Reinhard Postelt.
5: Die Größe der unterirdischen Baustellen sprengt das Vorstellungsvermögen. In Bramfeld könnten Jumbo-Jets in die Baugrube passen. In 13 Metern Tiefe heben Spezialbagger schlammigen Boden aus. 12 Meter tiefer geht's noch, dann wird im Grundwasser gebaggert, sagt U5-Geschäftsführer Klaus Uphoff.
6: Wir arbeiten auf diesem Abschnitt, also zwischen der Sengelmannstraße und Bramfeld, mit rund 250 Leuten, die hier auf der Baustelle tätig sind. Wir arbeiten zwischen 7 und 20 Uhr.
5: Wir kommen pünktlich voran, sagt der Projektleiter der U5 Ost, Johannes Kirstein. Es sei denn, es liegt noch ein zweiter Steinkoloss im Untergrund, wie der gefundene 22 Tonnen schwere sogenannte Bramfels.
7: Wenn der später vor der Tunnelbohrmaschine liegt, kann das Monate Verzögerung bedeuten, wenn es die Dimension hat.
5: In einem Jahr geht die Tunnelbohrmaschine in Betrieb mit 11 Metern Durchmesser. Ab 2033 soll die U5 zwischen Bramfeld und Sengelmannstraße rollen.
2: 50.000 Stellen muss Volkswagen wohl abbauen, weltweit. Das hat Konzernchef Oliver Blume heute bei einer Betriebsversammlung erneut betont. Die Kosten sind demnach zu hoch, die Auslastung der Werke zu gering. Gegenwind gibt es vom Betriebsrat aus Wolfsburg, Bertil Starke.
8: Die Arbeitnehmerseite zeigte sich von dem Auftritt von Konzernchef Blume im Stammwerk in Wolfsburg enttäuscht. Von VW-Betriebsratschefin Daniela Cavallo hieß es im Anschluss schriftlich, Blume habe Stellenabbauzahlen mit dem groben Rechenschieber theoretisch herleiten lassen. Heraus komme die Zahl von 50.000 Jobs, die zusätzlich wegfallen könnten. Das Vertrauen in Blume sei beschädigt, so Cavallo. Nach VW-Angaben hatte Blume am Vormittag den Beschäftigten noch einmal die Probleme bei Volkswagen benannt. Das sind aus seiner Sicht vor allem die Kosten. Die lägen bei VW rund 30% über dem Durchschnitt vergleichbarer Unternehmen. Der Auftritt von Blume in Wolfsburg heute markiert den Auftakt weiterer außerordentlicher Betriebsversammlungen. Die sind noch bis zum kommenden Montag an den weiteren VW-Standorten in Deutschland geplant.
2: Es hätte eine Katastrophe auf dem Leipziger Flughafen geben können, sagen Fachleute. Womöglich war ein größerer Anschlag mit Drohnen geplant als bislang bekannt. Bundeskanzler Friedrich Merz kündigte eine harte Reaktion an, ohne zu sagen, gegen wen. Aus Berlin, Markus Sambale.
9: Mit Blick auf die Urheber hybrider Angriffe sagt Merz wörtlich, sie werden dafür bezahlen. Er wirft den Angreifern vor, skrupellos schwere Sachschäden, sogar Verletzte und Tote in Kauf zu nehmen. Eine zentrale Frage will der Kanzler aber heute noch nicht beantworten. Die Frage nämlich, wen die Bundesregierung verantwortlich macht für den Vorfall mit einer Sprengstoffdrohne vor 3 Wochen in Leipzig. Öffentlich die vermuteten Auftraggeber zu benennen, das hieße nämlich wohl, dass die Bundesregierung auch ganz konkret reagieren muss, mit einer möglichen weiteren Eskalation als Folge. Der Flughafen Leipzig gilt als Umschlagplatz für Waffenlieferungen an die Ukraine. Innenminister Dobrindt hatte vergangene Woche gesagt, Russland mache es einem sehr, sehr leicht, aktuell einen Verdacht zu haben, aber Russland mache es einem auch sehr, sehr schwer, den Beweis zu führen. Diese Beweisführung müsse aber schlüssig sein.
2: Im Hamburger Block-Prozess wird heute erneut eine Aussage der Angeklagten Christina Block erwartet. Heute Vormittag hat sich erstmal ihr Anwalt Ingo Bott mit einer Erklärung zu Wort gemeldet. Elke Spanner.
10: Der Anwalt äußerte sich zu verschiedenen Unterlagen und Aussageprotokollen von Zeuginnen und Zeugen. Und eines ist dabei deutlich geworden. Er und Christina Block halten an ihrer Version der Geschichte fest. Die lautet, Christina Block hat nichts davon gewusst, dass ihre beiden jüngsten Kinder in der Silvesternacht 23 beim Vater in Dänemark entführt werden sollten. Block wird von der Staatsanwaltschaft ja vorgeworfen, das Ganze in Auftrag gegeben zu haben. Hintergrund soll der Sorgerechtsstreit mit ihrem Ex-Mann Stefan Hensel sein. Auch die Entführer selbst haben ein Mitwissen von Christina Block angedeutet. Sie waren inzwischen aus Israel gekommen und haben vor dem Landgericht ausgesagt. Der Anwalt von Christina Block hat heute dagegen noch einmal Indizien zusammengetragen, die bekräftigen sollen, dass das israelische Entführungskommando selbstständig losgezogen sei und Christina Block nichts davon wusste. Ob am Nachmittag noch mit einer Aussage von Christina Block zu rechnen ist, ist derzeit nicht abzusehen.
2: Der Fehmarn-Belt-Tunnel zwischen Deutschland und Dänemark wird wahrscheinlich erst Anfang der 2030er Jahre fertiggestellt, später als geplant. Die Hamburger Wirtschaft und der Senat suchen trotzdem schon neue Kontakte in Dänemark und Schweden. Dietrich Lehmann.
11: Schon heute ist Hamburg der zentrale Anlaufpunkt für skandinavische Unternehmen, die nach Deutschland und Europa expandieren wollen, heißt es in einem Konzept der Wirtschaftsbehörde. Durch den Fehmarn-Belt-Tunnel wird die Hansestadt noch attraktiver für Firmenansiedlungen und bekommt gleichzeitig Absatzchancen, so Wirtschaftssenatorin Melanie Leonhardt.
12: Insbesondere solche Branchen wie Maschinenbau etc. werden von den größeren Märkten profitieren, die wir dadurch auf kurzem Wege erschließen.
11: Bei einem Baustellenbesuch hat sich Leonhardt selbst ein Bild vom Fehmarn-Belt-Tunnel gemacht. Auf deutscher Seite hat sich die Kostenschätzung zuletzt verdreifacht auf mehr als 10 Milliarden Euro. Eine genauere Prognose gibt es aktuell nicht, so Ute Plambeck, die Konzernbevollmächtigte der Bahn für den Norden.
13: Weil einfach noch zu viel Bewegung in vielen Dingen drin ist.
11: Bis Jahresende wollen sich Dänemark und Deutschland auf einen Plan verständigen, wann der Fehmarn-Belt-Tunnel und die Anbindung in Deutschland fertig sind.
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1: Also von meinem Blick aus dem Fenster raus sieht super aus. Wir schauen mal aufs Wetter für uns in Hamburg. Lena Bark, wie ist es, wie wird's?
14: Ich habe den gleichen Blick wie du. Nein, das ist wirklich einfach ein richtig schöner Tag heute bei uns. 22 Grad jetzt gerade in Niendorf, 25 heute maximal. Vielleicht sind Sie ja jetzt gerade mit der ganzen Family auf dem Weg zum Einschulungsessen oder so. Zum Nachtisch muss es dann Eis geben bei dem Wetter. Nein, Quatsch, aber also auf jeden Fall ein richtig schöner Tag für Einschulungen in Hamburg. Den ganzen Tag über immer wieder Sonne mit dabei. Richtung Nachmittag so ein bisschen Wind dazu und morgen auch weiterhin Sommer in Hamburg, dann bei 26 Grad.
1: Boah, hört sich auch voll gut an. Blitzer und Staus direkt aus unserem Verkehrszentrum Roter Baum.
14: Es ist relativ entspannt auf den Straßen. Wir haben eine Meldung von den Autobahnen A23 Heide Richtung Hamburg. Da stockt es zwischen Halstenbek-Rellingen und Halstenbek-Rupunda. 2 Kilometer hier, eine Viertelstunde plus. In der Stadt einmal Bramfelder Chaussee stadtauswärts vor der Baustelle. Da ruckelt das so ein bisschen und wir haben 3 Ampelausfälle. Einmal auf der B5 Wartenau stadtauswärts Höhe Blumenau, dann auf der B73 Buxtehuder Straße ist das stadtauswärts in Höhe Goldschmidtstraße und auf der Kreuzung Schäferkampsallee beim Schlump. Da sind bis 15 Uhr die Ampeln noch außer Betrieb wegen der Baustelle. Das war's.
1: Aber ganz schön viele Ampeln, wo man mal zweimal hingucken muss.
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1: Lena, hast du eine Smartwatch?
14: Nein.
1: Ich auch nicht. Also beziehungsweise, ich hatte mal eine, aber ich benutze sie nicht. Aber wer sich so ein Teil holt, also so eine Uhr, mit der man ja auch telefonieren kann, chatten kann oder irgendwelche Sachen wie Schritte sammeln, Kalorien tracken und. Wer sich so ein Ding holt, der hat im blödesten Fall eher noch Stress als Spaß. Darum geht's zumindest heute bei unserer Plattdeutsch-Rubrik. Hör mal Bittento. Vorher gibt's natürlich die größten Hits aller Zeiten. New Kid in Town von den Eagles und das ist, kaum zu überhören, Tina Turner. I Don't Wanna Lose You bei NDR 90,3. Und ich bin Amir Brecht. Moin.

0: New Kid in Town von den Eagles um gleich 20 nach 1 bei NDR 90,3. Ich habe mal eine Smartwatch zu Weihnachten geschenkt bekommen und ich habe das Ding einfach nicht zum Laufen bekommen, weil ich sollte dafür so eine App auf meinem Handy laden und da die Uhr dann registrieren und das hat alles irgendwie nicht hingehauen. Und dann war irgendwann schon wieder Ostern und das ganze Teil lag in der Schublade. Die von Jördis Werder, die Smartwatch. Vielleicht auch bald. Hör mal ein Bitten, Toh.
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Jermaine Jackson, When the Rain Begins to Fall. 1984 kam der raus und da machen wir eine kleine Zeitreise. 20 Jahre vorher kam Petula Clark mit Downtown um die Ecke. Richtig guter Song. Ich denke immer an Downtown San Francisco, aber es könnte ja auch New York gewesen sein oder LA, wie auch immer. Vielleicht auch Hamburg. 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

0: NDR 90,3 hier und in Downtown Hamburg ist es jetzt 13.30 Uhr und wir schauen aufs Wetter für uns in Hamburg mit Lena Bark.
1: In Downtown Hamburg hat wir den Summerback. Also wir haben 22 Grad, jetzt gerade im Bild steht. 22 sind es auch in Rissen. 25 heute maximal und dazu viel Sonne den Tag über. Immer mal so ein paar Wolken dazu. Aber es bleibt auf jeden Fall trocken und auch morgen geht es richtig schön sommerlich weiter mit bis zu 26 Grad.
0: Da habe ich richtig Lust drauf gerade. Blitzer so. Und Staus direkt aus unserem Verkehrszentrum Unterbaum.
1: Vorsicht bitte auf der A1 Hamburg Richtung Lübeck zwischen Stapelfeld und Ahrensburg. Da liegt eine Stoßstange. Dann gucken wir auf die A7 Hannover Richtung Hamburg zwischen Thieshope und dem Horster Dreieck. Zurzeit 6 Kilometer stockender Verkehr. 20 Minuten dauert es länger. Und A23 Heide Richtung Hamburg. Da stockt es zwischen Halstenbeck-Rellingen und Halstenbeck-Ruppunda. 2 Kilometer 10 Minuten plus im Moment. In der Stadt kommen sie eigentlich fast überall ganz gut durch. Wir haben nur so ein bisschen mehr Verkehr auf der Bramfelder Chaussee stadtauswärts vor der Baustelle und nach wie vor 3 Ampelausfälle. Einmal auf der B5 Wartenau stadtauswärts. Da funktionieren in Höhe Blumenau die Ampel nicht mehr. Dann bei B73 Buxtehuder Straße stadtauswärts, Höhe Goldschmidtstraße. Und auf der Kreuzung Schäferkampsallee beim Schlump, da angekündigt bis 15 Uhr funktionieren die Ampeln im Moment auch nicht. Grund ist da die Baustelle.
0: Das war's. Gute und sichere Fahrt auf jeden Fall. Wenn Sie noch was für uns haben, können Sie sich melden über die NDR Hamburg App oder Sie rufen kostenlos an unter 08000 90 3 90 3. Das ist für mich ein besonderer Song, weil ich habe manchmal ein bisschen den Eindruck leider, dass Menschen mit Einschränkungen vielleicht nicht so gesehen oder thematisiert werden in der Gesellschaft. Dabei gehören die ja genauso dazu wie jeder andere und das sind oft ganz starke Persönlichkeiten. Umso toller, dass Herbert Grönemeyer diesen genialen Song dazu gemacht hat. Musik nur, wenn sie laut ist bei NDR 90,3. Ich bin Amir Brecht. Schönen Dienstag.

0: schreien die eigentlich so rum? Naja, Ulf Ansorge und Eva Tanski aus unserer NDR 90,3 Morning Show. Guten Morgen Hamburg, die haben natürlich immer den richtigen Ton morgens. Und die haben heute Morgen sogar einer ganz bestimmten Sorte von Gastronomen, ja, den Hof gemacht, könnte man sagen.
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2: Ab in den Speckgürtel ins Umland. Schleswig-Holstein hat Dutzende wunderschöner Hofcafés.
3: Da können wir, ganz Hamburg kann da einfallen. Aber es macht ja wirklich Spaß. Und die gute Nachricht ist, auf ndr.de gibt es jetzt eine Landkarte mit ganz, ganz vielen Hofcafés und auch, wie sie hinkommen. Und du kannst quasi, also sofort, wenn du möchtest, ich wollte gerade sagen, aufs Fahrrad steigen und losradeln, aber das tust du ja nicht, ne?
2: Nein, aber man kommt ja vielleicht auch anders hin, zum Beispiel nach Bad Oldesloe, da gibt es den Hof Wilken, da gibt es jede Menge Kuchen und einen Hofladen, sowas liebe ich ja.
3: Ja, Hofläden
2: finde ich so toll. Honig, frische Eier zum Mitnehmen, also ich bin sofort dabei.
3: Hier könnte ich auch Stunden drin verbringen, ehrlicherweise. Die Karte auf ndr.de, die bietet auch noch mehr. Groß-Niendorf, die Schwester quasi von unserem Niendorf, zwischen Lezen und Norderstedt, da haben sie bereits, Achtung, Bronze in der norddeutschen Tortenmeisterschaft geholt.
2: Donnerwetter!
3: Ist aber nur am Wochenende geöffnet.
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0: Können Sie ja mal gucken, ob Sie vielleicht heute nach der Schule mit Ihren Kindern mal ins Hofcafé gehen. Vor allem ist das ja auch was, wo jeder was hat. Die Kinder können ein bisschen spielen, sie können schön Kaffee trinken. Halte ich für eine gute Sache. Hier ist Sandra in the Heat of the Night, NDR 90,3. Ja, Radio hören auch, immer eine gute Sache, sowieso.

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Wenn Sie HSV-Fan sind und gestern Fußball geguckt haben, dann haben Sie bestimmt auch gedacht, cool, dieser Louis Lemke. Aber auch cool, dieser Albert Grönbeck. 3:0 gegen Verl, erste Runde geschafft im DFB-Pokal. FC St. Pauli ja leider raus. Es geht wenigstens für ein Team weiter. Und das ist ja immerhin auch gut so. Hier ist Eiko Eiko bei NDR 90,3. 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

In der 90,3. Wir haben ja eben über Hofläden in Schleswig-Holstein gesprochen und dann schrieb uns Timo, zum Thema Hofcafé gibt es übrigens nicht nur in Schleswig-Holstein, sondern auch in den Marschlanden, Reitbrook. Da habe ich meine Ausbildung gemacht, kannst nur wärmstens empfehlen. Kleiner Spielplatz für Kinder, Bobbycars, Trecker waren auch dort. Und das Beste ist, man kann live beim Melken zuschauen. Den Hofladen haben die ebenfalls, sagt Timo. Und ich soll schöne Grüße an die Familie ausrichten. Ja, das sind ihre Geschichten, die wir hier natürlich auch unterbringen. Und das ist die von Chris de Burgh. The Lady in Red. Guter Song. Schönen Dienstag bei bestem Wetter in der 90,3 hier. 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

0: Roxette mit Joyride. Das sind die größten Hits aller Zeiten bei NDR 90,3 und machen natürlich auch mit genau diesen weiter. George Michael, Careless Whisper haben wir gleich. Aber jetzt erstmal alles, was wichtig ist mit Rosa Erdmann.
1: Guten Tag. Es ist 14 Uhr.
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1: Geplante Kürzungen könnten hunderte Studienplätze kosten. Merz äußert sich zu Drohnenfund rund um Leipziger Flughafen. Christina Block, Anwalt, bestreitet im Prozess erneut die Vorwürfe. Das Wetter, viel Sonne und 25 Grad werden's. Auch die Hamburger Wissenschaft muss sparen wegen der schwierigen Haushaltslage. Das sagt der Senat. An der HAW, der Hochschule für angewandte Wissenschaft, zeichnen sich schon jetzt umfangreiche Kürzungen ab, wie NDR 90,3 erfahren hat. Jenny Witt, was könnte das für die Studierenden bedeuten?
3: Also die ersten Auswirkungen der Sparmaßnahmen sieht man wohl schon. Denn kürzlich hat die HAW ja gut 30 Bewerbern Absagen für einen Masterstudiengang geschickt. Und zwar in der Pflege- und Therapiewissenschaft. Ein gemeinsamer Studiengang der HAW und der Uni Hamburg. Aber dieses Jahr wird er sehr kurzfristig ausgesetzt. Das läge daran, dass die Wissenschaftsbehörde Anfang Juli die Gelder gekürzt hätte. Und dazu teilt uns die HAW mit, dass sie zukünftig 660 Studienplätze streichen müsse, wegen der aktuellen Sparvorgaben des Senats. Ab 2028 soll der Abbau losgehen, mit einem Verlust von mindestens 220 Plätzen pro Jahr. In welchen Bereichen? Dazu hat die HAW aber noch keine Angaben gemacht.
1: Jenny Witt, und darum geht's auch ausführlich in der NDR Hamburg App. Die Hamburger Hochbahn ist beim Bau der neuen U-Bahn-Linie 5 im Zeitplan. Das sollte auch so bleiben, wenn dem Tunnelbohrer nach dem Fund des sogenannten Bramfels nicht ein weiterer Findling in die Quere kommt. Das könnte laut Projektleiter der U5 Ost, Johannes Kirstein, eine monatelange Verzögerung bedeuten. Läuft alles glatt, soll die U5 ab 2033 zwischen Bramfeld und Sengelmannstraße rollen. Gebaut wird inzwischen an allen Haltestellen. Die Arbeiten an einer anderen Baustelle in Hamburg, die verzögern sich um 2 Wochen. Es geht um die Luruper Hauptstraße, die gerade saniert wird. Die Arbeiten sollten eigentlich am Sonntag beendet sein. Jetzt dauern sie voraussichtlich bis zum 4. September. Auf Nachfrage von NDR 90,3 sagte der Landesbetrieb Straßenbrücken und Gewässer, es gab Störungen im Bauablauf. Es hätte eine Katastrophe auf dem Leipziger Flughafen geben können, sagen Fachleute. Womöglich war ein größerer Anschlag mit Drohnen geplant. Bundeskanzler Friedrich Merz kündigt eine harte Reaktion an, ohne zu sagen gegen wen. Aus Berlin Markus Sambale.
4: Mit Blick auf die Urheber hybrider Angriffe sagt Merz wörtlich, sie werden dafür bezahlen. Er wirft den Angreifern vor, skrupellos schwere Sachschäden, sogar Verletzte und Tote in Kauf zu nehmen. Eine zentrale Frage will der Kanzler aber heute noch nicht beantworten. Die Frage nämlich, wen die Bundesregierung verantwortlich macht für den Vorfall mit einer Sprengstoffdrohne vor 3 Wochen in Leipzig. Öffentlich die vermuteten Auftraggeber zu benennen, das hieße nämlich wohl, dass die Bundesregierung auch ganz konkret reagieren muss, mit einer möglichen weiteren Eskalation als Folge. Der Flughafen Leipzig gilt als Umschlagplatz für Waffenlieferungen an die Ukraine. Innenminister Dobrindt hatte vergangene Woche gesagt, Russland mache es einem sehr, sehr leicht, aktuell einen Verdacht zu haben, aber Russland mache es einem auch sehr, sehr schwer, den Beweis zu führen. Diese Beweisführung müsse aber schlüssig sein.
1: Im Hamburger Blockprozess wird heute erneut eine Aussage der Angeklagten Christina Block erwartet. Heute Vormittag hat sich erstmal ihr Anwalt Ingo Bott mit einer Erklärung zu Wort gemeldet. Elke Spanner.
5: Der Anwalt äußerte sich zu verschiedenen Unterlagen und Aussageprotokollen von Zeuginnen und Zeugen. Und eines ist dabei deutlich geworden. Er und Christina Block halten an ihrer Version der Geschichte fest. Die lautet, Christina Block hat nichts davon gewusst, dass ihre beiden jüngsten Kinder in der Silvesternacht 23 beim Vater in Dänemark entführt werden sollten. Block wird von der Staatsanwaltschaft ja vorgeworfen, das Ganze in Auftrag gegeben zu haben. Hintergrund soll der Sorgerechtsstreit mit ihrem Ex-Mann Stefan Hensel sein. Auch die Entführer selbst haben ein Mitwissen von Christina Block angedeutet. Sie waren inzwischen aus Israel gekommen und haben vor dem Landgericht ausgesagt. Der Anwalt von Christina Block hat heute dagegen noch einmal Indizien zusammengetragen, die bekräftigen sollen, dass das israelische Entführungskommando selbstständig losgezogen sei und Christina Block nichts davon wusste. Ob am Nachmittag noch mit einer Aussage von Christina Block zu rechnen ist, ist derzeit nicht abzusehen.
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0: Wir schauen auf das Wetter für uns in Hamburg und an so einem Tag, da geht das ja auch richtig locker von der Hand. Bis zu 25 Grad, viel Sonne heute, also noch ein bisschen Sommer wieder in Hamburg. 22 Grad sind es aktuell bei Ihnen in Bergedorf. Richtung Nachmittag ist auch noch mal ein bisschen Wind dabei, aber auch jetzt nicht so doll. Morgen dann weiterhin sommerlich in Hamburg und dann bei 26 Grad. Blitzer und Staus direkt aus unserem Verkehrszentrum Roter Baum. Auf der A7 Richtung Norden zwischen Thieshope brauchen Sie ein bisschen Geduld. Um genau zu sein, zwischen Thieshope und dem Horster Dreieck, da gibt es 6 Kilometer stockenden Verkehr. 20 Minuten müssen Sie dann mehr einplanen. Dann sind in der Stadt auf der B73 Buxtehuder Straße, Stadtauswärtshöhe Goldschmidtstraße, die Ampeln ausgefallen. Genauso auf der B5 Wartenau, Stadtauswärts in Höhe Blumenau. Und in Ostdorf ist der Tönninger Weg zwischen Vogt-Groth-Weg und Bootsweg wegen eines Kraneinsatzes noch eine gute Stunde in beiden Richtungen gesperrt. Da geht es also in absehbarer Zeit weiter. Wir wünschen Ihnen auf jeden Fall natürlich gute und sichere Fahrt. Noch zweimal schlafen, dann kommen wir zu Ihnen nach Langhorn mit unserem NDR 90,3 Pop-Up-Studio. Stefan Heller, Maren Borkholt, Ulf Ansorge, Nicole Steins, alle am Start. Und dann können Sie uns beim Radio machen zugucken, aber auch mit uns schnacken. Mehr dazu, wie das alles genau ablaufen soll, hören Sie gleich nach zwei Hits der größten aller Zeiten. Natürlich Life is for the Living von Barclay James Harvest und das ist George Michael. Jetzt wird's richtig schmusig. Careless Whisper. Ich bin Armin Brecht. Moin.

0: Ende 90,3 hier, ganz kurze Warnung für alle Verkehrsteilnehmer. Auf der A1, Lübeck Richtung Hamburg, in Höhe Rheinfeld, liegt ein Schlauch. Vorsichtig, wenn Sie da fahren. Ansonsten wollte ich natürlich über was ganz anderes mit Ihnen sprechen. Wir kommen ja zu Ihnen mit unserem NDR Pop-Up-Studio. 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September. 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Bis dahin senden wir wie gewohnt hier aus Lockstedt und zwar mit den größten Hits aller Zeiten. Ich und ich, so soll es bleiben. NDR 90,3 hier.
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Ende 90,3 hier mit Sometimes von Erasure. Und zum nächsten Song gibt es eine interessante Story. Als der rauskam, 1995, war einer von denen, der dann noch mitsingt, schon ausgestiegen, nämlich Robbie Williams. Im Musikvideo, da war er auch schon nicht mehr dabei. Trotzdem großer Erfolg. Der erste Nummer 1 Hit für Take That in den USA. Hier ist Back for Good bei NDR 90,3.

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1: Und ich habe Quatsch erzählt, er ist natürlich doch im Video noch dabei, aber er war tatsächlich schon bei der Veröffentlichung des Songs aus der Band ausgestiegen. Wie auch immer, 14:30 und wir schauen aufs Wetter mit Lena Bark.
2: Ja, und heute ist ja der große Einschulungstag in Hamburg und Amir, was ist am Einschulungstag das Allerwichtigste?
1: Die Schultüte?
2: Korrekt. Die dürften mittlerweile alle geplündert sein. Und in den Turnhallen werden langsam wahrscheinlich die Luftballons auch wieder abgenommen. Herzlichen Glückwunsch an alle Erstklässler und auch alle Eltern, die wahrscheinlich so ein bisschen emotional noch berührt sind. Das perfekte Einschulungswetter heute. Nicht so heiß, nicht so kalt, kein Regen. Angenehme 22 Grad sind es jetzt gerade in Hummelsbüttel. 25 heute maximal. Sonne und Wolken so ein bisschen im Wechsel. Und wie gesagt, das bleibt den ganzen Tag über trocken. Morgen geht der Sommer dann weiter in Hamburg bis 26 Grad.
1: Finde ich okay. Blitze und Staus direkt aus unserem Verkehrszentrum Roter Baum.
2: Das finde ich auch okay. Ist nämlich sehr entspannt auf den Straßen. Auf jeden Fall auf den Autobahnen kommen sie sehr gut durch. In der Stadt, da ruckelt es so ein bisschen. Eigentlich wie immer in der Bramfelder Chaussee, Stadt auswärts vor der Baustelle. Und Holstenstraße Stadt auswärts, auch gerade ein bisschen voller. Dann haben wir nach wie vor drei Ampelausfälle. Einmal Rugenberg, Höhe Bornheide, da sind die Ampeln außer Betrieb. Dann B5 Wartenau, Stadt auswärts in Höhe Blumenau. Und auf der Kreuzung Schäferkampfallee am Schlumpf. Noch bis 15 Uhr, also eine halbe Stunde ist es angekündigt. Dann soll es da wieder funktionieren.
1: Super, dann freuen wir uns drauf. Wünschen Ihnen gute und sichere Fahrt. Wenn Sie noch was für uns haben, immer her damit. Melden Sie sich über die NDR Hamburg App oder rufen Sie kostenlos an unter 08000 90 3 90
3: 3.
1: Und bei uns heute Morgen hat sich wieder was getan im Jackpot beim Hamburg-Quiz. Erzähle ich Ihnen gleich mal, wie viel da jetzt drin ist, wie viel Sie da morgen früh absahen können. In der Zwischenzeit zähle ich nochmal ganz genau nach und wir hören ein bisschen Musik. Die größten Hits aller Zeiten bei NDR 90,3. Barry White, You See the Trouble with Me und davor noch diesen 80er-Krach hier, Camouflage, The Great Commandment. Mein Name ist Amir Brecht, schönen Dienstag.

0: Barry White, You See the Trouble with Me. NDR 90,3 ist hier gleich 20 vor 3. Aber wir gucken nochmal auf heute Morgen 20 vor 9.
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0: Und das ist Paul Simon, den können Sie L nennen, sagt er. You can call me L. Die größten Hits aller Zeiten bei NDR 90,3.

0: Nena Bark ist hier. Nena. Sorry. Why not? Überfordert. Lena Bark ist hier mit einer wichtigen Meldung aus dem Verkehr. Darum geht's.
1: Vorsicht bitte auf der A1 Lübeck Richtung Hamburg. Zwischen Morfleth und Norderelbbrücke befindet sich eine ungesicherte Unfallstelle. Ganz vorsichtig fahren.
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1: Großartig, Monty Pythons. Always look on the bright side. Gutes Motto, mit dem ich mich jetzt auch verabschiede. So schnell sind 2 Stunden rum. Morgen hören wir uns nochmal ab 1. Und jetzt kommt gleich der Mann mit der Empfangsklingel. Dingeling, die steht hier schon. Steffen Heller auch gleich. Steht auch gleich hier mit dem Gute-Laune-Nachmittag. Ich bin Armin Brecht und das ist eine der großartigsten Stimmen der Popgeschichte. Bonnie Tyler, Total Eclipse of the Heart bei NDR 90,3. Bis morgen.

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2: Von Sydney Youngblood, sein größter Hit. If Only I Could, den hören wir gleich. Rosa Erdmann hören wir jetzt mit allem, was aktuell ist.
3: Guten Tag, es ist 15 Uhr.
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3: Geplante Kürzungen könnten hunderte Studienplätze kosten. Merz äußert sich zu Drohnenfund rund um Leipziger Flughafen. Deutsche verbringen ihre Freizeit am liebsten im Internet. Das Wetter, viel Sonne und 24 Grad sind es aktuell. Die Hamburger Wissenschaft muss sparen wegen der schwierigen Haushaltslage, das sagt der Senat. An der HAW, der Hochschule für angewandte Wissenschaft, zeichnen sich schon umfangreiche Kürzungen ab, wie NDR 90,3 erfahren hat. Jenny Witt, was könnte das für die Studierenden bedeuten?
4: Also die ersten Auswirkungen der Sparmaßnahmen sieht man wohl schon. Denn kürzlich hat die HAW ja gut 30 Bewerbern Absagen für einen Masterstudiengang geschickt. Und zwar in der Pflege- und Therapiewissenschaft. Ein gemeinsamer Studiengang der HAW und der Uni Hamburg. Aber dieses Jahr wird er sehr kurzfristig ausgesetzt. Das läge daran, dass die Wissenschaftsbehörde Anfang Juli die Gelder gekürzt hätte. Und dazu teilt uns die HAW mit, dass sie zukünftig 660 Studienplätze streichen müsse, wegen der aktuellen Sparvorgaben des Senats. Ab 2028 soll der Abbau losgehen, mit einem Verlust von mindestens 220 Plätzen pro Jahr. In welchen Bereichen? Dazu hat die HAW aber noch keine Angaben gemacht.
3: Jenny Witt, und das ist auch Thema in der NDR Hamburg App. Die Hamburger Hochbahn ist beim Bau der neuen U-Bahn-Linie 5 im Zeitplan. Das sollte auch so bleiben, wenn dem Tunnelbohrer nicht etwa ein Riesenstein in die Quere kommt. Das könnte dann laut Projektleiter der U5 Ost, Johannes Kirstein, eine monatelange Verzögerung bedeuten. Läuft alles glatt, soll die U5 ab 2033 zwischen Bramfeld und Sengelmannstraße rollen. Gebaut wird inzwischen an allen Haltestellen. Es hätte eine Katastrophe auf dem Leipziger Flughafen geben können, sagen Fachleute. Womöglich war ein größerer Anschlag mit Drohnen geplant. Bundeskanzler Friedrich Merz kündigt eine harte Reaktion an, ohne zu sagen, gegen wen. Aus Berlin Markus Sambale.
5: Mit Blick auf die Urheber hybrider Angriffe sagt Merz wörtlich, sie werden dafür bezahlen. Er wirft den Angreifern vor, skrupellos schwere Sachschäden, sogar Verletzte und Tote in Kauf zu nehmen. Eine zentrale Frage will der Kanzler aber heute noch nicht beantworten. Die Frage nämlich, wen die Bundesregierung verantwortlich macht für den Vorfall mit einer Sprengstoffdrohne vor 3 Wochen in Leipzig. Öffentlich die vermuteten Auftraggeber zu benennen, das hieße nämlich wohl, dass die Bundesregierung auch ganz konkret reagieren muss, mit einer möglichen weiteren Eskalation als Folge. Der Flughafen Leipzig gilt als Umschlagplatz für Waffenlieferungen an die Ukraine. Innenminister Dobrindt hatte vergangene Woche gesagt, Russland mache es einem sehr, sehr leicht, aktuell einen Verdacht zu haben. Aber Russland mache es einem auch sehr, sehr schwer, den Beweis zu führen. Diese Beweisführung müsse aber schlüssig sein.
3: Christina Block bestreitet im Prozess erneut, ihre Kinder Silvester 2023 vom Vater in Dänemark entführen haben zu lassen. Die Aktion der israelischen Entführer hätte ihren Vorstellungen von Grund auf widersprochen, wie ihre Kinder nach Hamburg zurückkehren könnten. Sie hätte bei einer Rückholaktion auf ihre eigene Anwesenheit, auf polizeiliche Einbindung und psychologische Begleitung bestanden, so die Angeklagte heute. Jeder Erwachsene in Deutschland hat am Tag knapp 4 Stunden Freizeit, die er am liebsten im Internet verbringt. Das zeigt auch der neueste Freizeitmonitor der Hamburger Stiftung für Zukunftsfragen. Anja Griguleit.
6: 97% der Menschen nutzen in der Freizeit das Internet. Für den Leiter der Studie Ulrich Reinhardt ist dieser Spitzenplatz wenig überraschend.
7: Internet ist ja nicht nur Internet. Das Internet ist ja, ich informiere mich, ich erhalte Unterhaltung darüber, ich kommuniziere darüber.
6: Auf den weiteren Plätzen Fernsehen, Musik hören, am Smartphone chatten oder spielen, Social Media. Erst auf Platz 7 kommt mit den eigenen Gedanken nachgehen, etwas ohne Medien. Später dann folgen
7: Faulenzen, chillen, also eher diese Erholung. Und dann natürlich auch das Soziale, mit dem Partner reden, Kaffee trinken mit den Nachbarn, solche Sachen.
6: Und dann erst Dinge für die eigene Gesundheit. Spazieren gehen, Sport treiben. In der Langzeitbetrachtung kann Ulrich Reinhardt Gewinner und Verlierer benennen. Durch die Streamingdienste wie Spotify hören zum Beispiel viel mehr Menschen Musik. In der Badewanne liegen oder auch Zeitung lesen, das machen dagegen deutlich weniger als noch vor 10 Jahren.
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2: Das Wetter für uns in Hamburg jetzt aus Ihrem Radio. Und 70% der Leute, haben wir von Anja Grigolade gerade eben noch erfahren, hören übrigens auch jeden Tag noch Radio. Und darüber freuen wir uns sehr.
8: Auf jeden Fall. Es macht ja auch alles total Sinn. Also 30 Grad und mehr stören dich ja nicht, lieber Stefan.
2: Oh, hey, herrlich. Das ist mein Wetter.
8: Ich finde, das ist jetzt mein Wetter. Es ist so richtig angenehm. Also es sind heute 25 Grad maximal, 24 jetzt gerade in Hamm. Dazu Sonne und Wolken im Wechsel und es ist trocken. Morgen weiterhin ein bisschen sommerlich in Hamburg mit bis zu 26 Grad.
2: Ja, und hier im Studio gefühlte 15 Grad. Ich habe gerade noch eine Jacke angezogen durch die Klimaanlage.
8: Ich finde es gar nicht so schlimm.
2: Ja, ich weiß auch nicht, was mit mir los ist. NDR 90,3, Blitzer und Staus aus unserem Verkehrszentrum Roter Baum.
8: Wir gucken erstmal auf die Autobahn A1 Lübeck Richtung Hamburg. Zwischen Billstedt und der Norderelbbrücke. Da staut es sich nach einem Unfall aktuell 12 Minuten plus. Und A7 Flensburg Richtung Hamburg. Zwischen dem Dreieck Nordwest und dem Elbtunnel stockender Verkehr auf 5 Kilometern. Eine knappe Viertelstunde auch hier plus. In der Stadt, da ruckelt das schon ein bisschen auf der Bramfelder Chaussee stadtauswärts vor der Baustelle. Außerdem in der Holstenstraße stadtauswärts. Und wir haben nach wie vor Ampelausfälle, einmal am Ruggenberg, Höhe Bornheide und auf der B5 Wartenau, stadtauswärts Höhe Blumenau.
2: Mit Stefan Heller und für die größten Hits aller Zeiten John Lennons Imagine und von Sidney Youngblood, If Only I Could bei NDR 90.

0: lässt unseren Hafen blau leuchten beim Blueport Michael Batz. Er ist nicht nur Lichtkünstler, er ist Autor, er ist Regisseur. Er hat schon so viel bei uns in der Stadt gemacht, neben dem Blueport, Blue Goals, Bücher über Speicherstadt geschrieben, Michel-Portage-Spiele, den Jedermann inszeniert. Also ein Mann, der ist ein Gesamtkunstwerk. Und dieser Mann, Michael Batz, feiert heute seinen 75. Geburtstag. Alles Gute von NDR 90,3. Und das nächste Projekt hat er auch schon am Start. Eigentlich muss er nur noch den Schalter umlegen. Am 24. September, Golden Port, zum 25-jährigen Jubiläum des Musicals König der Löwen. Und statt dieses bekannten blauen Lichts leuchtet der Hafen dann erstmals in warmen Goldtönen.
1: Ich hoffe, dass es sehr golden wird, weil es ist der Golden Port und es ist eine Hommage an 25 Jahre König der Löwen. Also das ist schon ein besonderes Ereignis dann so. Und es gehört eben jetzt mittlerweile auch zum Hafen. Also ich habe ja mal den Hafen mit als Kulturort entdeckt und auch genutzt. Und wenn es jetzt seitdem auch viele andere machen und in dieser Form machen, dann ist das ja toll.
0: Sagt Michael Batz, der heute seinen 75. Geburtstag feiert. Und dieser Golden Port geht los, 24. September, auf dem Museumsschiff Kap San Diego. Glückwunsch zum Geburtstag auch allen anderen Geburtstagskindern, die heute in der Stadt und drumherum feiern, von NDR 90,3. Wir sind Hamburg.

Herrliches Wetter bei uns in Hamburg. Und da, wenn Sie die Möglichkeit haben, einen Spaziergang zu machen, ist das doch besonders schön, um diesen Tag zu genießen. Aber so ein Spaziergang da, wo viele Bäume sind, der wird einem in diesen Tagen vermiest. Denn die Stadt warnt gerade vor einem ungewöhnlichen Phänomen. Gesunde Bäume werfen plötzlich grüne Äste ab und das ohne Vorwarnung. Wir hatten nochmal nachgefragt und es hat gute Gründe. Den anhaltenden Trockenstress durch die Hitze und wenig Regen in den letzten Wochen sind die Bäume geschwächt, die Wasserzufuhr in den Ästen unterbrochen und selbst scheinbar vitale Zweige können bei Wind oder Starkregen dann einfach abbrechen. Besonders betroffen sind Eichen und Kastanien, aber auch Buchen und andere Arten zeigen dieses Verhalten und die Umweltbehörde rät deshalb, seien Sie achtsam in Parks, an Waldrändern und unter großen Bäumen, meinen Sie längere Aufenthalte direkt unter Eichen und Kastanien. Besonders bei böigem Wind. Und wenn Sie so einen verdächtigen, wackeligen Ast womöglich sehen, großen Bogen drum machen und im Notfall 110 die Feuerwehr anrufen. 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

0: Moin von NDR 90,3. Hier ist Ihr gute Laune-Nachmittag mit dem Wetter. Das macht auch gute Laune. Lena Bark.
1: Super entspanntes Augustwetter bei uns in der Stadt. Jenfeld meldet 24 Grad. Dazu bleibt es den Tag über beim Sonne-Wolken-Mix und es bleibt trocken. Morgen geht es weiter. Sommerlich in Hamburg, dann bei bis zu 26 Grad in der Spitze.
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1: Auch alles relativ entspannt. Wir gucken einmal auf die A1 Lübeck Richtung Hamburg zwischen Billstedt und der Norderelbbrücke. Da staut es sich gerade etwas, 10 Minuten plus. Und A7 Flensburg Richtung Hamburg zwischen dem Dreieck Nordwest und dem Elbtunnel. Da sind es aktuell 5 Kilometer stockender Verkehr. Knappe Viertelstunde dauert es länger. In der Stadt kommen sie weitestgehend gut voran, auch wenn die Straßen relativ voll sind. Es ist nur etwas mehr los in der Bramfelder Chaussee. Und zwar stadtauswärts vor der Baustelle stockt es da. Dann in der Holstenstraße stadtauswärts. Und nach wie vor haben wir Ampelausfälle einmal am Rugenpark Hörborn-Heide und auf der B5 Wartenau stadtauswärts Hörblumenau.
0: 08090-93-93, Ihre Blitzer- und Staumeldungen. Ihr Anruf kostenfrei ins Verkehrszentrum Roter Baum. Chabanella und gleich The Locomotion von Kylie Minogue. Und da frage ich mich, Lena, eigentlich schon immer, was singt sie am Anfang? Oder also dieses Ding jetzt hier. Was ist das? Was singt sie da?
1: Das singt sie doch nicht, oder was?
0: Ja, ich weiß es ja nicht.
1: Ich finde, das was klingt wie ein Instrument oder sowas. Ein Keyboard.
0: Nein, das ist doch wahrscheinlich so ein Sample.
1: Ja.
0: Da drückt einer auf den Knopf und sie. Aber ist es ein The oder ist es ein D oder ist es ein Wie? Weil es heißt ja The Locomotion. Vielleicht.
1: Mach's nochmal.
0: Ja. Vielleicht tatsächlich dieses.
1: Ich hab noch nie drüber nachgedacht.
0: Ja, das sind die Fragen. Ja,
1: die dich beschäftigen, nachts, wenn du wach liegst.
0: Ach, wir hören einfach die größten Hits aller Zeiten. Bei NDR 90,3, wir sind Hamburg mit The Locomotion von Kylie.

0: mit Kumpels treffen, was Gutes essen und dann Füße hoch. Also das ist das, was ich heute Abend mache in meiner Freizeit. Da frage ich mich manchmal, was machen die anderen eigentlich? Und dafür gibt es einmal im Jahr Freizeitforscher, die fragen, was machen sie so in der Freizeit? Die Freizeitforscher der Hamburger Stiftung für Zukunftsfragen machen das. Und dann gibt es den sogenannten Freizeitmonitor. Heute war es wieder soweit. Anja Grioleit aus dem NDR 90,3 Team, du hast dich durch die ganzen Ergebnisse gewühlt. Was macht so ein Durchschnittsmensch bei uns in der Stadt, in der Freizeit?
1: Ja, er ist im Internet unterwegs oder beschäftigt sich auch mit anderen Medien wie Fernsehen, Musik hören, ist am Smartphone unterwegs oder taucht in den ganzen Social-Media-Bereich ein. Unter den Top 10 der Freizeitaktivitäten gibt es nur 3, die überhaupt gar nichts mit Medien zu tun haben.
0: Und welche sind das?
1: Zum einen den eigenen Gedanken nachgehen auf Platz 7. Über wichtige Dinge reden, Platz 9, und Zeit mit dem Partner oder der Partnerin verbringen, kommt dann auch noch unter den Top 10. Insgesamt haben die Forscher um Studienleiter Ulrich Reinhardt aber gut 100 verschiedene Freizeitbeschäftigungen abgefragt. Und ziemlich weit oben sind denn dann auch
2: Faulenzen, chillen, also eher diese Erholung. Und dann natürlich auch das Soziale, mit dem Partner reden, Kaffee trinken mit den Nachbarn, solche Sachen. Spazieren gehen, was für die eigene Gesundheit tun. Nach wie vor die Mehrheit ist auch wenigstens einmal die Woche sportlich aktiv. Also schon wirklich viele Aktivitäten, die Bundesbürger ausüben.
0: Manchmal sieht man ja die interessantesten Dinge erst auf den zweiten oder sogar dritten Blick. Hast du da in diesem Jahr auch was gefunden?
1: Na klar. Zum einen, dass man viel mehr in viel kürzerer Zeit macht oder machen möchte. Also in den durchschnittlich 4 Stunden Freizeit am Tag, die wir haben, da wird immer ordentlich reingepackt. Also du kennst das ja auch beim Joggen. Da hört man noch Podcasts gleichzeitig oder telefoniert oder lernt seine Norwegisch-Vokabeln oder. Anderes Beispiel, Handarbeiten. Der Anteil der Menschen, die überhaupt regelmäßig handarbeiten in der Freizeit, ist in den vergangenen 10 Jahren zwar konstant geblieben, aber es gibt eine deutliche Verschiebung in der Altersstruktur, wie das so schön heißt. Also Nähen und Stricken ist wieder besonders bei Jüngeren beliebt. Menschen unter 35 greifen mehr als doppelt so häufig zu Nadel und Faden wie Bürger ab 65. Und viele bringen dann auch offline und online zusammen, indem sie das, was sie da gerade gestrickt haben, nämlich schön posten bei Insta oder Facebook.
0: Und für uns am interessantesten. Wie viel hören eigentlich Radio? Wie viele machen das in ihrer Freizeit?
1: Im Schnitt 70% hat der Freizeitmonitor ergeben. Es ist ein bisschen weniger geworden in den letzten 10 Jahren. Aber die vielen, die dir während der Arbeit zuhören, die wurden ja nicht mitgezählt, ging ja um die Freizeit.
0: Danke, dass Sie NDR 90,3 hören. Wir sind Hamburg und zwischendurch auch was stricken oder häkeln. Ich hätte es nicht gedacht, dass das jetzt wieder trendy ist.

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2: Nein, doch.

sagen heute wahrscheinlich einige Mamas und Papas, Omas und Opas, denn heute war ja an ganz vielen Hamburger Schulen der Einschulungstag und nach der Schule ging es für ganz viele auch noch in irgendein Restaurant. Haben Sie heute vielleicht versucht, in irgendeinem Restaurant heute Mittag einen Tisch zu reservieren? Sie werden fast überall gehört haben, nee. Heute? Nee. Einschulungstag. Familien waren heute nach der Einschulung ganz viele auch noch was essen und jetzt ist der Tag dann sozusagen ja schon fast rum für die Mamas, für die Papas, für die Schülerinnen und Schüler und morgen geht's dann richtig los. Der erste richtige Schultag. NDR 90,3, wir sind Hamburg und wir bringen Sie auch morgen früh mit Ulf Ansorge und Eva Tansky gut in den Tag. Ab 5 Uhr geht's los mit den größten Hits aller Zeiten.

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2: Smooth Operator von Sade. Gleich bei uns, Rosa Erdmann, hören wir jetzt mit allem, was aktuell ist.
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3: Zuckersteuer könnte auch für Hafermilch und Nektar kommen. Finanzierung von Hamburger Projekten soll grüner werden. Umweltbehörde aktualisiert rote Liste für Fische und Rundmäuler. Das Wetter, viel Sonne, 24 Grad. Die geplante Zuckersteuer der Bundesregierung könnte mehr Produkte betreffen als gedacht. Das zeigt ein Eckpunktepapier, das dem ARD-Hauptstadtstudio vorliegt. Aus Berlin Mario Kubina.
4: Demnach soll die Steuer nicht nur bei zuckerhaltigen Getränken wie Limonaden fällig werden, sondern zum Beispiel auch bei Nektar, Smoothies und getreidebasierten Drinks wie Hafermilch. Und bei Getränken, die nur Süßungsmittel enthalten. Betroffen wären dann wohl auch zuckerfreie Limonaden. Vorgeschlagen wird, dass solche Getränke mit 26 Cent pro Liter besteuert werden. Bei zuckerhaltigen Getränken könnte noch mehr fällig werden, je nachdem, wie viel Zucker enthalten ist. Vom Grundsatz her hat sich Schwarz-Rot schon darauf verständigt, eine Zuckersteuer einzuführen. Im kommenden Jahr sollen so rund 650 Millionen Euro zusammenkommen. Allerdings, in der Union ist das Vorhaben umstritten. Man werde bei den anstehenden Bundestagsberatungen noch genau prüfen, wie die geplante Zuckersteuer konkret ausgestaltet wird, heißt es aus der CDU-CSU-Fraktion.
3: Christina Block bestreitet im Prozess erneut, ihre Kinder Silvester 2023 vom Vater in Dänemark entführen haben zu lassen. Die Aktion der israelischen Entführer hätte ihren Vorstellungen von Grund auf widersprochen, wie ihre Kinder nach Hamburg zurückkehren könnten. Sie hätte bei einer Rückholaktion auf ihre eigene Anwesenheit, auf polizeiliche Einbindung und psychologische Begleitung bestanden, so die Angeklagte heute vor dem Landgericht. In einem anderen Prozess am Landgericht ist das Urteil gefallen. Weil er seine Ex-Freundin mehrfach ins Gesicht geschlagen und sie vergewaltigt hat, ist ein 34-jähriger Mann zu 2 Jahren Haft auf Bewährung verurteilt worden. Der Angeklagte hat gestanden, sie damals in der Wohnung in Eppendorf geschlagen zu haben. Die Vergewaltigung stritt er ab. Die Taten liegen fast 10 Jahre zurück. Wegen der langen Verzögerung gilt ein Teil der Strafe schon als verbüßt. Wenn die Stadt Hamburg Projekte finanziert, sollen diese Umwelt und Klima schonen. Bald soll auch die Finanzierung grüner werden. Über die städtische Finanzserviceagentur sollen grüne städtische Anleihen ausgegeben werden. Simon Ritter.
5: Ob Schulen, Straßen oder neue Busse. Wenn öffentliche Unternehmen in Hamburg Geld für Investitionen benötigen, bündelt die Stadt das unter anderem in der städtischen Finanzserviceagentur. Diese gibt dann unter anderem festverzinste Anleihen am Kapitalmarkt aus. Ein Teil dieser Anleihen sollen zukünftig als sogenannte Green Bonds ausgegeben werden. Geplant ist ein Volumen von 500 Millionen Euro. Die Mittel sollen ausschließlich ökologische Projekte finanzieren. Welche nachhaltigen Kriterien für den Green Bond gelten sollen, wird zurzeit noch erarbeitet. Geplant ist, die städtische Anleihe zum Ende des Jahres auszugeben. Neben institutionellen Investoren ist auch geplant, dass Privatanleger über ihre Hausbank Anteile erwerben können. Mehr als 1,5 Milliarden Euro wurden in den letzten 12 Monaten über die Finanzserviceagentur finanziert.
3: Sie zeigt an, welche Tierarten bedroht sind, die rote Liste. Seit 2015 war die für Süßwasserfische und Rundmäuler in Hamburg nicht mehr aktualisiert worden. Bis jetzt, Anja Grigoleit.
6: In Elbe, Alster und anderen Gewässern in Hamburg haben die Experten der Umweltbehörde mehr als 50 verschiedene Arten von Fischen und Rundmäulern, also aalartigen, kiefernlosen Wassertieren, gezählt. Gut die Hälfte der Tiere ist gefährdet, darunter Stint, Hasel und Forelle. Der einzige Fisch, der wirklich vom Aussterben bedroht ist, ist laut Liste der Lachs. Die rote Liste zeige, wo man beim Gewässerschutz noch etwas tun muss, erklärt Umweltsenatorin Katharina Fegebank. Sie zeige aber auch, wo sich Bestände zum Beispiel durch Renaturierungsmaßnahmen schon erholt haben. Das gilt unter anderem für Arten wie Bachneunauge, Nase und Groppe. Besonders häufig wurden in Hamburg Plötzen, Flussbarsche, Gründlinge und dreistachelige Stichlinge gezählt. Die Qualität der Gewässer, insbesondere der Tiederelbe, ist auch wichtig für die Wanderfischer auf dem Weg von der Nordsee zu den Oberläufen der Bäche und Flüsse. Zum Beispiel für Stint, Flinte und Aal.
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2: Dreistachlige Stichlinge. Ich wusste bis jetzt nicht, dass es die überhaupt Also
3: ehrlicherweise kann ich die Hälfte der Fische da eben gar nicht.
2: Ja, das wollte ich jetzt nicht in der Öffentlichkeit sagen. Aber ja,
3: ich bin diejenige, die das ausspricht.
2: NDR 90,3, das Wetter für uns in Hamburg, Lena Bark.
3: Aber ich weiß, dass das hochgradig Steffen heißt. Das ist ja auch was. Und Steffen bringt uns weiterhin entspanntes Augustwetter hier nach Hamburg in die Stadt. Heimfeld 24 Grad. Es bleibt den ganzen Tag über trocken. Es bleibt bei so einem Sonne-Wolken-Mix. Und morgen dann bis zu 26 Grad. Weiterhin mit Sonne.
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3: Vorsicht bitte auf der A255, Zweig Veddelstadt einwärts. Zwischen Elbinsel und Veddel befindet sich eine ungesicherte Unfallstelle. Hier ganz vorsichtig. Wir gucken auf die A1 nochmal. Lübeck Richtung Hamburg zwischen Bild steht an der Norderelbbrücke. 10 Minuten plus. Dann A7 Flensburg Richtung Hamburg zwischen dem Dreieck Nordwest und dem Elbtunnel. Stockender Verkehr auf 5 Kilometern. Hier 20 Minuten plus im Moment. Und A7 Hannover Richtung Hamburg zwischen Thieshope und dem Horster Dreieck. 4 Kilometer stockender Verkehr. 10 Minuten plus. In der Stadt nach wie vor Bramfelder Chaussee stadtauswärts vor der Baustelle ein bisschen mehr los. Außerdem in der Holstenstraße und Wartenau stadtauswärts Hohe Blumenau nach wie vor eine Ampel außer Betrieb.
2: Mit Stefan Heller und die U5 wird gebaut. Es dauert ja noch ein paar Jahre und wir durften heute mal in die Baugruben gucken. Das hat unser Stadtreporter gemacht und wie da so die Entwicklung ist, woran da gerade gebaut wird, das hören wir gleich bei NDR 90,3. Wir sind Hamburg und für die größten Hits aller Zeiten.

0: für ein Mammutprojekt. Hamburgs neue U5 dauert auch noch ein bisschen, bis sie fertig ist, im Jahr 2040. Und bis dahin bedeutet das Baustellen über Baustellen. 25 Haltestellen sollen sie irgendwann bekommen. Zwischen Bramfeld, Steilshoop, Barmbek Nord, City Nord. Da wird ja schon gebaggert, was das Zeug hält. Und es ist ja der erste Bauabschnitt dieser U5. Dort sind jetzt alle 5 Haltestellen im Bau. Und heute konnten wir mal hinter die Kulissen gucken, also in die Baugruben rein, hat die Hamburger Hochbahn gesagt. Alles klar, kommt mal vorbei. Für NDR 90,3 war Reinhard Postel dabei. Der steht jetzt hier immer noch in seinen gelben Gummistiefeln im Studio. Wie weit ist denn der erste Bauabschnitt der U5?
1: Die Hochbahn kommt mit 7 Meilen Gummistiefeln voran. Alles im Zeitplan. Also wirklich klasse, wenn man an die Baustellen der Deutschen Bahn denkt. Und alles ist gigantisch. Lass uns einfach mal zusammen in den Untergrund gehen. In die Baugrube am Bramfelder Dorfplatz. Dort, wo die U5 ihre Start- oder Endstation hat. Die Baugrube ist bereits 17 Meter tief und sie ist groß wie ein Flugzeughangar für Jumbojets. Unglaublich breit und sie wird mal 250 Meter lang. Unten auf dem Boden schieben flache Mini-Raupen den matschigen Boden auf Haufen zusammen. Und die baggern dann von oben 2 Spezialteleskopbagger weg. Die können ihre Schaufeln 25 Meter tief nach unten fahren. Eine Baugrube ist trocken, die andere steht 10 Meter tief unter Wasser, nämlich Grundwasser. So, und den Teleskopbaggern schaut ganz gefesselt Johannes Kirstein zu. Der 50-Jährige ist Projektleiter der U5 Ost.
2: Wir heben möglichst lange trocken aus. Das gelingt hier bis 15 Meter sicher und danach wird der Boden schon sichtbar nass bis 25 Meter der Nassaushub. Der gelbe Bagger hebt nass aus und der rote Bagger hebt noch trocken aus.
1: Da müssen noch zehntausende Baggerschaufeln voll Erde raus, bis die Haltestelle Bramfeld dann mal 25 Meter tief liegt.
0: Aber der Tunnel wird ja nicht überall mit so einer offenen Baugrube gebaut. Es kommt doch ja wahrscheinlich noch so eine Tunnelbohrmaschine zum Einsatz.
1: Genau. Dieser riesige Tunnelbohrer wird in exakt einem Jahr auf der anderen Seite des U5-Abschnitts versenkt, und zwar in Alsterdorf. Er bohrt dann eine dicke Röhre von 11 Metern Durchmesser bis nach Bramfeld, wo die Maschine dann wieder rauskommt. Das erwartet Projektleiter Kirstein ganz besonders, denn er ist Bramfelder.
2: Als Familienvater in Bramfeld war ich lange über das Bundesgebiet unterwegs im Spezialtiefbau und freue mich besonders, hier jetzt den Bau der ersten 6 Kilometer U-Bahn für uns Bramfelder und Steilshooper verantworten zu können.
1: Ab 2033 soll seine U5 dann zwischen Bramfeld und Sengelmannstraße rollen.
0: Du bist dann auch noch weiter zur Haltestelle Steilshoop. Wie sieht's dort aus?
1: Nicht so spektakulär. Die Haltestelle liegt nämlich weniger tief und sie hat eine vollständig offene Baugrube. In Bramfeld und übrigens auch in Barmbek Nord, da muss immer die Hälfte der Baugrube abgedeckt sein mit dicken Betonplatten, weil der Stadtverkehr darüber läuft. Über Steilshoop sagt uns der U5-Geschäftsführer Klaus Uphoff.
3: Im Vergleich zu Bramfeld haben wir hier ganz andere Verhältnisse. Wir bauen hier ohne Verkehr. Das heißt, wir müssen keine Verkehrsführung hier über die Baugrube führen. Wir können die Baugrube in 1 ausheben und das geht natürlich deutlich schneller als in Bramfeld.
1: Also alles im Lot bei der U5. Übrigens, Stefan, darf ich meine gelben Gummistiefel jetzt mal wieder endlich ausziehen?
0: Ich bitte drum und ich werde danach ein bisschen feucht durchwischen.
1: Ja.
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ist der Sommersound von NDR 90,3. 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Beach Boys, California Girls, dann New York, Rio, Tokio, Trio, Rio gleich. Und dann um 16.30 Uhr Sportplatz Hamburg. 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
2: With or without you, klar, von U2 hören wir gleich. Britta Kehrhahn hören wir jetzt mit allem, was im Sport aktuell ist.
3: Schönen guten Tag.
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3: Nach dem Pokalsieg in Verl ist die Stimmung beim HSV logischerweise richtig gut. Und im Mittelpunkt der Junge, der Uwe Seelers Rekord geknackt hat und nun jüngster Torschütze in der HSV-Geschichte ist. Der 16 Jahre alte Luis Lemke wird gefeiert. Sein Teamkollege Albert Grönbeck sagte, er hat großes Potenzial und gleichzeitig müssen wir ihn als Team beschützen und dafür sorgen, dass er hungrig bleibt. Und Trainer Merlin Polzin bescheidigt Lemke große Freude am Fußballspielen. Seine Forderung an Luis Lemke in den nächsten Wochen?
4: Ja, dass er weiterhin den Dingen vertraut, die ihn jetzt in diesem Alter auch dahin gebracht haben. Sprich, auf seine Familie zu hören, auf die Jungs aus der Kabine zu hören. Wenn ich an Rambo denke, an Sambi, an Kapi, das sind Jungs, die ihn sehr eng begleiten und wodurch auch so eine Entwicklung dann möglich ist. Und deshalb nicht groß Dinge anders machen, sondern weiterhin offen sein, jede Minute als Geschenk zu sehen, aus diesen kleinen Momenten dann nach und nach mehr zu machen.
3: Am Sonntag geht's weiter für den HSV. Im Topspiel der Liga spielt er ab 20.30 Uhr bei Borussia Dortmund. Hamburgs Pokalsieger, der HEBC, hat sein Spiel des Jahrhunderts noch vor sich. Heute in einer Woche steht das DFB-Pokalspiel im Volksparkstadion gegen Borussia Dortmund an. Immer wieder Dortmund. Fünftligist HEBC will seinen Stadtteil Eimsbüttel voll hinter sich bringen. Am 1. September sollen sich Cafés, Restaurants, Geschäfte und Unternehmen sozusagen lila machen und damit ihren Support zeigen. Lila, die Farbe des HEBC. Und für das Spiel gegen Dortmund sind bereits knapp 40.000 Tickets verkauft worden. Der Olympiastützpunkt Hamburg-Schleswig-Holstein hat sein Sommerfest mit vielen Gästen gefeiert und dabei wurden auch noch Wunden geleckt nach dem gescheiterten Olympia-Referendum. Und die Frage an Hamburgs Sportsenator Andi Grote, welche Pläne werden jetzt trotzdem umgesetzt?
5: Da steht für mich an erster Stelle das Thema Kinder- und Jugendsportförderung. Wir haben jetzt eine Sportministerkonferenz, wo die Hamburger Initiative Nationaler Aktionsplan Förderung Kinder- und Jugendsport wahrscheinlich beschlossen wird. Und da wollen wir in Hamburg natürlich an der Spitze sein. Also die 5 Sportstunden, die olympische Generation, die Schwimmförderung, das muss weitergehen. Aber auch bestimmte Punkte in der Infrastruktur wollen wir natürlich weiterverfolgen.
3: Hamburg-Sportsenator Andi Grote. Und zum Schluss noch ein bisschen was fürs Herz. Heftiger Hagelsturm bei der Spanien-Rundfahrt. Die weltbesten Radsportler komplett fertig und durchnässt bei der 3. Etappe. Superstar Pogacar winkte seine Radkollegen von der Strecke. Ein kleines Hotel dort bot den 180 Profis Zuflucht bzw. Schutz. Handtücher wurden verteilt, warme Getränke. Alle bedankten sich auf ihre Art und innerhalb von wenigen Minuten bekam das kleine einfache Hotel, massenhaft 5-Sterne-Bewertungen im Internet.
2: Herrliche Geschichte. Stimmt. Das Wetter für uns in Hamburg. Hagel ist zum Glück bei uns nicht in Sicht.
6: Nein, nee. So schlecht in Spanien ist es hier nicht.
2: Nein.
6: Also es ist auf jeden Fall heute richtig schönes Einschulungswetter gewesen. Es ist nicht so heiß, dass die ganze Schokolade in der Schultüte geschmolzen ist und trotzdem war es so warm, dass man gut irgendwie nachmittags draußen sitzen kann jetzt oder auch das Kleid zur Einschulung. Ich weiß, viele Eltern haben darauf gehofft, dass heute so ein Wetter ist. Also, für den Nachmittag waren zwar wenige Wolken angekündigt, aber es bleibt auf jeden Fall den Abend über dann trocken. Auch die Sonne ist immer wieder mit dabei, bei aktuell 24 Grad in der Jahresstadt. Und es geht auch schön weiter, morgen dann 26 Grad und überwiegend sonnig.
3: Und darf ich ganz kurz mal fragen, wie sah eure erste Schultüte aus? Wisst ihr das noch?
6: Ja.
2: Nein.
6: Meine war rosa mit so ganz vielen bunten Sachen drauf.
3: Ich habe eine Fußballtüte gehabt.
2: Ja, sehr gut. Ja.
6: Voll gut.
2: Müsste bei mir wahrscheinlich auch der Fall gewesen sein, weil ich habe als kleine Butsche. Ich weiß aber noch, was ich anhatte. Es war ein Jeansanzug mit kurzer Hose.
6: Cool. Ja, wie lustig. Also
2: das Foto erinnere ich noch.
6: Ja, bring mal mit.
3: Ein Matrosenkleid angehabt.
2: Passt ja immer noch. 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
6: Wir gucken als erstes auf die Autobahn A1 Lübeck Richtung Hamburg zwischen Billstedt und der Norderelbbrücke. Zurzeit 10 Minuten plus. Dann A7 Flensburg Richtung Hamburg. Es stockt zwischen dem Dreieck Nordwest und dem Elbtunnel. 5 Kilometer sind das, eine knappe Viertelstunde im Moment plus. Und gegen Richtung A7 Hannover Richtung Hamburg zwischen Hausbruch und dem Elbtunnel 2 Kilometer stockender Verkehr. Auch hier eine Viertelstunde mehr einplanen. In der Stadt ist gerade relativ viel los, so zum Feierabendverkehr. Darum jetzt die längsten Staus einmal Holstenstraße statt auswärts. 20 Minuten plus. Dann Amsingstraße und Heidenkampsweg statt auswärts. Knappe 15 Minuten plus jeweils. An der Verbindungsbahn Netten- und Siemersallee Richtung Dammtor 10 Minuten. Schäferkampsallee, Fruchtallee statt auswärts ebenfalls 10 Minuten plus. Und Bramfelder Chaussee auswärts vor der Baustelle ebenfalls 10 Minuten mehr einplanen.
2: 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Stefan Heller und Heller als Heller, dem Ja-Nein-Schwarz-Weiß-Spiel. Viertel vor fünf, eine Minute lang stelle ich Fragen, Sie antworten nicht mit Ja-Nein-Schwarz-Weiß. Und dann wären Sie Heller als Heller. Das Duell 16:45 bei NDR 90,3. Wir sind Hamburg und Maywood und U2 für die größten Hits aller Zeiten. Bis dahin bei uns.

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0: einer der größten Hits und das war einer aus Hamburg von Johannes Oerding, natürlich voll ausgespielt, deswegen Tick kurz nach 16:45.
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0: NDR 90,3, aha. Wer ist heute dabei?
2: Ja, die Ursula aus Bendisdorf.
0: Ja, moin, Ursula, auch von unserer Schiedsrichterin Lena Bark.
3: Hallo, schön, dass Sie mitspielen, Ursula.
2: Mach ich gerne.
0: Eine Minute lang stelle ich gleich die Fragen, Ursula, und Sie antworten nicht mit Ja, Nein, Schwarz-Weiß. Und Sie sind großer Hoffnung, ne, dass Sie das packen.
2: Ich bin in großer Hoffnung.
0: Es drücken ja auch alle die Daumen. Ja, vielen Dank. Ursula, wenn Sie bereit sind für Ihre 60 Sekunden, dann sagen Sie bitte noch einmal laut und deutlich Ja, dann starte ich die Zeit. Können wir loslegen?
2: Ja.
0: Ursula, die Zeit läuft. Heute Einschulung bei uns in Hamburg. Erinnern Sie sich noch an Ihre erste Schultüte?
2: Genau, aber ich hatte keine Schultüte.
0: Was hatten Sie denn?
2: Gar nichts.
0: Nichts hatten Sie?
2: Ich bin eingeschult worden 1945 oder 1946. Da gab's nichts.
0: Nee, da gab's...
2: Der Krieg gerade zu Ende.
0: Aber gab's zumindest irgendwie einen Bonbon oder so?
2: Das erinnere ich nicht.
0: Okay, und wie war denn so, wissen Sie noch Ihre erste Schulstunde? War das Mathe oder Deutsch?
2: Das kann ich nicht sagen, aber ich habe Unterricht gehabt in einer Baracke.
0: Ja, wie viele Kinder waren Sie da in der Klasse?
2: Viele.
0: 30? 50? 40, 50? Nee, mehr!
3: Nächste Kiste.
0: Nee, mehr,
3: das
0: haben Sie
3: doch rausgerutscht.
0: Gesagt.
2: Mehr, habe ich gesagt.
0: Oh, jetzt haben wir verstanden. Nee, mehr. Ursula.
2: Habe ich nicht gesagt.
0: Ja, ich bin mir sicher, dass Sie es nicht gesagt haben, wenn Sie das so sagen. Eieiei. Ursula.
3: Wollen wir nochmal spielen?
0: Ursula, wollen wir gleich nochmal spielen? Und dann nur 30 Sekunden. Dann noch 30 Sekunden und dann kriegen Sie das hin. Wir hören nochmal eben einen Titel und dann legen wir einfach nochmal los. Machen wir?
2: Genau.
0: So machen wir das. Bis gleich. 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Gleich mit Ursula. In 30 Sekunden. Ja, nein, Schwarz-Weiß-Spiel. Heller als Heller. Bis gleich.

0: Sie sind noch da, ne?
1: Ich bin hier.
2: Super gut.
0: Ohne Ja zu sagen, das ist schon mal gut. Ursula, es war ja gerade ein tolles Ding. Ich hatte ein Ja oder irgendwas gehört in unserem Ja-Nein-Schwarz-Weiß-Spiel und wir sind uns alle nicht sicher. Sie sind sich sicher, dass Sie es nicht gesagt haben. Und wir spielen jetzt einfach nochmal eine schnelle 30-Sekunden-Runde und dann gewinnen Sie wahrscheinlich, denke ich jetzt mal so.
2: In diesem Fall starte ich jetzt einfach mal die Zeit, weil wir das die 30 Sekunden jetzt ein bisschen anders zählen. Also auf die Plätze, fertig und los geht's, Stefan.
0: Ursula, das war ja ein tolles Ding eben gerade. Haben Sie das Ja gesagt oder nicht? Ursula?
1: Wahrscheinlich.
0: Sind Sie sich aber auch nicht sicher? Sind Sie sich nicht sicher, ne?
1: Doch.
0: Gab's gerade übrigens bei Ihnen Kaffee und Kuchen? Oder ist er schon durch?
1: Das ist vorbei.
0: Gab's aber heute Kuchen?
1: Käsekuchen.
0: Essen Sie gerne Kuchen? Mit Sahne Käse, oder wie?
1: Sahnetorte war das.
0: Oh, lecker, ne?
2: Und fertig.
0: Ursula gewonnen!
2: Super gut. 30 Sekunden vergehen wir im Fluge.
0: Guck mal.
2: Herzlichen Glückwunsch.
1: Das mache ich jetzt immer so. Genau. Dann will ich wieder anrufen, ne?
0: Ja, genau. Einfach was wegnuscheln und dann diskutieren wir und dann machen wir nochmal 30 Sekunden. Also, Sie bekommen jetzt erstmal den Thermobecher von NDR 90,3. Glückwunsch!
1: Ja, danke. Machen Sie den mal vorher auf, ob dieser Gumminippel festsetzt. Ich habe nämlich einen, der ist defekt.
0: Okay.
1: Ich muss den einschicken.
0: Gucken wir. Ja, dann da gucken wir. Auf
2: das
0: jeden
2: wird
0: Fall.
2: Ja alles getestet vorher.
0: Das macht unsere Schiedsrichterin auch persönlich.
2: Trinke ich erstmal einen Kaffee draus, gucke, ob das läuft.
0: Also. Ein Spaß. Ole, danke fürs Mitmachen und schönen Nachmittag noch.
1: Ja, das war sehr schön. Ich mache nächstes Mal wieder mit.
0: Ja, auf jeden Fall. Es war sehr schön.
2: Alles Gute.
0: Es war so schön. Hier ist NDR 90,3. Wir sind Hamburg, heller als heller. Morgen wieder 16:45 Uhr. Viertel vor 5.

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2: Kim Wilde hören wir gleich mit einem Song, den hat sie auch bei unserem 80er-Konzert im Volksparkstadion live gespielt. You Came. Vorher Rosa Erdmann mit allem, was aktuell ist.
3: Guten Tag. Es ist 17 Uhr.
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3: Christina Block bestreitet Entführungsvorwürfe erneut. Zuckersteuer könnte auch für Hafermilch und Nektar kommen. Hamburger Umweltbehörde aktualisiert rote Liste für Fische. Das Wetter, viel Sonne und 24 Grad aktuell. Im Block-Prozess hat die Hauptangeklagte Christina Block erneut ausgesagt. Schon zu Prozessbeginn vor einem Jahr hatte sie sich ausführlich geäußert. Auch damals hatte sie bestritten, von einer Entführung ihrer beiden jüngsten Kinder beim Vater in Dänemark 2023 gewusst zu haben. Elke Spanner, was hat sie heute, ein Jahr später, gesagt?
4: Sie hat erneut bestritten, irgendwas von der Entführung gewusst zu haben. Es war ja eine Gruppe Israelis, die die Kinder in der Silvesternacht 23 beim Vater verschleppt und nach Deutschland gebracht hatte. Und dazu sagte Christina Block, diese Aktion hat meinen Vorstellungen davon, wie die Kinder nach Hamburg zurückkehren könnten, von Grund auf widersprochen. Sie sei immer davon ausgegangen, dass sie die Kinder in Dänemark, Zitat, einsammeln dürfe. Das hätten ihr die Anwälte immer wieder versichert. Ihr Ex-Mann hatte die Kinder ja einfach bei sich in Dänemark behalten. Aber dieses Einsammeln, das hätte dann ganz anders ausgesehen als das, was Silvester 23 passiert ist. Zitat Christina Block, ich hätte selbst mit dabei sein wollen und vorher die dänische Polizei informiert und ich hätte eine psychologische Betreuung und vertraute Personen für die Kinder mitgenommen.
3: Warum hat Christina Block heute überhaupt nochmal ausgesagt?
4: Na, ich denke, weil seit ihrer letzten Aussage vor inzwischen einem Jahr ja sehr viel in dem Prozess passiert ist. Inzwischen haben vor allem die Entführer selbst ausgesagt. Damit war damals noch gar nicht zu rechnen. Die Täter waren ja in Israel abgetaucht und niemand hat damit gerechnet, dass sie zum Prozess nach Hamburg kommen würden. Und so wie die Entführer dann alles geschildert haben, hätte Christina Block doch von den Entführungsplänen gewusst. Das wollte sie so offenbar nicht stehen lassen. Die Aussage, die wird morgen aber übrigens auch noch weitergehen.
3: Elke Spanner. In einem anderen Prozess am Hamburger Landgericht ist heute das Urteil gefallen. Weil er seine Ex-Freundin mehrfach ins Gesicht geschlagen und sie vergewaltigt hat, ist ein 34-jähriger Mann zu 2 Jahren Haft auf Bewährung verurteilt worden. Der Angeklagte hat gestanden, sie damals in der Wohnung in Eppendorf geschlagen zu haben. Die Vergewaltigung stritt er ab. Die Taten liegen fast 10 Jahre zurück. Wegen der langen Verzögerung gilt ein Teil der Strafe schon als verbüßt. Die Bundesregierung will ja eine Steuer auf zuckerhaltige Getränke einführen. Jetzt wurde bekannt, die geplante Steuer könnte ausgeweitet werden. Das zeigt ein Eckpunktepapier, das dem ARD-Hauptstadtstudio vorliegt. Mario Kubina in Berlin, welche Getränke wären demnach von der Zuckersteuer betroffen?
5: Da geht es jetzt zum Beispiel auch um Nektar, um Smoothies oder um Sirup. 100%ige Fruchtsäfte, die wären damit weiter außen vor. Aber auch Getränke auf Getreidebasis, die werden in diesem Papier genannt. Also zum Beispiel Hafermilch, Mandeldrinks oder auch Reismilch. Und noch ein Punkt in dem Papier, der ist interessant. Die Zuckersteuer, die könnte auch bei Getränken fällig werden, die gar keinen Zucker enthalten, sondern Süßstoff. Das würde dann wohl auch zuckerfreie Limos betreffen.
3: Wie wahrscheinlich ist es überhaupt, dass die Zuckersteuer in dieser Form kommt?
5: Also das ist im Moment echt schwer zu sagen. Aus Kreisen des SPD-geführten Finanzministeriums heißt es, das Vorhaben befinde sich noch in einer frühen Phase. Und die Union, die hat die Pläne von Anfang an ja eher skeptisch gesehen und daran hat sich auch nichts geändert.
3: Mario Kubina aus Berlin. Den Verantwortlichen der Drohnenattacke am Leipziger Flughafen droht eine harte Reaktion. Das hat Bundeskanzler Friedrich Merz angekündigt, ohne einen konkreten Verdacht zu äußern. Er wirft den Angreifern vor, sogar Verletzte und Tote in Kauf genommen zu haben. Recherchen von NDR, WDR und Süddeutscher Zeitung zeigen, das Bundeskriminalamt hatte wohl auch hochexplosiven militärischen Sprengstoff gefunden. Womöglich hatten die Täter einen größeren Anschlag geplant. Aus Sicherheitskreisen heißt es, russische Geheimdienste könnten dahinter stecken. Im ersten Bauabschnitt der U5 sind jetzt alle Haltestellen im Bau. Heute präsentierte die Hamburger Hochbahn den Medien den Baufortschritt der Stationen Bramfeld, Stelzhoop und Barmbek Nord. Reinhard Postelt.
6: Die Größe der unterirdischen Baustellen sprengt das Vorstellungsvermögen. In Bramfeld könnten Jumbo-Jets in die Baugrube passen. In 13 Metern Tiefe heben Spezialbagger schlammigen Boden aus. 12 Meter tiefer geht's noch, dann wird im Grundwasser gebaggert, sagt U5-Geschäftsführer Klaus Uphoff.
7: Wir arbeiten auf diesem Abschnitt, also zwischen der Sengelmannstraße und Bramfeld, mit rund 250 Leuten, die hier auf der Baustelle tätig sind. Wir arbeiten zwischen 7 und 20 Uhr.
6: Wir kommen pünktlich voran, sagt der Projektleiter der U5 Ost, Johannes Kirstein. Es sei denn, es liegt noch ein zweiter Steinkoloss im Untergrund, wie der gefundene 22 Tonnen schwere sogenannte Bramfels.
8: Wenn der später vor der Tunnelbohrmaschine liegt, kann das Monate Verzögerung bedeuten, wenn es die Dimension hat.
6: In einem Jahr geht die Tunnelbohrmaschine in Betrieb mit 11 Metern Durchmesser. Ab 2033 soll die U5 zwischen Bramfeld und Sengelmannstraße rollen.
3: Der Fehmarn-Belt-Tunnel zwischen Deutschland und Dänemark wird wahrscheinlich erst Anfang der 2030er Jahre fertiggestellt und damit später als geplant. Die Hamburger Wirtschaft und der Senat suchen trotzdem schon neue Kontakte in Dänemark und Schweden. Dietrich Lehmann.
9: Schon heute ist Hamburg der zentrale Anlaufpunkt für skandinavische Unternehmen, die nach Deutschland und Europa expandieren wollen, heißt es in einem Konzept der Wirtschaftsbehörde. Durch den Fehmarn-Belt-Tunnel wird die Hansestadt noch attraktiver für Firmenansiedlungen und bekommt gleichzeitig Absatzchancen, so Wirtschaftssenatorin Melanie Leonhardt.
10: Insbesondere solche Branchen wie Maschinenbau etc. werden von den größeren Märkten profitieren, die wir dadurch auf kurzem Wege erschließen.
9: Bei einem Baustellenbesuch hat sich Leonhardt selbst ein Bild vom Fehmarn-Belt-Tunnel gemacht. Auf deutscher Seite hat sich die Kostenschätzung zuletzt verdreifacht auf mehr als 10 Milliarden Euro. Eine genauere Prognose gibt es aktuell nicht, so Ute Plambeck, die Konzernbevollmächtigte der Bahn für den Norden.
11: Weil einfach noch zu viel Bewegung in vielen Dingen drin ist.
9: Bis Jahresende wollen sich Dänemark und Deutschland auf einen Plan verständigen, wann der Fehmarn-Belt-Tunnel und die Anbindung in Deutschland fertig sind.
3: Sie zeigt an, welche Tierarten bedroht sind, die Rote Liste. Seit 2015 war die für Süßwasserfische und Rundmäuler in Hamburg nicht mehr aktualisiert worden. Bis jetzt. Anja Grigoleit.
12: In Elbe, Alster und anderen Gewässern in Hamburg haben die Experten der Umweltbehörde mehr als 50 verschiedene Arten von Fischen und Rundmäulern, also aalartigen, kiefernlosen Wassertieren, gezählt. Gut die Hälfte der Tiere ist gefährdet, darunter Stint, Hasel und Forelle. Der einzige Fisch, der wirklich vom Aussterben bedroht ist, ist laut Liste der Lachs. Die Rote Liste zeige, wo man beim Gewässerschutz noch etwas tun muss, erklärt Umweltsenatorin Katharina Fegebank. Sie zeige aber auch, wo sich Bestände zum Beispiel durch Renaturierungsmaßnahmen schon erholt haben. Das gilt unter anderem für Arten wie Bachneunauge, Nase und Groppe. Besonders häufig wurden in Hamburg Plötzen, Flussbarsche, Gründlinge und dreistachelige Stichlinge gezählt. Die Qualität der Gewässer, insbesondere der Tiederelbe, ist auch wichtig für die Wanderfischer auf dem Weg von der Nordsee zu den Oberläufen der Bäche und Flüsse. Zum Beispiel für Stint, Flinte und Aal.
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2: Das Wetter für uns in Hamburg hat Lena Bark.
13: Es bleibt heute Abend trocken bei uns in der Stadt. Auch die Sonne ist immer noch mal wieder dabei bei aktuell 24 Grad in Horn. Heute Nacht geht's dann runter auf so 10 bis 12 Grad, aber auch heute Nacht dann trocken. Und morgen dann wieder warm, 26 Grad und überwiegend sonnig.
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13: Erstmal der Blick auf die Autobahn A1 Lübeck Richtung Hamburg zwischen Billstedt und Harburg. Aktuell 5 Kilometer stockender Verkehr, eine Viertelstunde dauert es länger. A7 Flensburg Richtung Hamburg zwischen Stellingen und dem Elbtunnel. 4 Kilometer stocken, 20 Minuten plus. A7 Hannover Richtung Hamburg zwischen Hausbruch und dem Elbtunnel. 4 Kilometer stockender Verkehr, eine gute halbe Stunde Zeitverlust. Und A25 Richtung Geesthacht zwischen dem Dreieck Südost und Neu-Allermöhe West sind es zurzeit 3 Kilometer stockender Verkehr. 10 Minuten dauert es länger. In der Stadt ist auch relativ viel los auf den Straßen jetzt im Feierabendverkehr. Das heißt einmal die längsten Staus bis 15 Minuten Zeitverzögerung auf der Holstenstraße stadtauswärts, Amsingstraße und Heidenkampsweg stadtauswärts. Dann an der Verbindungsbahn Edmund-Siemers-Allee Fahrt Richtung Dammtor, Schäferkampfallee und Fruchtallee stadtauswärts. Außerdem auch Bramfelder Chaussee stadtauswärts und Fuhlsbüttler Straße stadtauswärts.
2: Mit Stefan Heller, heute war ja Einschulung. Und Lena, was ist so das Wichtigste, was in der Schultüte gehört?
13: Süßigkeiten.
2: Ja, es stimmt.
14: Also, Diddlemäuse, Go-Go's, Wrestling-Taler, zwei Handys.
15: Wie?
14: Ja, du bist am Telefonieren und dann gibt das auf dem Schulhof was zu filmen.
15: Ah, ja.
14: Also, das geht ja gar nicht anders. Dennoch Bivirol, Hanuta und 2 Liter Cola.
15: Ja, oder Eistee, das ist nicht so süß, ne?
16: Wie bitte?
2: 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Hamburgs lustigste Radio-Comedy. Zwei Handys.
15: Klass. Und Cola.
2: Monster, aber zuckerfrei. Wirklich. 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Wir sind Hamburg und um 17.17 Uhr hören wir die ganze Geschichte. Und bis dahin die größten Hits aller Zeiten. Wir haben Dr. Hook und Kim Wilde's You Came. Yes!

0: Hit von NDR 90,3 und wir haben seit kurzem wieder Feierabendführung hier bei uns in Lockstedt. Moin und NDR 90,3, wer ist jetzt mit dabei?
1: Ja, ich bin Oliver aus Wilhelmsburg.
0: Ja, du hast noch welche mitgebracht, wen denn?
1: Ja, ich habe noch Freunde und Freundinnen aus der Geschichtswerkstatt Wilhelmsburg mitgebracht.
0: Da arbeitet ihr und kann man die auch mal kurz hören? Moin!
2: Moin!
0: Und du bist da der Leiter.
1: Ja, genau, kann man so sagen.
0: Und jetzt guckt ihr euch mal unseren Sender an. Was ist euch, als ihr in diese Studie gekommen seid, als erstes aufgefallen? Außer dem gut aussehenden Moderator.
1: Der natürlich als erstes, aber das ist schon ein bisschen wie ein Raumschiff.
0: Ja, das stimmt. Und ich frage mich auch manchmal täglich, wie das hier funktioniert. Aber zum Beispiel über Knopfdruck. Und jetzt würde ich dich bitten, gleich mal diesen Knopf zu drücken, denn dann hören wir wie immer um 17.17 Uhr bei NDR 90,3.
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4: Es ist ja, wie es ist.
3: Und das sind ihre Gäste. Herr Ahlers.
5: Ja, das tut ja nichts zu sagen.
3: Udo.
6: Ja, das kann's haben.
3: Und Opa Gerke.
7: Steffi, machst du mir Mettbrötchen?
4: Nee, muss ich erst schmieren. Milch und Zucker nimm dir selber, ne? Halt mich ja bei der Einstellungsparty bei Jerome.
7: Was hat denn?
4: Ja, Jerome Maurice.
5: Ja, wer ist denn Jerome?
4: Es ist ein Junge aus Timos Familie.
5: Weil ich denke, der ist bei dir in der Familie.
4: Nein, von Timos Freundin ihre Seite her. Er ist ja nur 8 geworden, jetzt müssen sie ihn nehmen.
5: Oh, dann pass mal auf, hier in der Zeitung steht, Experten warnen, Schulranzen von ABC-Schützen sind häufig viel zu schwer. Hm.
4: Wieso, was wiegt er denn?
5: Ja, hier steht, der Ranzen im Gesamtgewicht sollte nicht schwerer als 10% des Körpergewichts sein, sonst kriegen die was mit der Knie und krumme Füße.
4: Ja, was wiegt so ein Kind bei der Einstellung? 30 Kilo max, ne? Und dann soll der nur 3 Kilo mitnehmen?
8: Ja, ich meine, der Ranzen wiegt ja schon 1 Kilo, dennoch Federtasche, Atlasse, die dicken Mathebücher,
5: ja.
8: Hefte, Schere, Kleber,
5: ja.
8: Lineale.
5: Ja.
8: Du, da bist ja schon bei 5 Kilo.
4: Ja, schön und gut, aber das Wichtigste fehlt dir noch.
8: Wie jetzt?
4: Also, Diddlemäuse, Go-Go's, Wrestling-Taler, 2 Handys.
8: Wie?
4: Ja, du bist am Telefonieren und dann gibt das auf der Schule was zu filmen.
8: Ah, ja.
4: Also, das geht ja gar nicht anders. Dennoch Bifi-Roll, Hanuta und 2 Liter Cola.
8: Ja, oder Eistee, das ist nicht so süß, ne?
5: Wie bitte? Da fallen dir die Zähne vom Weg.
4: Hallo, wenn der Akku nachher 2 Stunden empty ist, dann braucht so ein Kind Cola-Hydrate. Das kannst du überall nachlesen.
8: Ja, aber weißt was? Unser Jerome, der hat ja nur 62 Kilo drauf.
5: Bitte?
8: Also jetzt wegen der Drüsen auch. Na mal, Rocky. Also von dem her darf er ja über 6 Kilo mitschleppen. Und er kriegt keine krummen Füße.
4: Ja, insofern ist er begünstigt.
5: Ah.
8: Siehst?
5: Du meinst, dann hat er einen Bildungsvorteil.
8: Ja, was soll das denn jetzt schon wieder?
5: Ich sag jetzt nichts mehr.
8: Also.
5: Was macht der Riesel, Franz?
7: Ich brauch noch Rotwild mit 7 Buchstaben. Mehrzahl.
8: Füchse?
7: Ja.
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4: Wir sind Hamburg, nicht? Ne?

0: mein Name ist Carmen Jung. Ich komme aus dem Stadtteil Hausbruch. Und also ich mag ABBA total gern, weil ich die Mode damals toll fand, die Musik immer super. Man konnte gut nachtanzen, besonders natürlich auch Dancing Queen. Ne? Das hat man in den Diskotheken viel gehört und ja, hat uns immer sehr viel Spaß und Freude bereitet. Und auch selbst heute tanzen wir auch noch danach.
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0: 9, hier ist NDR 90,3 und Lena Bark hat das Wetter für uns in Hamburg.
1: Es bleibt heute trocken bei uns in Hamburg, auch die Sonne ist immer noch mal mit dabei, auch ein bisschen Wind, also es ist angenehm draußen bei 24 Grad, jetzt gerade in Eidelstedt. Heute Nacht wieder frischer, das heißt die Tiefstwerte liegen so bei 10 bis 12 Grad. Heute Nacht, vergangene Nacht, waren sie ja einstellig, also schon wieder ein bisschen wärmer. Hast du es gefroren?
0: Ja, schön Fenster auf. Dachte ich, was ist denn hier los? Bin ich hier im Winter gelandet?
1: Ja,
0: oder
1: es
0: wie?
1: War schon echt kalt. Genau, aber heute Nacht bleibt es auf jeden Fall auch trocken. Und morgen geht es auch trocken durch den Tag. Dann bei 26 Grad, da wirst du hoffentlich nicht frieren.
0: Herrlich.
1: Und ganz viel Sonne dazu.
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1: Es ist viel los auf den Straßen. Wir gucken erst auf die Autobahn A1 Lübeck Richtung Hamburg. Zwischen Billstedt und Harburg. 5 Kilometer stockend. In einer Viertelstunde plus sind sie da durch. A7 Flensburg Richtung Hamburg. Zwischen Stellingen und dem Elbtunnel 4 Kilometer stockender Verkehr, 20 Minuten mehr. A7 Hannover Richtung Hamburg. Zwischen Hausbruch und dem Elbtunnel 4 Kilometer stockend, 40 Minuten dauert es hier länger. Und auch die A7 Zufahrten sind gerade relativ voll. Planen Sie also mehr Zeit ein. Und A25 Fahrtrichtung Geesthach zwischen dem Dreieck Südost und Neu-Alamöl West, 3 Kilometer stockender Verkehr, 10 Minuten mehr einplanen. In der Stadt nach wie vor auch relativ viel los im Feierabendverkehr. Also bis zu 15 Minuten Zeitverzögerung auf der Holstenstraße und auch Schäferkampsallee, Fruchtallee stadtauswärts. Dann Amsingstraße und Heidenkampsweg stadtauswärts. Außerdem Bramfelder Chaussee stadtauswärts und Fuhlsbüttler Straße stadtauswärts.
0: 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Ihre Blitzer und Staumeldungen, Ihr Anruf kostenfrei zu uns ins Verkehrszentrum Roter Baum.
2: Charlie Hübner hier bei Stefan Heller am Nachmittag. Neben seinem Job im Radio ist er einer der talentiertesten Vorhangzieher am Theater. Aber für das Schauspiel aus Hamburg hat es leider noch nicht gereicht. Ich werde aber ein sehr gutes Wort für ihn einlegen. Wir brauchen ihn da. Deswegen bis dahin erstmal viel Spaß beim NDR 90,3. Wir sind Hamburg.
0: Danke.

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2: Genau, die Thompson Twins. Gleich hören wir sie bei uns vorher. Rosa Erdmann mit allem, was aktuell ist.
3: Guten Abend. Es ist 18 Uhr.
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3: Christina Block bestreitet Entführungsvorwürfe erneut. Zuckersteuer könnte auch für Hafermilch und Nektar kommen. Hamburg will künftig grüne Wertpapieranlagen vergeben. Das Wetter am Morgen: Sonne, Wolken und 29 Grad werden es. Im Block-Prozess hat die Hauptangeklagte Christina Block heute erneut ausgesagt. Schon zu Prozessbeginn vor einem Jahr hatte sie sich ausführlich geäußert. Auch damals hatte sie bestritten, von einer Entführung ihrer beiden jüngsten Kinder beim Vater in Dänemark 2023 gewusst zu haben. Ecke Spanner, was hat sie heute ein Jahr später gesagt?
4: Sie hat erneut bestritten, irgendwas von der Entführung gewusst zu haben. Es war ja eine Gruppe Israelis, die die Kinder in der Silvesternacht 23 beim Vater verschleppt und nach Deutschland gebracht hatte. Und dazu sagte Christina Block: Diese Aktion hat meinen Vorstellungen davon, wie die Kinder nach Hamburg zurückkehren könnten, von Grund auf widersprochen. Sie sei immer davon ausgegangen, dass sie die Kinder in Dänemark, Zitat, einsammeln dürfe. Das hätten ihr die Anwälte immer wieder versichert. Ihr Ex-Mann hatte die Kinder ja einfach bei sich in Dänemark behalten. Aber dieses Einsammeln, das hätte dann ganz anders ausgesehen als das, was Silvester 23 passiert ist. Zitat Christina Block: Ich hätte selbst mit dabei sein wollen und vorher die dänische Polizei informiert. Und ich hätte eine psychologische Betreuung und vertraute Personen für die Kinder mitgenommen.
3: Warum hat Christina Block heute überhaupt noch mal ausgesagt?
4: Na, ich denke, weil seit ihrer letzten Aussage vor inzwischen einem Jahr ja sehr viel in dem Prozess passiert ist. Inzwischen haben vor allem die Entführer selbst ausgesagt. Damit war damals noch gar nicht zu rechnen. Die Täter waren ja in Israel abgetaucht und niemand hat damit gerechnet, dass sie zum Prozess nach Hamburg kommen würden. Und so wie die Entführer dann alles geschildert haben, hätte Christina Block doch von den Entführungsplänen gewusst. Das wollte sie so offenbar nicht stehen lassen. Die Aussage, die wird morgen aber übrigens auch noch weitergehen.
3: Und darum geht's auch in der NDR Hamburg App. In einem anderen Prozess am Hamburger Landgericht ist das Urteil gefallen. Weil er seine Ex-Freundin mehrfach ins Gesicht geschlagen und sie vergewaltigt hat, ist ein 34-jähriger Mann zu 2 Jahren Haft auf Bewährung verurteilt worden. Der Angeklagte hat gestanden, sie damals in der Wohnung in Eppendorf geschlagen zu haben. Die Vergewaltigung stritt er ab. Die Taten liegen fast 10 Jahre zurück. Wegen der langen Verzögerung gilt ein Teil der Strafe schon als verbüßt. Der Handelskonflikt zwischen den USA und Kanada eskaliert. Kanada hat jetzt Vergeltungszölle verhängt. Unter anderem wird der Import von Stahl und Aluminium aus den USA mit bis zu 50% besteuert. Kanada reagiert damit auf die Strafzölle der US-Regierung, unter anderem auf Holz und Möbel. Vorher waren Gespräche zwischen den beiden gescheitert. Die geplante Zuckersteuer der Bundesregierung könnte mehr Produkte betreffen als angekündigt. Das zeigt ein Eckpunktepapier, das dem ARD-Hauptstadtstudio vorliegt. Aus Berlin Mario Kubina.
5: Demnach soll die Steuer nicht nur bei zuckerhaltigen Getränken wie Limonaden fällig werden, sondern zum Beispiel auch bei Nektar, Smoothies und getreidebasierten Drinks wie Hafermilch. Und bei Getränken, die nur Süßungsmittel enthalten. Betroffen wären dann wohl auch zuckerfreie Limonaden. Vorgeschlagen wird, dass solche Getränke mit 26 Cent pro Liter besteuert werden. Bei zuckerhaltigen Getränken könnte noch mehr fällig werden, je nachdem, wie viel Zucker enthalten ist. Vom Grundsatz her hat sich Schwarz-Rot schon darauf verständigt, eine Zuckersteuer einzuführen. Im kommenden Jahr sollen so rund 650 Millionen Euro zusammenkommen. Allerdings, in der Union ist das Vorhaben umstritten. Man werde bei den anstehenden Bundestagsberatungen noch genau prüfen, wie die geplante Zuckersteuer konkret ausgestaltet wird, heißt es aus der CDU-CSU-Fraktion.
3: Wenn die Stadt Hamburg Projekte finanziert, sollen diese Umwelt und Klima schonen. Bald soll auch die Finanzierung grüner werden. Über die städtische Finanzserviceagentur sollen grüne städtische Anleihen ausgegeben werden. Simon Ritter.
6: Ob Schulen, Straßen oder neue Busse. Wenn öffentliche Unternehmen in Hamburg Geld für Investitionen benötigen, bündelt die Stadt das unter anderem in der städtischen Finanzserviceagentur. Diese gibt dann unter anderem festverzinste Anleihen am Kapitalmarkt aus. Ein Teil dieser Anleihen sollen zukünftig als sogenannte Green Bonds ausgegeben werden. Geplant ist ein Volumen von 500 Millionen Euro. Die Mittel sollen ausschließlich ökologische Projekte finanzieren. Welche nachhaltigen Kriterien für den Green Bond gelten sollen, wird zurzeit noch erarbeitet. gearbeitet. Geplant ist, die städtische Anleihe zum Ende des Jahres auszugeben. Neben institutionellen Investoren ist auch geplant, dass Privatanleger über ihre Hausbank Anteile erwerben können. Mehr als 1,5 Milliarden Euro wurden in den letzten 12 Monaten über die Finanzserviceagentur finanziert.
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2: Lena Bark hat das Wetter für uns in Hamburg.
1: 25 Grad jetzt gerade bei Ihnen in Neuwiedental, 24 sind es in Othmarschen, dazu ein meist sonniger Abend bei uns in Hamburg. Heute Nacht wird ein bisschen frischer. Die Tiefstwerte liegen dann so bei 10 bis 12 Grad, aber es bleibt zumindest trocken. Und morgen geht es auch trocken und sommerlich und meist auch richtig schön weiter bis zu 26 Grad.
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1: Vorsicht bitte auf der A23 Hamburg Richtung Heide. Zwischen Itzehoe Süd und Itzehoe Mitte liegen Spanngurte auf der Fahrbahn. Wir gucken auf die A7 Flensburg Richtung Hamburg. Da stockt es noch zwischen Stellingen und dem Elbtunnel. Zurzeit sind es 4 Kilometer stockender Verkehr. 20 Minuten dauert es länger. Die A7 Zufahrten sind auch nach wie vor recht voll. Planen Sie da mehr Zeit ein. Dann A25 Richtung Geesthach zwischen dem Dreieck Südost und Neu-Alamö West. Noch 3 Kilometer stocken, 10 Minuten plus. In der Stadt bis zu einer Viertelstunde Zeitverzögerung auf der Holstenstraße und auch Schäferkampsallee, Fruchtallee jeweils stadtauswärts. Dann Amsingstraße und Heidenkampsweg stadtauswärts. Auf der Bramfelder Chaussee stadtauswärts vor der Baustelle und Fuhlsbüttler Straße stadtauswärts. Und nochmal der Blick auf die Schiene. Es gibt nämlich gerade ein Problem bei der U1 wegen eines Feuerwehreinsatzes. An der Haltestelle Stephansplatz ist da der Zugverkehr auf der Strecke der U1 unterbrochen. Zwischen Jungfernstieg und Kellinghusenstraße ist gerade ein Ersatzverkehr mit Bussen und Taxen eingerichtet worden und Fahrgäste werden auch gebeten, auf andere Verkehrsmittel bzw. andere Linien auszuweichen.
2: Mit Stefan Hiller und das sind die größten Hits aller Zeiten. Barry White, Let the Music Play und die Thompson Twins, Hold Me Now, NDR 90,3. Wir sind Hamburg.

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1: Mit Harriet von Waldenfels. Was gibt's heute bei euch?
2: Du weißt ja, dass es jetzt 3 Monate her ist, dass sich die Hamburger im Referendum gegen die Hamburger Bewerbung für die Olympischen Spiele entschieden haben. Und für viele war damals ja damit die Hoffnung verbunden, dass Stadien ausgebaut werden, dass der Breitensport gefördert wird, dass junge Menschen mehr Möglichkeiten bekommen. Und wir wollen jetzt mal schauen, was 3 Monate später nach diesem Referendum daraus geworden ist.
1: Und dann geht noch ein Licht auf.
2: Nicht nur eins, kann man sagen. Und zwar nicht irgendeins. Viele, viele tausend Lichter. Wir sprechen über den Blueport, den es ja alle 2 Jahre gibt, bei dem der Hamburger Hafen in ganz wunderbare Blautöne gefärbt wird. Finde ich wirklich wunderschön. Und wir wollen, weil er 75 Jahre alt wird, jetzt das Mastermind dahinter mal vorstellen.
1: Michael Batz zum 75. Geburtstag und Blueport war und ist bald wieder, aber jetzt ist demnächst erstmal Goldenport. Am 24. September geht's los zum 25-jährigen Jubiläum des Musicals König der Löwen. Strahlt der Hafen diesmal erstmals in warmen Goldtönen. Heute Abend erstmal Hamburg Journal 19:30 NDR Fernsehen, das Hamburg Journal und NDR 90,3. 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

unser Hamburg ist einfach eine super Stadt. 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Deshalb lebt er so gerne im Hotel Atlantik, mitten im Herzen der Stadt, für die größten Hits aller Zeiten. Ein Herz kann man nicht reparieren, von Udo. Hier bei NDR 90,3. 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

0: ja auch nur Udo. Der hat ein Lied und am Ende. Das Wetter für uns in Hamburg, Lena Bark.
1: Ist schön. Ein schöner Augustabend. Bei uns in Hamburg, 25 Grad sind auf der Veddel. Es ist trocken, es ist sonnig, es ist ein bisschen windig, aber insgesamt wirklich ein schöner Augustabend. Heute Nacht wieder frischer, die Tiefstwerte liegen dann so bei 10 bis 12 Grad. Aber es bleibt heute Nacht auch trocken und morgen geht es sehr schön sommerlich weiter mit bis zu 26 Grad und viel Sonne.
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1: Wir gucken als erstes auf die Autobahn A7 Flensburg Richtung Hamburg zwischen Stellingen und dem Elbtunnel. Nach wie vor stockt es da auf 4 Kilometern. Noch eine Viertelstunde dauert es länger. Die A7-Zufahrten nach wie vor relativ voll. Dann A25 Richtung Gestach zwischen dem Dreieck Südost und Neu-Allemöhe-West sind es noch 3 Kilometer stockender Verkehr, knappe 10 Minuten plus. In der Stadt nach wie vor relativ viel los, also einmal Holstenstraße und auch Schäferkampfallee, Fruchtallee stadtauswärts bis zu 15 Minuten plus. Amsingstraße stadtauswärts dauert es auch noch eine Viertelstunde länger. Gorch-Vogtweil Richtung Lombardsbrücke ebenso wie Bramfelder Chaussee und Fuhlsbüttler Straße stadtauswärts. Und noch einmal der Blick auf die Schiene. Aktuell ist die Linie U1 zwischen den Haltestellen Stephansplatz und Kellinghusenstraße in beide Fahrtrichtungen unterbrochen. Grund ist hier ein Feuerwehreinsatz. Es gibt einen Ersatzverkehr, aber bitte auch auf andere Verkehrsmittel ausweichen.
0: 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Oder wenn sonst noch was nicht läuft, auf den Schienen oder auf den Gewässern der Stadt. Ihr Anruf kostenfrei ins Verkehrszentrum Roter Baum. Mit Stefan Heller und der guten Nachricht des Tages freuen wir uns drauf. Wie immer 18:40 von Ulf Ansorge und Eva Tanski aus dem NDR 90,3 Morgen. 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
1: Immer um 18.40 Uhr und zuerst morgens im NDR 90,3 Morgen. Ulf Ansorge, Eva Tanski. Es geht rauf aufs Land.
2: Ab in den Speckgürtel, ins Umland. Schleswig-Holstein hat Dutzende wunderschöner Hofcafés.
3: Da können wir, ganz Hamburg kann da einfallen. Aber es macht ja wirklich Spaß. Und die gute Nachricht ist, auf ndr.de gibt es jetzt eine Landkarte mit ganz, ganz vielen Hofcafés und auch, wie sie hinkommen. Und du kannst quasi also sofort, wenn du möchtest, ich wollte gerade sagen, aufs Fahrrad steigen und losradeln, aber das tust du ja nicht, ne?
2: Nein, aber man kommt ja vielleicht auch anders hin, zum Beispiel nach Bad Oldesloe, da gibt es den Hof Wilken, da gibt es jede Menge Kuchen und einen Hofladen, sowas liebe ich ja.
3: Ja, Hofläden, ich auch.
2: Finde ich so toll, Honig, frische Eier zum Mitnehmen, also ich bin sofort dabei.
3: Ja, könnte ich auch Stunden drin verbringen, ehrlicherweise. Die Karte auf ndr.de, die bietet auch noch mehr. Groß Niendorf, die Schwester quasi von unserem Niendorf, zwischen Lezen und Norderstedt, da haben sie bereits, Achtung, Bronze in der norddeutschen Tortenmeisterschaft geholt.
2: Donnerwetter.
3: Ist aber nur am Wochenende geöffnet.
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1: Und warum habe ich jetzt Appetit auf eine Torte? Ja, danke Ulf, danke Eva. Die gute Nachricht des Tages, die nächste davon morgen früh wieder hier bei ndr 90,3. Wir sind Hamburg.

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0: ihr gute Laune Nachmittag mit Stefan Heller. Gleich hören Sie das Kulturjournal. Eine Stunde Kultur pur mit Steffi Banowski. Und Steffi, was gibt's gleich bei euch?
1: Also zum einen versuchen wir, die gute Laune zu halten, die du hier vorgelegt hast.
0: Das ist
1: immer mein Anspruch.
0: Ja,
1: ja, ist schwer, aber ich versuch's zu halten. Zum anderen geht's um Kino, um Oscars. Wann warst du das letzte Mal im Kino? Die Deutschen gehen ja wieder häufiger ins Kino.
0: Habe ich auch gerade mitbekommen. Es ist schon länger her. Muss ich tatsächlich sagen, ich gucke schon gerne zu Hause Serien.
1: War schon bunt,
0: und so.
1: Der Film.
0: War damals noch mit Orchester im Hintergrund. Nein, ist tatsächlich.
1: Ich will dich nicht in Verlegenheit bringen. Ich war am Wochenende in Spider-Man. Und heute, oder beziehungsweise gerade vor einer knappen Stunde, ist herausgekommen, welchen Film Deutschland ins Oscar-Rennen schickt. Kann ich jetzt noch nicht sagen.
0: Dürfen
1: aber
0: wir noch
1: gleich
0: nicht verraten.
1: Aber gleich wissen Sie es.
0: Und außerdem?
1: Außerdem, ich weiß nicht, ob du Erfahrungen hast mit Instrumenten, die Kinder lernen.
0: Ich sage nur
1: Geige.
0: Also Geige, ja.
1: Immerhin.
0: Habe ich schon mitbekommen. Mhm.
1: Und war das quälend für dich?
0: Nicht nur für mich, auch für alle andere Familienmitglieder und Nachbarn.
1: Ja gut, die Zeiten sind jetzt bei dir vorbei, aber stell dir mal vor, dein Sohn hätte gesagt, Papa, ich lerne Harfe. Also da stehen ja schon mal erstmal Anschaffungskosten ins Haus, dann kann man das Teil nirgendwo hin mitnehmen.
0: Du brauchst ein extra Zimmer immer.
1: Absolut, aber der eine oder andere schafft es damit zu Weltruhm und so jemanden haben wir heute im Programm. Dann ist auch richtig geil, wenn die es irgendwann können.
0: NDR 90,3. Wir sind Hamburg ohne Harfe, Bob Dylan, Knockin' on Heaven's Door.

0: Vorher die Nachrichten.
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2: Um 19 Uhr mit Inken Henkel. Wie kann die deutsche Wirtschaft wieder wettbewerbsfähiger werden? Darüber berät die Bundesregierung seit heute auf einer zweitägigen Kabinettsklausur. Ein Schwerpunkt liegt auf dem Technologiebereich. Aus der NDR Nachrichtenredaktion Jonas Valentin Weber.
3: Digitalminister Wildberger macht am Nachmittag am Rande der Gespräche deutlich, dass Deutschland unter anderem beim Einsatz von KI-Systemen zulegen müsse, gerade in der Industrie. Derzeit gäbe es einen großen Vorsprung der USA und Chinas, aber auch in der Bundesrepublik gäbe es Unternehmen, die da in Teilbereichen weltweit führend seien. Konkret kündigte der CDU-Politiker an, Rechenzentren schneller auszubauen. KI-Systeme verarbeiten ja riesige Datenmengen und dafür braucht es eben Hochleistungsserver. Neben der Wirtschaft soll auch der Hitzeschutz eine größere Rolle bei den Gesprächen spielen. Morgen geht das Kabinettstreffen weiter.
2: Volkswagen-Chef Blume hat die Beschäftigten des Autobauers wieder auf drastische Einschnitte eingeschworen. Auf einer außerordentlichen Betriebsversammlung im Stammwerk Wolfsburg sagte Blume, der Konzern müsse die Kosten senken und Strukturen konsequent verschlanken. Ob dazu auch Standorte geschlossen werden müssen, sei noch nicht entschieden. Die Vorsitzende des VW-Betriebsrats Cavallo warf dem Vorstand vor, die Mitarbeiter im Ungewissen zu lassen. Das Vertrauen insbesondere in Blume sei beschädigt. Medienberichten zufolge sind beim niedersächsischen Autobauer zehntausende Stellen und 4 Werke in Gefahr, darunter die in Hannover und Emden. Im Handelsstreit mit den USA hat die kanadische Regierung Vergeltungszölle verhängt. Sie sollen ab dem 8. September gelten. Aus New York, Giselle Uckar.
4: Kanadas Finanzminister François-Philippe Champagne kündigte Vergeltungszölle von bis zu 50% auf Importe aus dem Nachbarland an. Betroffen sein werden US-Produkte mit einem Gesamtvolumen von rund 20 Milliarden US-Dollar. Darunter beispielsweise Stahl, Milchprodukte oder landwirtschaftliche Maschinen. Um kanadische Betriebe und Arbeitnehmer vor den Folgen eines länger andauernden Zollkonflikts mit den USA zu schützen, schnürt die kanadische Regierung außerdem ein milliardenschweres Hilfspaket.
2: Deutschland schickt den Film Everytime der österreichischen Regisseurin Sandra Wollner ins Rennen um den Oscar als bester internationaler Film. Das gab das Unternehmen German Films in München bekannt. Everytime erzählt von Ella und ihrer jüngeren Tochter Melly, die ein Jahr nach dem plötzlichen Tod der älteren Tochter Jessie versuchen, ihren Alltag zu bewältigen. Die Hauptrollen spielen Birgit Minichmeier, Carla Hüttermann und Tristan Lopez. Das waren die Nachrichten.
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5: Das Wetter für uns in Hamburg, da geht auch noch ein bisschen was in Sachen Sommer. Immer noch 22 Grad im Öhendorfer Park und das bei Sonnenschein. Kaum Wolken, auch in der Nacht, dann bei 12, 13 Grad so ungefähr. Und morgen wird es wieder ganz herrlich. Bei viel Sonne geht der Mittwoch los. Später ziehen ein paar Wolkenfelder rein, ziehen dann aber auch wieder raus. Es bleibt trocken bei bis zu 26 Grad morgen. Blitzer und Staus aus dem Verkehrszentrum Roter Baum. Fahren Sie vorsichtig auf der A7 Hamburg Richtung Flensburg. Zwischen Quickborn und Hennstedt-Ulzburg liegt ein Kennzeichen. Na, das wird ja nicht so wild sein. Auf der A23 halt Richtung Hamburg, zwischen Halstenbek-Krupunda und Eidelstedt, da liegen ebenfalls Gegenstände. Die A1 Hamburg Richtung Lübeck, die ist zwischen Kreuz Bargteheide und Bad Oldesloe bis morgen früh um 6 gesperrt. Und einen Stau haben wir auch noch auf der A24 Hamburg Richtung Berlin, zwischen Rheinbek und Schwarzenbek Grande. 3 Kilometer Stau.
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5: Ja, wir Deutschen, wir gehen wieder öfter ins Kino. Im ersten Halbjahr 2026 sind 7 Millionen mehr Kinotickets verkauft worden als im Vorjahr. Das heißt über 16%. Also das ist eine amtliche Hausnummer, das ist gar nicht so wenig. Die Namen, die die Säle gefüllt haben, die waren vor allen Dingen Michael und Super Mario. Aber es gab auch ein paar deutsche Produktionen, für die wir gerne 12 Euro für ein Kinoticket investiert haben. Also plus ein Hektoliter Cola und eine mannshohe Tüte Popcorn, was da immer so gibt. Diese Lücke, diese entsetzliche Lücke beispielsweise. Also Begeisterung bei uns ist vorhanden. Jetzt hat sich gerade entschieden, welche Produktion für Germany ins Oscar-Rennen geht. Haben Sie gerade gehört. Und ob der Film Chancen hat, das hören Sie gleich nach Musik von Nick Kershaw. Wouldn't it be good? Ich bin Steffi Banowski. Schönen Abend.
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0: Kulturjournal hier bei NDR 90,3 mit der Frage, wen reicht Deutschland für den Oscar ein? Vor einer guten Stunde hat eine Jury ihre Wahl bekannt gegeben und unser Mann mit den heißesten Drähten in die Filmwelt heißt Danny Marquez-Masalo und er hat alle Infos.
1: Nominiert ist der Film Everytime mit Birgit Minichmeier. Sie spielt eine Frau, die den Tod ihrer Tochter noch nicht so ganz verarbeitet hat. Mit dem Freund der Tochter versucht sie nachzuvollziehen, was in der Todesnacht geschah. Ein intensives Familiendrama, das auch ein bisschen mit der Realität spielt. Diesen Film, der schon bei den Filmfestspielen in Cannes sehr gut aufgenommen wurde, reicht Deutschland als Oscar-Vorschlag also ein. Kein Hamburg-Film, aber Hamburg hat trotzdem eine Chance, weil Gelbe Briefe, der ja halb in Hamburg gedreht ist, die Berlinale gewonnen hat. Deswegen könnte er jetzt auch für einen Auslands-Oscar nominiert werden. Das ist eine neue Regel. Und Rose mit Sandra Hüller wurde auch von der Moin Filmförderung Hamburg-Schleswig-Holstein mitfinanziert. Der wird von Österreich ins Rennen geschickt.
0: Muss ich mich schämen, dass Everytime noch nie... Also es ist ein bisschen an mir vorbeigegangen, muss ich sagen. Und im letzten Jahr war ja der deutsche Beitrag in die Sonne schauen und da hat es nicht mal für eine endgültige Nominierung gereicht. Wie schätzt du das dieses Jahr ein oder beziehungsweise ist ja der Oscar nächstes Jahr?
1: Everytime hat in meinen Augen keine Chance. Absoluter Außenseiter. So wundervoll er ist, hatte er auch hier bisher kaum Publikum. Das kann sich ja jetzt ändern. Aber Gelbe Briefe, der ja über die Berlinale Wildcard eine Chance hat, und Rose, die könnten wirklich nominiert werden. Das halte ich absolut für vorstellbar.
0: Bevor Sie Everytime jetzt komplett abschreiben, hier der Kollege Yannick, der hier sitzt, der hat hier bei mir im Cockpit, nennt man das, vor der Tür, der hat sich übrigens sehr begeistert für Everytime. Also ist, vielleicht wird es ja doch noch was. Everytime läuft nämlich im Moment im Schanzenkino 73 und im Abaton. Da können Sie einfach nochmal nachgucken.

0: Blue bei N90,3 im Kulturjournal. Jeder hat ja so ein kleines Talent. Der eine kann sich seine IBAN super merken, der andere ist gut im Fenster putzen. Und Michael Batz, der hat mehr Talente, als einem einzelnen Mann eigentlich zustehen. Er ist Autor, er ist Regisseur und vor allen Dingen kennen Sie ihn als Lichtkünstler. Und Michael Batz ist ein Mensch mit ganz großen Ideen und die setzt er dann auch um, auch wenn es kompliziert wird. Und er liebt seine Wahlheimat Hamburg, die er seit 2008 einmal im Jahr in blaues Licht taucht, zumindest den Hafen. Heute wird er 75 und Daniel Kaiser gratuliert.
1: Licht ist sein Lebensthema. Schon beim Studententheater in Marburg macht es bei ihm Klick. Eigentlich schreibt Batz dort als junger Mann Stücke. Eines Tages ist aber der Beleuchter krank.
2: Und saß dann vor einem riesen Schaltkasten und musste dann da irgendwie für Licht sorgen und habe verzweifelt irgendwelche Regler gezogen und dann war das ein Schlüsselerlebnis. Zu merken, was man mit so einer einfachen technischen Bewegung machen kann. Man kann einen Schauspieler zum Leben erwecken, man kann ihm ein Geheimnis geben oder ihn sehr banal erscheinen lassen, was auch immer. Und das war ein Schlüsselerlebnis bis heute eigentlich.
1: Wenn er heute den Hamburger Hafen blau macht und Schiffe, Kräne und Kulissen beleuchtet, seufzen die Hamburger und die Besucher der Stadt und knipsen ihr Handy mit Blueport-Fotos voll. Los ging es 2006 mit den Blue Goals, blaue Tore an markanten Punkten der Stadt. Eigentlich leuchteten sie, um 20 Jahre Städtepartnerschaft mit Shanghai zu feiern, dann aber auch als Lichtparty zur Fußball-Weltmeisterschaft.
2: Das war der Durchbruch für Lichtkultur in Hamburg überhaupt, wo einem großen Publikum begreiflich wurde und sichtbar wurde, was es bedeutet, eine Stadt zu gestalten, sie lesbar zu machen, sie spannend zu machen, Atmosphären zu schaffen.
1: Anfang der 80er Jahre ist Batz bei der Gründung der Kulturfabrik Kampnagel dabei. Auf der Suche nach besonderen Bühnen stößt er auf die Speicherstadt, die damals noch hinter Zollschranken im Freihafen liegt. Hier inszeniert er 25 Jahre lang den Hamburger Jedermann als Open-Air-Sommertheater zwischen alten Speichern und Fleten.
2: Unsere Bühne war ja eine winzige Bühne, aber der Raum drumherum hatte das Volumen von 3 Opernhäusern. Ja. Und mit dieser wahnsinnigen Fassade gegenüber, wo dann der Tod rausrief. Und so die ersten Momente, wo das geschah, das war schon magisch.
1: Über die Jahre verliert die Speicherstadt aber diese besondere Atmosphäre.
2: Es wurde laut und lauter und lauter und irgendwann am Wochenende waren dann die 39 Busse da, die da links und rechts geparkt haben. Und dann kamen die Anwohner von der Hafen City, die meinten, mit einer gekauften Eigentumswohnung würden sie auch eine eigene Gesetzgebung einführen können.
1: Aus der Stadtgeschichte gräbt Batz bis heute immer wieder spannende Themen aus und macht daraus Buch- oder Theaterprojekte. Und dann ist da natürlich noch das Licht im Hafen. Zum 25. Geburtstag des Musicals König der Löwen wird der Ende September golden leuchten. Im nächsten Jahr wird es wieder blau. Reich wird man mit dem Blueport übrigens nicht.
2: Praktisch ist es ehrenamtlich, weil es nur zu einem kleineren Teil unterstützt wird von der Stadt Hamburg und eben nicht die vollen Kosten abgedeckt sind, muss man dann also durch die Gemeinde gehen und schlicht und einfach Beteiligung betteln. Es gab auch Jahre, da habe ich Defizit selber ausgleichen müssen.
1: Ein starkes Stück. Während die Stadt schön schimmert, ist das Lichtkonzept bei Batz zu Hause nicht sehr ausgefeilt.
2: Würde mir keiner glauben, dass es wie bei Hempels heute am Sofa. Das ist also ganz wenig und ich liebe Kerzen.
1: Mit 75 geht es für Michael Batz weiter, als wäre nichts gewesen.
2: Ruhestand wird es nicht geben. Ich will weiterarbeiten in erster Linie, das ist die Priorität. Aber ich muss in gewisser Weise auch.
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0: Kulturjournal bei NDR 90,3. Und diesen Namen müssen sich Hamburger Theaterfans merken. Oskar Hoppe, eigentlich nicht nur Theaterfans, auch Leute, die gerne Fernsehen gucken, weil da taucht er auch immer wieder auf. Oskar Hoppe bekommt in diesem Jahr den renommierten Boy-Gobert-Preis der Körber-Stiftung. Das ist eine Auszeichnung für den besten Theaternachwuchs in Hamburg. Und Oskar Hoppe bekommt den Preis für seine, ich zitiere, magnetisierende Bühnenpräsenz. Also die Jury war von seinen Auftritten im Ernst-Deutsch-Theater sowas von hin und weg. Und es passiert gar nicht so oft, dass ein Schauspieler eines Privattheaters diesen Preis bekommt. Für den Boy-Gobert-Preis gibt es 10.000 Euro und der soll junge, herausragende Schauspieler auf ihrem Weg unterstützen. Sie können sich Oskar Hoppe übrigens gerade im Ernst-Deutsch-Theater angucken, in dem Stück Keine Aufstiegsgeschichte. Er spielt nicht nur, Oskar Hoppe hat auch die Musik zum Stück geschrieben.
1: Hoppe,

0: UB40 im Kulturjournal hier bei NDR 90,3. Also ich glaube, da sind wir uns einig, musikalische Bildung ist was Tolles und wenn das eigene Kind sich für ein Instrument entflammt, dann erfüllt das die Eltern meist mit Stolz. Aber muss denn gerade Harfe sein? Also zum einen teuer in der Anschaffung, man braucht fast ein eigenes Zimmer für das Instrument und man kann es ja auch nicht mitnehmen, irgendwie auf den Gepäckträger klemmen oder sowas. Deshalb haben die Eltern von Xavier Demestre offensichtlich einiges an Leidensfähigkeit mitgebracht. Als sich ihr Sohn mit 9 Jahren erst in seine Lehrerin und dann auch noch in ihr Instrument verliebt hat. Aber die Unterstützung zahlt sich aus. Xavier ist ein wirklich außergewöhnliches Talent. Er ist einer der gefragtesten Harfespieler weltweit. Und wer bisher mit diesem besonderen Instrument nicht so richtig warm geworden ist, der war gestern herzlich eingeladen, seine Meinung zu ändern. Xavier Demestre zusammen mit dem Royal Stockholm Philharmonic Orchestra, mein Gott, im großen Saal der Elbphilharmonie im Rahmen des Schleswig-Holstein Musikfestivals. Nicht nur meine Kollegin Marieke Lohse hat gestaunt, aber auch.
1: Extra seinetwegen sind sie gekommen, Xavier Demestre an seiner großen güldenen Harfe. Wer hätte gedacht, dass ein einzelnes Saiteninstrument so voluminös klingen kann?
2: Sehr punktuell, bisschen Spinett-Klavier in alten Zeiten, ne? Aber auch sehr, ja, viele Saiten da drauf, viele Möglichkeiten auch, die Oktaven zu spielen. Also es ist irgendwie fantastisch, finde ich. Ja, hätte ich gar nicht.

0: gedacht.
1: Ich finde manchmal die Harfe ist wie ein ganzes Orchester. Ja. Ist im Grunde genommen alles ist da drin. Also ich finde es toll.
2: Gemeinsam mit dem Royal Stockholm Philharmonic Orchestra spielt der Franzose das Harfenkonzert des deutsch-russischen Komponisten Reinhold Lier, das selten live zu hören ist. Man sieht es den Gesichtern im Publikum an. Sie genießen den zarten und dennoch präsenten Klang der Harfe und lassen sich gerne in fremde Klangwelten entführen. Harfe ist perfekt zum Träumen, auch im großen Saal der Elbphilharmonie.
0: Ja, es ist immer sehr festlich hier und ich bleibe dann immer sitzen. Ich gucke mir dann immer noch ein bisschen das rund an. Ich finde das immer ganz schön, noch mal so ein bisschen, ja, Rekapitulation von dem, was man gehört hat und gesehen hat. Genau, ja.
2: Eher seltener Anblick von ganz nah mal einem Harfenisten auf die Finger gucken.
3: Ich fand's fantastisch. Es ist sagenhaft, dass man aus einer Harfe alles rausholen kann. Ja. Und diese Fingerfertigkeit, die der Mann hat.
4: Und dann so ganz ohne Noten. Ja. Wie hat er das gemacht? Improvisiert er oder kennt er die Stück so gut, dass er das Orchester so begleiten kann? Das ist meine Frage.
5: Wie virtuos und vielseitig dieses Instrument Harfe sein kann. Und es ist leider viel zu selten Konzertbetrieb zu hören. Und das Zusammenspiel mit dem Orchester fand ich grandios.
2: Und nicht nur das, immer wieder Blicke von der Bühne. Xavier de Maistre flirtet fast mit dem Publikum, nicht erst beim Applaus. Und das kommt an.
0: Weil er auch sehr spontan ist, er geht aufs Publikum zu. Und ja, ich will mal sagen, er beherrscht das Instrument natürlich bis zur Perfektion, aber hat dann immer auch noch das Publikum im Blick. Das finde ich immer so ganz schön bei ihm. Ne?
2: Deswegen geht er auch nicht von der Bühne ohne eine letzte Zugabe.
6: Ein richtiger Entertainer an der Harfe, der französische Harfenist Xavier de Maistre gestern Abend in der Elbphilharmonie im Rahmen des Schleswig-Holstein-Musikfestivals.

0: Also er kann ja am Boden liegen, dieser Song schaltet mich immer wieder an. Aha, Take On Me hier bei NDR 90,3 im Kulturjournal. Ja, wenn es ums Thema Gaming geht, da ist man ja jenseits der 40 voller Vorurteile, da schließe ich mich auch nicht aus. Ich denke da ja auch direkt an so 20-jährige junge Männer mit Headsets, Hautproblemen und 2 Liter Energy in Reichweite, seit Tagen nicht gelüftet, immer die Jalousien unten. Aber diese Vorurteile, die gehören jetzt ein und für alle Mal abgehakt, wenn man an Roblox denkt, Fortnite, GTA. Milliarden Menschen auf der ganzen Welt tauchen mit dem Controller oder auf dem Handy in andere Welten ein. Bei Let's Plays gucken Leute sogar anderen Gamern beim Spielen zu. Unter anderem, weil es billiger ist. Und man geht davon aus, dass wenn im November GTA 6 rauskommt, dass die Krankenstände in Unternehmen weltweit explodieren, weil alle das Spiel erstmal ausprobieren müssen. Also es ist auf jeden Fall ein Ding. Und die größte Messe dazu, die geht morgen in Köln los. Da kommen dann die ganz großen Player aus den USA, aus Japan, aber auch viele Unternehmen, die gerade erst gestartet sind, so wie Pipapo Games aus der Neustadt hier in Hamburg. Alle so rund um die 30 und seit kurzem mit ihrem ersten Spiel auf dem Markt. Und Danny Marquez-Marsalo hat Pipapo besucht.
1: Map Map heißt das erste Spiel von Pipapo Games. Man läuft mit seiner Figur über eine unbekannte Insel und versucht, eine Landkarte davon zu erstellen. In quietschbunter Optik für Spieler von 8 bis 88. Ausgedacht haben sich das Annika, Clara, Laura und Lukas.
2: Wir haben uns alle im Games Master der HAW Hamburg getroffen. Da haben wir geschaut, wer alles Lust hat, sich zu gründen. Und da sind wir dann relativ schnell als Team zusammengekommen. Das heißt, insgesamt arbeiten wir jetzt schon seit 4 Jahren zusammen. Und 3 Jahre davon haben wir jetzt an MapMap gearbeitet.
1: Das Unternehmen haben sie also bereits während des Studiums gegründet. Alle müssen noch ihre Masterarbeit fertig schreiben. Das Spiel kann man aber bereits kaufen. 3 Jahre Entwicklung, das bedeutet auch, 3 Jahre immer wieder sehr kleinteilige Arbeitsschritte zu wiederholen, ohne dass man sich sicher sein kann, dass man Erfolg haben wird. Clara.
3: Zweifel würde ich nicht sagen, weil wir haben das Spiel früh irgendwie nach draußen gegeben und Leuten gezeigt und die hatten dann immer, fanden das immer cool und das hat uns immer sehr viel positives Feedback gegeben, dass wir dann auch daran geglaubt haben, dass das gut läuft. Aber es ist dann doch schon so, dass nach 3 Jahren man so ist, oh, ist schön, das jetzt auch mal niederzulegen.
1: Hamburg ist eine Spielestadt. Über die Hamburger Kreativgesellschaft und der da angeschlossenen Game City wird die Games-Branche gefördert. Auch Pipapo Games haben Fördermittel erhalten und an Events wie der regelmäßigen Games Playtest Night teilgenommen. Ein Abend im alten Saturn in der Mönckebergstraße, an dem Hamburger Entwicklerteams ihre Spiele Spielern zeigen und Feedback einsammeln. Das größte Problem für junge Startups? Geld.
3: Es ist ja so, dass man erst entwickelt und dann das Geld erst reinkommt, weil das Spiel dann erst rauskommt. Das heißt, diese Entwicklungszeit haben wir vor allen Dingen mit Förderung mit der Game City überbrückt. Aber wir haben auch eine 4-Tages-Woche, wo wir dann am 5. Tag eben halt alle einen Nebenjob haben, um halt uns finanziell über Wasser zu halten.
1: Spieledesign ist kleinteilig. In ihrem engen Büro, an dem sie alle 4 an einer Arbeitsinsel sitzen, in einem Raum, den sie sich auch noch mit einer anderen Firma aus Kostengründen teilen, zeichnet Laura am PC Linien auf die Heldin von MapMap.
4: Also ich mache gerade die Textur von unserer Hauptfigur. Textur ist sozusagen, wie wenn ich unsere Hauptfigur anmale, aber eben auf einem 3D-Modell. Aber es gibt zum Beispiel auch prozedural generierte Texturen oder Sachen, die man eben durch bestimmte Ebeneneffekte oder Masken oder alles Mögliche machen kann.
1: Allen technischen Hilfsmitteln zum Trotz, vieles ist Handarbeit, wie in einem Zeichentrickstudio. Jetzt treffen Pipapo bei der Gamescom auf die Branchenriesen, können sich tausenden Besuchern vor Ort und Millionen online präsentieren. Annika.
5: Für uns ist es ganz viel mit der Community in Kontakt kommen. Unter anderem auch einfach ein bisschen Reichweite bekommen und viel auch Feedback einfach sammeln, weil ganz viele Leute natürlich vorbeikommen und das Spiel spielen und dadurch kriegen wir einen ganz anderen Eindruck, als wenn wir jetzt zum Beispiel online Leute spielen lassen.
1: Mit Map Map ist nun das erste Spiel von Pipapo draußen in der Welt. Die Entwicklung zum zweiten startet im Oktober, nach der Gamescom und der Masterarbeit.
0: Und übrigens, die Tickets für die Gamescom, ich habe mal nachgeguckt, die sind jetzt gar nicht so teuer und für Freitag und für Sonntag gibt's noch welche, wenn Sie mal was anderes erleben wollen.

0: Das Kulturjournal bei NDR 90,3. Die Arbeiten von Cary Yamaoka, die sind überraschend. Also auch für sie selber. Die Künstlerin nimmt sich nämlich Oberflächen vor, also beispielsweise Harz oder sowas. Und dann wird gekratzt, da wird gerieben. Oder sie geht mit Chemie ran. Und am Ende entsteht etwas, das nicht wenige begeistert. Immerhin ist sie gerade im letzten Jahr mit dem Maria-Lasnich-Preis ausgezeichnet worden. Und anlässlich dieser Auszeichnung gibt es jetzt die erste Yamaoka-Einzelausstellung in Deutschland, und zwar hier bei uns in Hamburg. Cary Rügemer hat die Künstlerin in ihrer Ausstellung im Lichthof in der Galerie der Gegenwart getroffen.
1: Wenn ich eine Schicht des Objekts abziehe, dann ist das so, als würde ich die Zeit befreien. Sagt Cary Yamaoka, während sie vor einem spiegelartigen Quadrat steht, dessen Oberfläche nicht glatt, sondern von Bläschen und Schlieren durchzogen ist. Die US-amerikanische Künstlerin mit japanischen Wurzeln ist eine Meisterin der Transformation. Sprich, ihre Werke sind eigentlich nie verlässlich vollendet. Ich arbeite schon seit vielen Jahren als Künstlerin und habe dementsprechend viele Werke geschaffen, die dann ausgestellt werden. Manche davon kommen irgendwann nach Jahren zu mir zurück. Dann merke ich plötzlich, dass sie so, wie ich sie einst geschaffen habe, gar nicht mehr ins Heute passen. Also zerstöre ich sie, indem ich zum Beispiel die oberste Schicht abziehe. Durch diese Veränderung versuche ich, ein altes Werk in die Gegenwart zu bringen.
2: Bring the work from 20 years ago into the present.
1: Cary Yamaoka arbeitet viel mit Kunstharz und Alltagsmaterialien. In eine große Mülltüte hat sie tiefblaues Harz eingefüllt, nur ein paar Zentimeter hoch. Danach hat sie die Mülltüte oberhalb des Harzes abgeschnitten. Jetzt steht dieses Objekt am Boden wie ein stillruhender See und zieht den Blick geradezu magisch in die vermeintliche Tiefe des künstlichen Wassers. Für ihre Kunst ist Cary Yamaoka jetzt mit dem alle zwei Jahre verliehenen Maria-Lasnik-Preis ausgezeichnet worden. Brigitte Kölle, Leiterin der Galerie der Gegenwart in der Kunsthalle, saß mit in der Jury.
3: Ihre Werke, die strahlen eine solche, finde ich, irgendwie auch Poesie und Schönheit aus, trotz dieser einfachen Materialien, die sie verwendet. Und das hat uns als Jury sehr überzeugt.
1: Das Besondere an der mit 50.000 Euro Preisgeld dotierten Auszeichnung ist, dass sie immer mit einer Einzelausstellung in einem etablierten Kunsthaus einhergeht.
3: Die Idee von Maria Lasnik war, Künstler und Künstlerinnen auszuzeichnen, die sogenannte Mid-Career Artists sind, aber noch nicht diese internationale Anerkennung bekommen haben, die sie verdienen.
1: Yamaokas Arbeiten sind sehr spannend. Wenn in einer Ecke ein Haufen silberner Plastikscherben liegt, mag manch Besucherin oder Besucher sich vielleicht wundern. Aber spätestens in dem Moment, wo man entdeckt, wie die Spiegelungen der Scherben durch die einfallende Sonne ein sich ständig veränderndes Lichtfeuer an der Wand dahinter entfachen, das ist toll. So macht Kunst richtig viel Freude.
0: Also Cary Rügemer ist auf jeden Fall schon mal ins Schwärmen gekommen. Sie können das Werk von Cary Yamaoka noch bis zum 10. Januar nächsten Jahres sehen in der Galerie der Gegenwart in der Kunsthalle.

NDR 90,3 ist hier das Kulturjournal am Dienstag. Das pfeift sozusagen aus dem letzten Loch, aber morgen ist ja weiter. Morgen feiern wir 70 Jahre Bravo. Wir sind bei Dreharbeiten einer neuen Serie dabei und wir blättern in dem neuen Buch des Abendblatt-Chefredakteurs Lars Haider. Der hat ein Buch über die Hamburger Goldkehlchen geschrieben. Ich bin mir ehrlicherweise auch noch nicht ganz sicher, ob das notwendig war, aber wir werden ja morgen sehen und ich lasse mich gerne vom Gegenteil überzeugen, heißt es. Hier ist noch Stefan Gwildes für Sie. Mein Meer in der Live-Version. Schönen Abend!

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1: Um 20 Uhr mit Inken Henkel. Wie kann die deutsche Wirtschaft wieder wettbewerbsfähiger werden? Darüber berät die Bundesregierung seit heute auf einer zweitägigen Kabinettsklausur. Ein Schwerpunkt liegt dabei auf dem Technologiebereich. Aus der NDR-Nachrichtenredaktion Jonas Valentin Weber.
2: Digitalminister Wildberger macht am Nachmittag am Rande der Gespräche deutlich, dass Deutschland unter anderem beim Einsatz von KI-Systemen zulegen müsse, gerade in der Industrie. Derzeit gäbe es einen großen Vorsprung der USA und Chinas. Aber auch in der Bundesrepublik gäbe es Unternehmen, die da an Teilbereichen weltweit führend sein. Konkret kündigte der CDU-Politiker an, Rechenzentren schneller auszubauen. KI-Systeme verarbeiten ja riesige Datenmengen und dafür braucht es eben Hochleistungsserver. Neben der Wirtschaft soll auch der Hitzeschutz eine größere Rolle bei den Gesprächen spielen. Morgen geht das Kabinettstreffen weiter.
1: VW-Chef Blume hat auf einer Betriebsversammlung in Wolfsburg den Sparkurs des Vorstands verteidigt. Die Strukturen des Konzerns müssten verschlankt und Kosten gesenkt werden, sagte Blume vor tausenden Beschäftigten. Einzelheiten von Annette Deutzkens aus Hannover.
3: Also klar, sagt Blume, wir brauchen auch gute Produkte, aber da sagt er immer, wir gewinnen mittlerweile Preise. Die Produkte sind sehr, sehr viel besser geworden, da seien sie auf Spur. Aber bei den Kosten, da reiche es eben noch nicht, was man bisher geschafft habe. Blume sagt, 30% liege man immer noch über dem Kostenniveau vergleichbarer Wettbewerber. Das hat er heute noch mal deutlich klar gemacht. Und da müsse man eben runterkommen. Und deswegen ist eben auch die Frage, wie kann es mit den nicht ausgelasteten Werken hier weitergehen? Und heute haben wir gehört, dass 6 bis 12 Monate vergehen sollen, bis eben Klarheit an den einzelnen Standorten herrscht.
1: Kanada hat im Handelsstreit mit den USA Gegenzölle im Wert von rund 20 Milliarden Dollar verhängt. Betroffen sind unter anderem Stahl, Molkereiprodukte, Haushaltsgeräte und landwirtschaftliche Maschinen. Die Zollsätze liegen zwischen 15% und 50% und sollen am 8. September in Kraft treten. Die Handelsgespräche zwischen beiden Ländern waren Ende vergangener Woche gescheitert. Die USA verhängten daraufhin Zölle von 50% auf kanadische Waren im Wert von rund 20 Milliarden US-Dollar. Darunter etwa Hockeyschläger, Möbel, Honig und Wein. Deutschland schickt den Film Everytime der österreichischen Regisseurin Sandra Wollner ins Rennen um den Oscar als bester internationaler Film. Das gab das Unternehmen German Films in München bekannt. Everytime erzählt von Ella und ihrer jüngeren Tochter Melly, die ein Jahr nach dem plötzlichen Tod der älteren Tochter versuchen, ihren Alltag zu bewältigen. Die Hauptrollen spielen Birgit Minichmeier, Carla Hüttermann und Tristan Lopez. Das waren die Nachrichten. Das Wetter in Norddeutschland, nachts meist trocken, im südlichen Niedersachsen etwas Regen, Tiefstwerte zwischen 16 und 10 Grad, morgen meist heiter, in Niedersachsen einzelne Schauer, 21 bis 26 Grad und am Donnerstag ist es heiter bis wolkig bei 23 bis 29 Grad. Es ist 20.03 Uhr.
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1: Die A1 Osnabrück Richtung Bremen ist zwischen Groß-Ippenau und Bremen-Brinkum nach einem Unfall gesperrt. Dadurch staut es sich. Die A1 Hamburg Richtung Lübeck ist zwischen Kreuz-Bargteheide und Bad Oldesloe bis morgen 6 Uhr gesperrt. Die A23 Heide Richtung Hamburg ist zwischen Heide-West und Heide-Süd wegen eines brennenden Fahrzeugs gesperrt. Die A33 Osnabrück Richtung Bielefeld ist in Höhe Harderberg gesperrt. Die Umleitung führt über die B68. Und die A215 Kiel Richtung Neumünster ist zwischen Kreuz Kiel West und Blumenthal nach einem LKW-Unfall gesperrt. Wir wünschen überall, wo es geht, eine gute Fahrt.
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1: Um 21 Uhr mit Inken Henkel. Bundeskanzler Merz hat den Hintermännern der Drohnenattacke am Flughafen Leipzig mit Konsequenzen gedroht. Die Verantwortlichen hätten nicht nur schwere Sachschäden, sondern auch Tote und Verletzte in Kauf genommen, sagte Merz auf einer Kabinettsklausur bei Berlin. Vom Konferenzort Schloss Neu-Hardenberg Markus Preis.
2: Er hat gesagt, die Angreifer würden einen Preis bezahlen müssen. Und er hat angekündigt, Zitat, in Kürze werde die Bundesregierung eine Zuordnung machen. Bisher hat Innenminister Dobrindt ja immer nur gesagt, dass fremde Mächte dahinter stecken könnten. Experten glauben, vieles deutet da Richtung Russland. Und wenn die Bundesregierung also in Kürze so eine Zuordnung macht, Ross und Reiter nennt und Konsequenzen, dann wird das diplomatisch sicher ein sehr heikler Moment.
1: VW-Chef Blume hat auf einer Betriebsversammlung in Wolfsburg den Sparkurs des Vorstands verteidigt. Die Strukturen des Konzerns müssten verschlankt und Kosten gesenkt werden, sagte Blume vor tausenden Beschäftigten. Einzelheiten von Annette Deutzkens aus Hannover.
3: Also klar, sagt Blume, wir brauchen auch gute Produkte, aber da sagt er immer, wir gewinnen mittlerweile Preise. Die Produkte sind sehr, sehr viel besser geworden, da seien sie auf Spur. Aber bei den Kosten, da reiche es eben noch nicht, was man bisher geschafft habe. Blume sagt, 30% liege man immer noch über dem Kostenniveau vergleichbarer Wettbewerber. Das hat er heute noch mal deutlich klar gemacht. Und da müsse man eben runterkommen. Und deswegen ist eben auch die Frage, wie kann es mit den nicht ausgelasteten Werken hier weitergehen? Und heute haben wir gehört, dass 6 bis 12 Monate vergehen sollen, bis eben Klarheit an den einzelnen Standorten herrscht.
1: Kanada hat im Handelsstreit mit den USA Gegenzölle im Wert von rund 20 Milliarden Dollar verhängt. Betroffen sind unter anderem Stahl, Molkereiprodukte, Haushaltsgeräte und landwirtschaftliche Maschinen. Die Zollsätze liegen zwischen 15% und 50% und sollen am 8. September in Kraft treten. Die Handelsgespräche zwischen beiden Ländern waren Ende vergangener Woche gescheitert. Die USA verhängten daraufhin Zölle von 50% auf kanadische Waren, darunter etwa Hockeyschläger, Möbel, Honig und Wein. Die US-Country-Sängerin Dolly Parton ist tot. Sie starb im Alter von 80 Jahren, wie ihre Familie mitteilte. Die Queen der Country-Musik wurde mit Hits wie Jolene und der Ballade I Will Always Love You bekannt, die in der Version von Whitney Houston zu einem der erfolgreichsten Hits aller Zeiten wurde. Im Laufe ihrer über 60-jährigen Karriere veröffentlichte Parton fast 50 Studioalben und verkaufte mehr als 100 Millionen Platten. Das waren die Nachrichten. Das Wetter in Norddeutschland. In der Nacht ist es meist trocken. Im südlichen Niedersachsen fällt etwas Regen. Tiefstwerte 16 bis 10 Grad. Morgen ist es meist heiter. In Niedersachsen gibt's einzelne Schauer bei 21 bis 26 Grad. Am Donnerstag heiter bis wolkig, 23 bis 29 Grad. Und am Freitag ziehen Schauer durch, teils auch Gewitter, 21 bis 27 Grad. Es ist 21.03 Uhr.
4: Hier ist der Verkehrsservice für den ARD-Abend. Die A1 Osnabrück Richtung Bremen ist zwischen Groß-Ippena und Bremen-Brinkum nach einem Unfall gesperrt. Dadurch staut es sich und die A1 Richtung Euskirchen ist zwischen Köln-Bocklemünd und dem Kreuz Köln-West wegen Wartungsarbeiten im Tunnel Löwenich bis 5 Uhr morgen früh gesperrt. A9 Richtung Berlin zwischen Bergbad Stieben und Rudolfstein Stau nach einem Unfall im Baustein. Stellenbereich, das braucht 10 Minuten länger dort. Und die A10 westlicher Berliner Ring, Dreieck Havelland Richtung Dreieck Werder, da ist die Autobahn Leest und Föben wegen Löscharbeiten gesperrt. Die A23 Heide Richtung Hamburg ist zwischen Heide West und Heide Süd wegen eines brennenden Autos gesperrt. Und die A33 Osnabrück Richtung Bielefeld ist in Höhe Harderberg gesperrt. Die Umleitung führt über die B68 und die A71 Richtung Schweinfurt ist zwischen Arnstadt Süd und Stadt Ilm wegen Wartungsarbeiten im Tunnel Behring bis morgen früh um 6 gesperrt. Und damit wünsche ich Ihnen weiterhin gute Fahrt durch den Abend.
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4: Heute vom MDR aus Erfurt. Ich bin Christiane Weber und Sie haben es ja bei unseren Nachrichten gehört, dass Dolly Parton im Alter von 80 Jahren gestorben ist. Gleich hören wir natürlich auch im ARD-Abend Musik von ihr. Jetzt aber erstmal die Dire Straits.

günstig gibt hier im ARD-Abend. Und Sie haben es bei unseren Nachrichten gehört, die Queen of Country, Dolly Parton, ist im Alter von 80 Jahren gestorben. Und sie ist ja so viel mehr als nur die Queen of Country. Also diese Frau war eine Naturgewalt, eine Stilikone und ein Mensch, der die Popkultur über Jahrzehnte geprägt hat. Aufgewachsen ist Dolly Parton in ganz einfachen Verhältnissen in Tennessee. Von dort aus hat sie die ganze Welt im Sturm erobert. Sie hat TV-Shows moderiert, in Filmen mitgespielt und sogar ihren eigenen Freizeitpark gegründet. Der heißt Dollywood und sie wurde mit 11 Grammys ausgezeichnet. Und ich mache noch ein bisschen weiter mit den Superlativen. Über 60 Jahre Karriere, fast 50 Studioalben, mehr als 100 Millionen verkaufte Alben. All diese Zahlen sind gigantisch. Was aber vor allem bleibt, sind natürlich ihre Songs. Ja, Jolene war so einer dieser vielen tollen Songs. Dann eben heute die traurige Nachricht, die ihr Neffe auf Social Media geteilt hat. Und dabei hat er einen sehr schönen Satz gesagt. Die Traurigkeit liegt bei uns, nicht bei Dolly. Dolly hat im Licht gelebt. Was bleibt für uns, ist jetzt ihre Musik, großes soziales Engagement und eine Frau, die immer gezeigt hat, dass Herz, Humor und Erfolg ganz wunderbar zusammenpassen. Dolly hat für viele, also für mich auch, die Welt ein ganzes Stück heller gemacht. Was verbinden Sie mit Dolly Parton? ard-abend@ndr.de. Vielleicht ist es ja einfach nur ein guter Moment mit einem ihrer tollen Songs. Einen davon hören wir jetzt im ARD-Abend. 9 to 5.

mit Hail, Hail, Rock'n'Roll. In dem Song verteidigt Garland Jeffries, dass Rock'n'Roll niemandem gehört und deshalb gehört er uns allen. Und so ist es ja auch, haben wir gehört hier im ARD-Abend. Und die Mareike hat sich gemeldet bei uns zu Dolly Parton. Es ist immer traurig, schreibt die Mareike, wenn jemand stirbt mit Dolly Parton, verbindet sie vor allem das wunderbare Lied Island in the Stream. Das ist ja ein Duett mit Kenny Rogers und für die Mareike ist das ein ganz großartiger Song. Und die Mareike war überrascht, als sie mal erfahren hat, dass dieser Song von den Bee Gees geschrieben wurde. Und da hat die Mareike natürlich völlig recht. Danke Mareike, dass Sie auch diese Erinnerung an Dolly Parton mit uns hier geteilt haben im ARD-Abend.

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4: 20 Uhr und 31 Minuten und hier ist der Verkehrsservice für den ARD-Abend. Ist ein bisschen was los und zwar die A1 Osnabrück Richtung Bremen ist zwischen Groß-Ippenau und Bremen-Brinkum nach einem Unfall gesperrt und dadurch staut es sich und die A1 Köln Richtung Euskirchen ist zwischen Köln-Bocklemünd und dem Kreuz Köln-West wegen Wartungsarbeiten im Tunnel Löwe nicht bis 5 Uhr morgen früh gesperrt. A9 Richtung Berlin zwischen Bergbad Steben und Rudolfstein Stau an der geräumten Unfallstelle und die A10 westlicher Berliner Ring, Dreieck Havelland Richtung Dreieck Werder ist zwischen Leest und Föben wegen Löscharbeiten gesperrt und die A23 Heide Richtung Hamburg ist zwischen Heide West und Heide Süd wegen eines brennenden Autos gesperrt und die A71 Richtung Schweinfurt ist zwischen Arnstadt Süd und Stadt Inn wegen Wartungsarbeiten im Tunnel Behring bis morgen früh um 6 gesperrt und damit wünsche ich Ihnen eine gute Fahrt.

Chicago mit Hard to Say I'm Sorry hier im ARD-Abend. Und Sie haben sicher in unseren Nachrichten mitbekommen, dass Dolly Parton im Alter von 80 Jahren gestorben ist. Und der Frank aus Wesel hat eine tolle Erinnerung an Dolly Parton. Da hat er auch gleich ein Foto mitgeschickt von Dolly Parton und Rob Halford. Das ist der Sänger von Judas Priest, dieser Mann mit dieser gigantischen Stimme über 4 Oktaven. Bei einem gemeinsamen Auftritt 2022, da hat der Frank die beiden erlebt. Und ausgerechnet heute an Robs Geburtstag, da stirbt Dolly Parton, denn der wird heute 76 Jahre alt. Da habe ich auch nochmal nachgeschaut. Der Frank hat den Rob vor vielen Jahren in der Krugerhalle kennengelernt und er fand es ganz cool, also der Rob, dass die beiden sich so ähnlich sahen, und er wird diese Nachricht von Dollys Ableben sicher an seinem heutigen Geburtstag mit großer Trauer entgegennehmen. Das wird sicher so sein. Danke Frank für diese doch berührende Erinnerung an Dolly Parton. Und eine tolle Geschichte hat auch die Patricia aus Vorpommern. Sie war in den 90er Jahren in Florida auf einem Charity-Konzert von Kenny Rogers. Und fast zum Ende des Konzertes hat Kenny Rogers gesagt, es sei lieber Besuch da. Und dann hat man die allerersten Töne von Island in the Stream und dann eine strahlende Dolly Parton gesehen, die singend auf die Bühne gekommen ist. Alles hat natürlich gejubelt und mitgesungen. Es war so ein tolles Erlebnis für die Patricia und die liebt einfach die Musik von Dolly Parton und ist heute sehr, sehr traurig. Aber die Patricia sagt auch zu Recht, Dolly Parton hat ein schönes Erbe mit ihrer Musik hinterlassen. Sehr schöne Geschichte. Danke, Patricia.

Aus Wolkenstein im Erzgebirge hat sich zum Tod von Dolly Parton bei uns gemeldet, hier im ARD-Abend. Dolly Parton ist ja im Alter von 80 Jahren verstorben und auch der Andreas ist sehr, sehr traurig. Aber was für ihn bleiben, sind all die schönen Lieder und die schönen Momente mit schönen Erinnerungen an Live-Konzerte. Also er hat Dolly Parton offenbar auch live erlebt und an Line-Dance-Abende mit Dolly Parton und der großen Country-Familie. Also der Andreas scheint ein Line-Dancer zu sein. Dann wird er sich ja bei seinem Hobby sicher sehr, sehr oft auch immer noch an Dolly Parton erinnern. Und wir hören jetzt im ARD-Abend eines der ersten Lieder, das Mick Jagger und Keith Richards zusammengeschrieben haben. Und das ist sehr schön, As Tears Go By.

ist die wunderbare Stimme von Sängerin Grace Slick von der Band Starship hier im ARD-Abend mit Nothing Gonna Stop Us Now. Und jetzt hören wir Chris Rea mit Julia.

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1: Um 22 Uhr mit Inken Henkel. Die umstrittene Rentenreform der Bundesregierung soll bis zum Jahresende stehen. Das kündigte Finanzminister Klingbeil im ZDF an. Die sozialen Sicherheitssysteme müssten fit gemacht werden, sagte der SPD-Chef nach dem Auftakt einer Kabinettsklausur auf Schloss Neuhardenberg.
2: Aber klar ist doch auch, im Detail werden wir diskutieren. Und was für mich wichtig ist, wir müssen natürlich auch Vertrauen schaffen gegenüber den Bürgerinnen und Bürgern. Da treffe ich welche, die sagen, ich wäre nächstes oder übernächstes Jahr dann nach 45 Jahren abschlagsfrei in Rente gegangen. Wie macht ihr das jetzt genau mit dem Übergang? Und dafür werden wir Lösungen finden. Wir wollen das schnell machen. Wir wollen die Vorschläge der Rentenkommission umsetzen. Wir müssen aber einige Dinge klären. Und die Zeit braucht man in der Demokratie auch. Und trotzdem ist das Ziel doch klar. Wir wollen die Rente zukunftsfest machen. Dafür müssen Entscheidungen getroffen werden. Und das werden wir tun.
1: VW-Chef Blume hat auf einer Betriebsversammlung in Wolfsburg den Sparkurs des Vorstands verteidigt. Die Strukturen des Konzerns müssten verschlankt und Kosten gesenkt werden, sagte Blume vor tausenden Beschäftigten. Einzelheiten von Annette Deutzkens aus Hannover.
3: Also klar, sagt Blume, wir brauchen auch gute Produkte, aber da sagt er immer, wir gewinnen mittlerweile Preise. Die Produkte sind sehr, sehr viel besser geworden. Da seien sie auf Spur, aber bei den Kosten, da reiche es eben noch nicht, was man bisher geschafft habe. Blume sagt, 30% liege man immer noch über dem Kostenniveau vergleichbarer Wettbewerber. Das hat er heute noch mal deutlich klar gemacht. Und da müsse man eben runterkommen. Und deswegen ist eben auch die Frage, wie kann es mit den nicht ausgelasteten Werken hier weitergehen? Und heute haben wir gehört, dass 6 bis 12 Monate vergehen sollen, bis eben Klarheit an den einzelnen Standorten herrscht.
1: Kanada hat im Handelsstreit mit den USA Gegenzölle im Wert von rund 20 Milliarden Dollar verhängt. Betroffen sind unter anderem Stahl, Molkereiprodukte, Haushaltsgeräte und landwirtschaftliche Maschinen. Die Zollsätze liegen zwischen 15% und 50% und sollen am 8. September in Kraft treten. Die Handelsgespräche zwischen beiden Ländern waren Ende vergangener Woche gescheitert. Die USA verhängten daraufhin Zölle von 50% auf kanadische Waren, darunter etwa Hockeyschläger, Möbel, Honig und Wein. Die US-Country-Sängerin Dolly Parton ist tot. Sie starb im Alter von 80 Jahren, wie ihre Familie mitteilte. Die Queen der Country-Musik wurde mit Hits wie Jolene und der Ballade I Will Always Love You bekannt, die in der Version von Whitney Houston zu einem der erfolgreichsten Hits aller Zeiten wurde. Im Laufe ihrer über 60-jährigen Karriere veröffentlichte Parton fast 50 Studioalben und verkaufte mehr als 100 Millionen Platten. Das waren die Nachrichten. Das Wetter in Deutschland. In der Nacht meist trocken, in der Mitte Schauer, Tiefstwerte 16 bis 10 Grad. Morgen gebietsweise Schauer, im Nordosten mehr Sonne, 20 Grad im Erzgebirge bis 29 Grad am Oberrhein. Die Zeit, es ist 22.03 Uhr.
4: Und hier ist der Verkehrsservice für den ARD-Abend. Die A1 Osnabrück Richtung Bremen ist zwischen Große Ippenau und Bremen-Brinkum nach einem Unfall immer noch gesperrt und dadurch staut es sich. Die A1 Köln Richtung Euskirchen ist zwischen Köln-Bocklemund und dem Kreuz Köln-West wegen Wartungsarbeiten im Tunnel Löwenich bis 5 Uhr morgen früh gesperrt. Und die A9 Richtung Berlin zwischen Bergbad Steben und Rudolfstein Stau wegen Bergungsarbeiten. Und die A23 Heide Richtung Hamburg ist zwischen Heide West und Heide Süd wegen eines brennenden Autos immer noch gesperrt. Und die A71 Richtung Schweinfurt ist zwischen Arnstadt Süd und Stadt Ilm wegen Wartungsarbeiten im Tunnel Behring bis morgen früh um 6 gesperrt. Und damit wünsche ich Ihnen weiterhin gute Fahrt durch den Abend.
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4: Christiane Weber, heute wieder vom NDR aus Thüringen und wir hören gleich noch mehr zum Tod von Dolly Parton von unserem USA-Korrespondenten hier im ARD-Abend. Schön.

0: war so leer hier im ARD-Abend. Und jetzt kommen wir zu einer Sängerin, die den amerikanischen Traum verkörpert hat wie kaum eine andere. Dolly Parton kam aus ganz ärmlichen Verhältnissen. Von dort hat sie sich bis an die Weltspitze gekämpft und sich dort ein gigantisches Musik- und Wirtschaftsimperium aufgebaut. Nun ist Dolly Parton im Alter von 80 Jahren gestorben. Unser ARD-Reporter in den USA ist Samuel Jakisch. Samuel, was ist über die Umstände ihres Todes bis jetzt bekannt?
1: Die offizielle Mitteilung zum Tod von Dolly Parton ist eher knapp. Die Familie hat es bestätigt in einem Posting in den sozialen Netzwerken, dass Dolly Parton am Dienstag im Alter von 80 Jahren verstorben ist. Letztes Jahr hatte sie schon viel zu kämpfen gehabt mit gesundheitlichen Rückschlägen. Im vergangenen Herbst war eine große Konzertreihe in Las Vegas geplant. Die hatte sie schon verschoben, weil ihre Ärzte mehrere Operationen empfohlen hatten. Dann war ihr Ehemann Carl Dean auch im vergangenen Jahr gestorben. Mit dem war sie fast 58 Jahre verheiratet. Dann hatte sie ihn an den Krebs verloren. Das hat sie sehr mitgenommen, hat sie damals auch öffentlich gemacht. Und auch ihr 80. Geburtstag im vergangenen Januar, der war ein großes Fest hier in den USA und sie war da auch virtuell sehr präsent, in Social Media zum Beispiel, aber eben nicht mehr körperlich. Da hat sie sich bereits geschont.
0: Woran hat Dolly Parton zuletzt gearbeitet? Also über die Musik hinaus. Sie war ja immer sehr aktiv.
1: Dolly Parton spielt hier eine ganz wichtige Rolle in den USA als karitative Akteurin, also Spenden sammeln, Stiftungsarbeit, die Förderung von Wissenschaft und Forschung auch. Sie hat eine Stiftung aufgesetzt, die hier sehr bekannt ist, die Imagination Library. Die verschickt an jedes neugeborene Kind in den USA Bücher, damit Eltern vorlesen, damit Kinder das Lesen für sich entdecken. Parton selbst hatte eine Kindheit in Armut, der Vater hatte nie lesen gelernt und sie hat jetzt bis heute 285 Millionen Bücher kostenlos an Kinder in den USA verschickt. Das ist eine irre Zahl. Sie war aber auch sehr kreativ bis zuletzt, hat mitgeschrieben an einem autobiografischen Musical über ihr Leben. Das ist gerade rausgekommen. Sie hat eine US-Tournee mitorganisiert, wo Sängerinnen und Sänger ihre Songs aufführen, zusammen mit lokalen Orchestern und Klangkörpern. Also sie hat ihr künstlerisches Erbe schon im Voraus mitgestaltet.
0: Jetzt nochmal zusammengefasst, was macht sie vor allem in den USA zu so einer ikonischen Musikerin?
1: Dolly Parton ist zum einen die Queen of Country, also das nationale Musikgenre hier in den USA. Sie hat 3000 Songs geschrieben, 50 Studioalben veröffentlicht, 25 Mal Country Nummer 1 Hit gelandet, 100 Millionen Platten verkauft. Das sind Zahlen, die gibt's heute kaum noch. Songs wie Jolene oder Coat of Many Colors, der Film 9 to 5 mit ihr und Jane Fonda, auch sehr berühmt. Und natürlich I Will Always Love You, den Whitney Houston dann zum Welthit gemacht hat. Dolly Parton ist einfach schon so lange da im kulturellen Erfahrungsschatz dieser Nation, dass sie einen immensen Einfluss hatte, auch auf die Musikszene, vor allem die weibliche, Taylor Swift, Miley Cyrus, alle sagen, ja, Dolly, das war ein Vorbild für mich. Und sie war eine Königin der Selbstironie, also dieses bewusst überzeichnete Image der Blondine, die alles macht, um irgendwie dem Business zu gefallen. Sie hat einen Freizeitpark Dollywood betrieben, der so ziemlich jedes Klischee übererfüllt, aber vor allem Arbeitsplätze bringt in ihrer Heimatregion in Ost-Tennessee, wo es sonst nicht so viel davon gibt. Dieses sich selber nicht so wichtig nehmen, diese immense Bodenständigkeit mit einem blendenden Humor, das hat Dolly Parton hier zur Ikone gemacht.
0: Dolly Parton ist heute im Alter von 80 Jahren gestorben, also wir werden immer an ihren Humor und ihr großes Herz denken und wir haben natürlich ihre Musik. Hören wir jetzt im ARD-Abend Jolene.

0: Sugar the Kiss, Hot Chocolate. Die 70er waren die ganz große Zeit von Hot Chocolate, haben wir gehört hier im ARD-Abend. Und die Jenny hat uns eine Nachricht geschickt zu Dolly Parton hier im ARD-Abend.
1: Hier ist Jenny aus Magdeburg. Es tut mir unendlich leid, dass Dolly Parton verstorben ist. Ich habe sie oft im Fernsehen gesehen und habe sie als bodenständig wahrgenommen, als ehrlich. Und ich hätte ihr gewünscht, dass sie auf menschenwürdige Weise 100 wird.
0: Ja, einigermaßen gesund 100 werden. Das hätte sich Dolly Parton sicher auch gewünscht. Dankeschön, Jenny.

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8: 22:30 haben wir es gleich und hier ist der Verkehrsservice für den ARD-Abend. Die A1 Osnabrück Richtung Bremen ist zwischen Groß-Ippenau und Bremen-Brinkum nach einem Unfall immer noch gesperrt, dadurch staut sich der Verkehr. A1 Köln Richtung Euskirchen, da ist die Autobahn zwischen Köln-Bocklemünd und dem Kreuz Köln-West wegen Wartungsarbeiten im Tunnel Löwenich bis 5 Uhr morgen früh gesperrt. A9 Richtung Berlin zwischen Bad Steben und Rudolfstein Stau wegen Bergungsarbeiten und die A10 westlicher Berliner Ring Richtung Dreieck Werder ist zwischen Potsdam Nord und Leest wegen 2 defekter Fahrzeuge jetzt gesperrt und die A23 Heide Richtung Hamburg ist zwischen Heide West und Heide Süd wegen eines brennenden Autos gesperrt und die A71 Richtung Schweinfurt ist zwischen Arnstadt Süd und Stadt Ehen wegen Wartungsarbeiten im Tunnel Behring bis morgen früh gesperrt. Und damit wünsche ich Ihnen weiterhin gute Fahrt durch den Abend.

von Spice Girl hier, Emma Banden. What took you so long hier im ARD-Abend? Und jetzt kommen wir zu einem Musiker, den hat der Bombast Rock von Bad Out of Hell 1977 berühmt gemacht. Es ist wirklich eine unglaubliche LP mit unglaublich energiegeladenen Songs, aber der Erfolg, den hat Meatloaf erstmal überhaupt nicht glücklich gemacht, weil er total fertig war. Alles hat ihn überrollt. Der Tourstress und der Erfolgsdruck, dem war er einfach nicht gewachsen, hat angefangen zu trinken und war irgendwann dann Stammgast beim Psychiater. Aus geplanten 2 Monaten Therapie wurde ein Jahr. Vor 5 Jahren ist er dann im Alter von 75 Jahren gestorben. Ist jetzt ein bisschen deprimierend, was ich hier erzähle, und ist das ganze Gegenteil zur Musik von Meatloaf. Eine sehr schöne Rockballade jetzt von ihm, Heaven Can Wait, ist wirklich eine meiner Lieblingsballaden.

Und jetzt kommen wir zur Band Lighthouse Family. Und eigentlich ist das gar keine Band, das ist eigentlich nur ein Duo. Kennengelernt haben sich der Sänger und der Keyboarder von Lighthouse Family an der Uni während des Studiums. Und ich finde das immer sensationell gut, wenn aus so einer Uni-Freundschaft so eine erfolgreiche Band wird. Heute allerdings sind beide solo unterwegs, haben sich musikalisch dann doch sehr auseinanderentwickelt. Und wir hören jetzt einen ganz großen Hit von der Lighthouse Family. Ganz entspannt, easy listening. Lifted.

Diese Band nennt sich Berlin. Das war ein sehr schöner Song von der Band Berlin, Take My Breath Away, hier im ARD-Abend. Ich bin Christiane Weber. Ich wünsche Ihnen jetzt eine gute Nacht. Schlafen Sie gut. Träumen Sie etwas Süßes. Und ich weiß, es gibt ja ganz viele da draußen, die nicht schlafen können, beziehungsweise vielleicht auch wach bleiben müssen, weil sie arbeiten müssen. Dann empfehle ich Ihnen die ARD-Hitnacht gleich. Heute Nacht mit Markus Poschlott.

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1: Um 23 Uhr mit Inken Henkel. Die umstrittene Rentenreform der Bundesregierung soll bis zum Jahresende stehen. Das kündigte Finanzminister Klingbeil im ZDF an. Die sozialen Sicherheitssysteme müssten fit gemacht werden, sagte der SPD-Chef nach dem Auftakt einer Kabinettsklausur auf Schloss Neuhardenberg.
2: Aber klar ist doch auch, im Detail werden wir diskutieren. Und was für mich wichtig ist, wir müssen natürlich auch Vertrauen schaffen gegenüber den Bürgerinnen und Bürgern. Da treffe ich welche, die sagen, ich wäre gerne nächstes oder übernächstes Jahr dann nach 45 Jahren abschlagsfrei in Rente gegangen. Wie macht ihr das jetzt genau mit dem Übergang? Und dafür werden wir Lösungen finden. Wir wollen das schnell machen. Wir wollen die Vorschläge der Rentenkommission umsetzen. Wir müssen aber einige Dinge klären. Und die Zeit braucht man in der Demokratie auch. Und trotzdem ist das Ziel doch klar. Wir wollen die Rente zukunftsfest machen. Dafür müssen Entscheidungen getroffen werden. Und das werden wir tun.
1: Bundesfinanzminister Klingbeil im ZDF. VW-Chef Blume hat heute eine Betriebsversammlung in Wolfsburg besucht, um die Beschäftigten auf die Sparpläne des Vorstands einzuschwören. Auch die Schließung ganzer Werke ist im Gespräch. Niedersachsens Ministerpräsident Lies sieht das weiterhin kritisch.
3: Unser gemeinsames Anliegen muss doch sein, den Industriestandort Deutschland zu stabilisieren. Ein ganz wesentlicher Anker, machen wir übrigens mit anderen Teilen auch, ist dabei die Automobilindustrie. Worauf wir aufpassen müssen, und da sind wir als Land gefragt und als Bund gefragt, wie schaffen wir das eigentlich, zu fairen Wettbewerbssituationen zu kommen? Also wir haben bei den reinen Elektrofahrzeugen das Thema Zölle, also fairer Handel mit China gelöst. Bei den hybriden Fahrzeugen haben wir es nicht gelöst. Also müssen wir doch auch den fairen Wettbewerb im Blick haben.
1: Niedersachsens Ministerpräsident Lies auf NDR Info. Kanada hat im Handelsstreit mit den USA Gegenzölle im Wert von rund 20 Milliarden Dollar verhängt. Betroffen sind unter anderem Stahl, Molkereiprodukte, Haushaltsgeräte und landwirtschaftliche Maschinen. Die Zollsätze liegen zwischen 15% und 50% und sollen am 8. September in Kraft treten. Die Handelsgespräche zwischen beiden Ländern waren Ende vergangener Woche gescheitert. Die USA verhängten daraufhin Zölle von 50% auf kanadische Waren, darunter etwa Hockeyschläger, Möbel, Honig und Wein. Die US-Country-Sängerin Dolly Parton ist tot. Sie starb im Alter von 80 Jahren, wie ihre Familie mitteilte. Die Queen der Country-Musik wurde mit Hits wie Jolene und der Ballade I Will Always Love You bekannt, die in der Version von Whitney Houston zu einem der erfolgreichsten Hits aller Zeiten wurde. Das waren die Nachrichten. Das Wetter in Deutschland. In der Nacht ist es meist trocken. In der Mitte gibt's Schauer, Tiefstwerte 16 bis 10 Grad. Morgen gebietsweise Schauer, im Nordosten mehr Sonne, 20 Grad im Erzgebirge bis 29 am Oberrhein. Am Donnerstag ist es im Osten trocken, im Westen fallen einzelne Schauer, 23 bis 33 Grad. Und am Freitag ist es unbeständig mit etwas Sonne bei 20 bis 30 Grad. Es ist 23.03 Uhr.
4: Dankeschön an die Kollegen der Nachrichten. Das ist der Verkehrsservice in der ARD-Hitnacht. Da beginnen wir zunächst mit der A1 Osnabrück Richtung Bremen. Zwischen Groß-Ippener und Bremen-Brinkum nach einem Unfall die Vollsperrung. Deswegen staut es sich. Achtung, im Stau befindliche Personen zwischen Groß-Ippener und dem Dreieck Stur sollen selbstständig wenden und an der nächsten Auffahrt abfahren. Personen zwischen dem Dreieck Stur und Brinkum werden einzeln von der Polizei aufgefordert zu wenden. Die A1 Hamburg Richtung Lübeck zwischen dem Kreuz Bargteheide und Bad Oldesloe bis morgen früh 6 Uhr gesperrt. A1 Lübeck-Hamburg auf der Norderelbbrücke ist in beiden Richtungen wegen eines Schwertransports mit Verkehrsbehinderung zu rechnen. A1 Köln Richtung Euskirchen zwischen Köln-Bocklemünd und dem Kreuz Köln-West wegen Tunnelwartungsarbeiten bis um 5 gesperrt. A7 Flensburg Richtung Hamburg zwischen Hamburg-Volkspark und dem Elbtunnel 2 Kilometer Stock. Verkehr. A23 Heide Richtung Hamburg zwischen Heide West und Heide Süd wegen eines brennenden Fahrzeugs gesperrt. Auf der A45 Gießen Richtung Hagen zwischen Talbrücke Lüdesperth und der Talbrücke Beustenbach wegen einer Fahrbahnerneuerung bis 5 Uhr nur eine Spur frei. A71 Erfurt Richtung Schweinfurt zwischen Arnstadt Süd und Stadt Ilm. Wartungsarbeiten im Tunnel Behring bis morgen früh 6 Uhr in der Früh. Und die A215 Kiel Richtung Neumünster ist zwischen dem Kreuz Kiel West und Blumenthal nach einem LKW-Unfall gesperrt. Das war's. Ich wünsche eine gute Fahrt in diese Nacht.
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4: Band heißt Texas, kommt aber aus Schottland. Und die hören wir jetzt mit ihrem großen Hit Summer Sun. Sind auch in diesem Jahr nochmal auf Festivals unterwegs. Unter anderem bei den Kollegen von BBC in Schottland treten sie auf im September. Und damit hallo zur ARD mit Hitnacht. Ich bin Markus Poschlott. Tachchen.

0: ist Albert Hammond, It Never Rains in Southern California. Gleich gibt's das ELO mit Calling America. Und damit willkommen in dieser ARD-Hitnacht. Auch heute wieder bis um 6 für Sie auf Sendung. Haben auch das im Blick, was hier in der Welt gerade so passiert. Ne? Der Tod von Dolly Parton wird uns später noch beschäftigen. Im Alter von 80 Jahren ist sie heute verstorben. Und der Blick geht aber gerade auch nach Hamburg. Auf der beliebten Kirmes, dem Hamburger Dom, ist gerade eine größere Rettungsaktion am Laufen. Die Höhenretter sind dort unterwegs, weil in einem Karussell, das sich auf 80 Meter Höhe dreht, ein Kettenkarussell, nur eben 80 Meter Höhe, da bewegt sich gerade nichts mehr. Dort oben sitzen also Leute fest, wohl auf einer Höhe von 30 Metern. Knapp 20 Fahrgäste sind da im Kettenkarussell quasi momentan gefangen, sitzen da auf ihren Sitzen, die da in schwindelerregender Höhe sind, und nichts bewegt sich mehr. Deswegen ist die Feuerwehr vor Ort seit anderthalb Stunden versucht man dann eine Lösung zu finden. Auch das behalten wir natürlich mal im Blick, hoffen, dass das alles gut ausgeht und die Leute da einen kühlen Kopf bewahren. Die ARD-Hitnacht ist heute auch für Sie natürlich erreichbar, wenn Sie was auf dem Herzen haben. Sie wissen, können Sie uns auch immer gerne schreiben, ard-hitnacht@mdr.de, at MDR, wieder Mitteldeutscher Rundfunk. Wir senden ja heute Nacht wieder aus Magdeburg.
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Ryan Paris ist das Deutsche Vita. Das ist die ARD-Hitnacht. Jetzt kommt ein Song, der im Mai 1964 in London aufgenommen wurde. Und das Besondere daran ist, es gab nur eine einzige Aufnahme. Also diese Aufnahme war in 15 Minuten komplett erledigt. Und so wenig Zeit hatte man selten für einen Song benutzt, der am Ende Weltgeschichte geschrieben hat. Wir hören jetzt The Animals mit The House of the Rising Sun. Dieser Song hat wirklich nur diese eine Version gebraucht, die wir jetzt hören. Das war's, dann war's im Kasten. Und worum geht's in der Nummer? Man sagt, es geht um einen Mann, dessen Leben in New Orleans aus der Bahn geraten ist. Und was dieses House of the Rising Sun wirklich ist, ist bis heute nicht klar. Dazu hat man sich nicht wirklich geäußert. Oft wird gesagt, irgendwie eine Art Spielhaus oder Bordell. Aber sicher belegt ist das nicht. Ab ins Jahr 1964, The House of the Rising Sun, hier sind The Animals.

0: The Animals, The House of the Rising Sun. Jetzt war ich selber noch mal ein bisschen begeistert davon. So, jetzt schauen wir auf die Uhr. Gleich 11:30. Das ist der Verkehrsservice in der ARD-Hitnacht. Da melden wir noch die A1 Osnabrück Richtung Bremen. Zwischen Groß-Ippener und Bremen-Brinkum nach einem Unfall gesperrt. Deswegen staut es sich. Im Stau befindliche Personen zwischen Groß-Ippener und dem Dreieck Stur sollen selbstständig wenden und an der nächsten Auffahrt abfahren. Personen zwischen dem Dreieck Stur und Brinkum werden einzeln von der Polizei aufgefordert zu wenden. Die A1 Hamburg Richtung Lübeck zwischen dem Kreuz Bargteheide und Bad Oldesloe bis morgen 6 Uhr in der Früh gesperrt. A1 Lübeck Hamburg auf der Norderelbbrücke in beiden Richtungen. Wegen eines Schwertransports müssen Sie damit Verkehrsbehinderung rechnen. A1 Köln Richtung Euskirchen zwischen Köln-Bocklemünd und dem Kreuz Köln-West wegen Tunnelwartungsarbeiten bis 5 Uhr in der Früh gesperrt. Auf der A4 Erfurt Richtung Chemnitz zwischen Erfurt Ost und Magdala wegen eines Schwertransports gibt es dort Verkehrsbehinderungen. A7 Flensburg Richtung Hamburg zwischen Hamburg-Volkspark und dem Elbtunnel 2 Kilometer stockender Verkehr. A23 Heide Richtung Hamburg zwischen Heide West und Heide Süd wegen eines brennenden Fahrzeugs gesperrt. Dann auf der A45 Gießen Richtung Hagen zwischen Talbrücke Lüdespert und der Talbrücke Beustenbach wegen Fahrbahnerneuerung bis 5 Uhr nur eine Spur frei. A71 Erfurt Richtung Schweinfurt zwischen Arnstadt Süd und Stadt Ilm wegen Wartungsarbeiten im Tunnel Behring bis morgen früh 6 Uhr gesperrt. Und die A215 Kiel Richtung Neumünster zwischen dem Kreuz Kiel West und Blumenthal nach einem LKW-Unfall gesperrt. Ich wünsche eine gute Fahrt.
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0: Mit Markus Poschlott. Beste Grüße aus Magdeburg ins ganze Land. Mit Musik von Asia.

Das ist die ARD-Hitnacht mit der Kelly-Family. Und ganz ehrlich, Hand aufs Herz, haben Sie auch gerade ein kleines bisschen lauter gemacht? Ja, also hier im Studio vielleicht war es kurz mal zum ersten Refrain ein bisschen lauter. Kann durchaus sein. Das ist die ARD-Hitnacht mit genau solchen musikalischen Überraschungen. Der Kelly-Family und jetzt Depeche Mode hinten dran. Just can't get enough. So muss es klingen. Schön munter bleiben, die ARD.

Man at Work singen hier Who Can It Be Now in der ARD-Hitnacht. In 10 Minuten gucken wir wieder auf die Nachrichten aus aller Welt. Vorher gibt's aber noch Musik von Rednecks.

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1: Um 0 Uhr mit Wolfgang Berger. Die umstrittene Rentenreform der Bundesregierung soll bis zum Jahresende stehen. Das kündigte Finanzminister Klingbeil im ZDF an. Die sozialen Sicherheitssysteme müssten fit gemacht werden, sagte der SPD-Chef nach dem Auftakt einer Kabinettsklausur auf Schloss Neuhardenberg.
2: Aber klar ist doch auch, im Detail werden wir diskutieren. Und was für mich wichtig ist, wir müssen natürlich auch Vertrauen schaffen gegenüber den Bürgerinnen und Bürgern. Da treffe ich welche, die sagen, ich wäre nächstes oder übernächstes Jahr dann nach 45 Jahren abschlagsfrei in Rente gegangen. Wie macht ihr das jetzt genau mit dem Übergang? Und dafür werden wir Lösungen finden. Wir wollen das schnell machen. Wir wollen die Vorschläge der Rentenkommission umsetzen. Wir müssen aber einige Dinge klären. Und die Zeit braucht man in der Demokratie auch. Und trotzdem ist das Ziel doch klar. Wir wollen die Rente zukunftsfest machen. Dafür müssen Entscheidungen getroffen werden. Und das werden wir tun.
1: Bundesfinanzminister Klingbeil im ZDF. VW-Chef Blume hat auf einer Betriebsversammlung in Wolfsburg den Sparkurs des Vorstands verteidigt. Die Strukturen des Konzerns müssten verschlankt und Kosten gesenkt werden, sagte Blume vor tausenden Beschäftigten. Einzelheiten von Annette Deutzkens aus Hannover.
3: Also klar, sagt Blume, wir brauchen auch gute Produkte, aber da sagt er immer, wir gewinnen mittlerweile Preise. Die Produkte sind sehr, sehr viel besser geworden, da seien sie auf Spur. Aber bei den Kosten, da reiche es eben noch nicht, was man bisher geschafft habe. Blume sagt, 30% liege man immer noch über dem Kostenniveau vergleichbarer Wettbewerber. Das hat er heute noch mal deutlich klar gemacht. Und da müsse man eben runterkommen. Und deswegen ist eben auch die Frage, wie kann es mit den nicht ausgelasteten Werken hier weitergehen? Und heute haben wir gehört, dass 6 bis 12 Monate vergehen sollen, bis eben Klarheit an den einzelnen Standorten herrscht.
1: Kanada hat im Handelsstreit mit den USA Gegenzölle im Wert von rund 20 Milliarden Dollar verhängt. Betroffen sind unter anderem Stahl, Molkereiprodukte, Haushaltsgeräte und landwirtschaftliche Maschinen. Die Zollsätze liegen zwischen 15% und 50% und sollen am 8. September in Kraft treten. Die Handelsgespräche zwischen beiden Ländern waren Ende vergangener Woche gescheitert. Die USA verhängten daraufhin Zölle von 50% auf kanadische Waren. Die US-Country-Sängerin Dolly Parton ist tot. Sie starb im Alter von 80 Jahren, wie ihre Familie mitteilte. Die Queen der Country-Musik wurde mit Hits wie Jolene und der Ballade I Will Always Love You bekannt, die in der Version von Whitney Houston zu einem der erfolgreichsten Hits aller Zeiten wurde. Das waren die Nachrichten. Das Wetter in Deutschland. Meist trocken, in der Mitte Schauer, im Süden Nebel, Tiefstwerte 16 bis 10 Grad. Tagsüber gebietsweise Schauer und Gewitter, im Nordosten und Südwesten mehr Sonne. Höchstwerte 20 Grad im Erzgebirge bis 29 Grad am Oberrhein. Am Donnerstag im Osten trocken, im Westen Schauer oder Gewitter 23 bis 33 Grad. Am Freitag unbeständig bei 20 bis 30 Grad. Es ist jetzt 0 Uhr 3.
4: Dankeschön an die Kollegen der Nachrichten. Das ist der Verkehrsservice in der ARD-Hitnacht. Die A1. Osnabrück Richtung Bremen ist zwischen Groß-Ippener und Bremen-Brinkum nach einem Unfall gesperrt. Deswegen staut es sich und die Information der Polizei ist folgende. Im Stau befindliche Personen zwischen Groß-Ippener und dem Dreieck Stur sollten selbstständig wenden und an der nächsten Auffahrt abfahren. Also einmal Geisterfahrer spielen sozusagen, aber erlaubt. Personen zwischen dem Dreieck Stur und Brinkum werden einzeln von der Polizei aufgefordert zu wenden. Die A1, Hamburg Richtung Lübeck, zwischen dem Kreuz Barkter Heide und Bad Oldesloe bis 6 Uhr gesperrt. Die A1, Köln Richtung Euskirchen, zwischen Köln-Böcklemünd und dem Kreuz Köln-West wegen Tunnelwartungsarbeiten bis um 5 in der Früh gesperrt. Die A4, Erfurt Richtung Chemnitz, zwischen Erfurt Ost und Magdala, da kommt es wegen eines Schwertransports immer wieder zu Behinderungen. A23, Heide Richtung Hamburg, zwischen Heide West und Heide Süd, brennendes Fahrzeug, deswegen Vollsperrung. Die A71, Erfurt Richtung Schweinfurt, zwischen Arnstadt Süd und Stadt Ilm, wegen Wartungsarbeiten im Tunnel Behring bis 6 Uhr gesperrt. Und die A215, Kiel Richtung Neumünster, zwischen dem Kreuz Kiel West und Blumenthal, nach einem Unfall gesperrt. Ich wünsche eine gute Fahrt.
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4: Mit Markus Poschlott, ich grüße aus Magdeburg. Mit einem schönen 80er aus dem Jahr 87 kommt jetzt hier die Gruppe Hart mit Alone und damit Hallo zur ARD-Hitnacht.

0: hat ihr Handy heute Abend auch auf einmal piep gemacht und eine der traurigsten Nachrichten des Tages gezeigt. Die große Country-Legende Dolly Parton ist gestorben. Das wurde jetzt in den Abendstunden bekannt. Im Alter von 80 Jahren ist sie friedlich in Nashville, Tennessee verstorben. Das hat ihr Sprecher und ihre Familie mitgeteilt und auch nochmal offiziell bestätigt. Wir gucken auf das Leben von Dolly Parton, von dieser Country-Legende mit Anne Schneider.
1: Mit dem Tod von Dolly Parton verliert die Welt weit mehr als nur einen Country-Star. Sie war Sängerin, Songwriterin, Schauspielerin, Unternehmerin und für Millionen Menschen eine Inspiration. Über 6 Jahrzehnte lang begeisterte sie mit Songs wie Jolene oder Coat of Many Colors. Dolly Parton war die erfolgreichste Country-Musikerin aller Zeiten. Schon früh setzte sie sich für die Gleichstellung von Frauen ein, machte ihnen mit Liedern wie 9 to 5 Mut für Anerkennung und faire Chancen zu kämpfen. Mit ihrer blonden Mähne, ihren Glitzer-Outfits und ihrer unverwechselbaren Stimme wurde sie zu einer der bekanntesten Frauen der Popkultur. Und sie war selbstironisch. Es kostet eine Menge Geld, so billig auszusehen, war wohl ihr berühmtester Satz. Aufgewachsen in sehr armen Verhältnissen war ihr immer besonders wichtig, etwas von ihrem Erfolg zurückzugeben. In ihrer Heimat Tennessee schuf sie mit dem Freizeitpark Dollywood tausende Arbeitsplätze. Mit ihrer Imagination Library verschenkte sie Millionen Bücher an Kinder auf der ganzen Welt und förderte so die Freude am Lesen. Selbst in den vergangenen Monaten, als sie gesundheitlich angeschlagen war, sprach Dolly Parton über neue Projekte und ihre Pläne für die Zukunft. Nun verstummt eine der markantesten Stimmen der Musikgeschichte. Was bleibt, sind unvergessliche Songs, großes soziales Engagement und eine Frau, die immer gezeigt hat, dass Herz, Humor und Erfolg wunderbar zusammenpassen. Aus Washington, Anne Schneider.
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Peter Schilling und Terra Titanic mit seinem großen Hit hier in der ARD-Hitnacht. Wir packen gleich noch einen drauf, schließlich heißen wir ja Hitnacht. Ein Hit nach dem anderen. Elton John, Sir Elton John mit Nikita um 0:25 Uhr.

0: So, mit den letzten Takten von Elton John ist es gleich 12:30. Und das ist der Verkehrsservice in der ARD Hitnacht. Die A1 Osnabrück Richtung Bremen zwischen Groß-Ippenau und Bremen-Brinkum nach einem Unfall. Die Vollsperrung, das dauert offenbar auch noch richtig lange. Deswegen sagt die Polizei, im Stau befindliche Personen zwischen Groß-Ippenau und dem Dreieck Stur sollen bitte selbstständig wenden und an der nächsten Auffahrt abfahren. Personen zwischen dem Dreieck Stur und Brinkum werden einzeln von der Polizei aufgefordert zu wenden. Die A1 Hamburg Richtung Lübeck zwischen dem Kreuz Bargteheide und Bad Oldesloe bis um 6 gesperrt. A1 Köln Richtung Euskirchen zwischen Köln-Bocklemünd und dem Kreuz Köln-West wegen Tunnelwartungsarbeiten bis um 5 gesperrt. Auf der A4 Erfurt Richtung Chemnitz zwischen Erfurt Ost und Magdala. Schwertransport mit Verkehrsbehinderung ist hier zu rechnen. Die A23 Heide Richtung Hamburg zwischen Heide West und Heide Süd wegen eines brennenden Fahrzeugs gesperrt. A27 Bremerhaven Richtung Bremen zwischen Utlede und Schwanewede nach einem Unfall gesperrt. Dann die A71 Erfurt Richtung Schweinfurt zwischen Arnstadt Süd und Stadt Ilm wegen Wartungsarbeiten im Tunnel Behring bis um 6 in der Früh gesperrt. Und die A215 Kiel Richtung Neumünster zwischen dem Kreuz Kiel West und Blumenthal nach einem LKW-Unfall gesperrt. Ich wünsche eine gute Fahrt.
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0: Mit Markus Poschlott und besten Grüßen aus Magdeburg ins ganze Land. Jetzt schmeißen hier Fool's Garden erstmal das Glas kaputt und dann singen sie ihren großen Hit Lemon Tree.

0: Fairground Attraction und Perfect in dieser ARD-Hitnacht. 0.38 Uhr ist es an diesem Mittwochmorgen, 26. August. Und wir schauen wieder mal hinter die Songs.
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ist jetzt soweit. Hier in der ARD Hitnacht kommt eines der bekanntesten Intros der 80er Jahre. Und zwar bis zum heutigen Tag. Nächstes Jahr wird die Nummer 40 Jahre alt. Rick Astley mit seinem Never Gonna Give You Up. Ende Juli 87 aufgenommen. Ja, nächstes Jahr im Sommer feiern wir dann 40 Jahre Never Gonna Give You

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1: Um 1 Uhr mit Wolfgang Berger. Die Bundesregierung setzt heute ihre Klausurtagung auf Schloss Hardenberg in Brandenburg fort. Im Mittelpunkt stehen dabei die Themen Hitzeschutz und Wettbewerbsfähigkeit der Wirtschaft. Aus der NDR-Nachrichtenredaktion Karin Busche.
2: Die Bundesregierung will Konsequenzen ziehen aus der Hitzewelle dieses Sommers. Aber zunächst einmal soll heute die Lage analysiert werden. Beschlüsse sind auf Schloss Neuhardenberg nicht geplant. Die sollen erst in späteren Kabinettssitzungen folgen. Außerdem geht es heute auch noch um das Wirtschaftswachstum. Kanzleramtschefin Wagen zeigte sich mit dem Auftakt zufrieden. Sie sagte in den ARD-Tagesthemen, es sei wichtig, sich auszutauschen über den Stand der Dinge bei den Reformvorhaben. Es werde ein arbeitsreicher Herbst, so Wagen. Aber sie zeigte sich zuversichtlich. Alle hätten den gemeinsamen Willen, die Dinge jetzt auch auf einen guten Weg zu bringen.
1: Auf dem Hamburger Dom hat es einen Großeinsatz von Polizei und Feuerwehr gegeben. Mehr als 20 Menschen saßen in einem Kettenkarussell fest. Aus Hamburg Finn Kessler.
3: Das Kettenkarussell war in etwa 25 Metern Höhe stehen geblieben. Laut Feuerwehr, weil offenbar eine Bremse blockiert war. Weil die Betreiber das Fahrgeschäft nicht mehr in Gang setzen konnten, wurde die Feuerwehr gerufen. Die rückte mit einem Großaufgebot an. 45 Feuerwehrleute, darunter auch speziell ausgebildete Höhenretter und mehrere Rettungswagenbesatzungen waren im Einsatz. Doch gerettet werden mussten die Gestrandeten am Ende nicht. Die Betreiber konnten die Bremsenblockade beheben und die 23 Fahrgäste zurück auf den sicheren Boden befördern.
1: Volkswagen-Chef Blume stellt sich heute auf weiteren außerordentlichen Betriebsversammlungen der VW-Belegschaft. Die hat er gestern schon im Stammwerk in Wolfsburg auf drastische Einschnitte eingeschworen. Heute reist er zu den Standorten Emden und Zwickau. Ob auch Standorte geschlossen werden müssen, sei noch nicht entschieden, so Blume. Die Vorsitzende des VW-Betriebsrats Cavallo warf dem Vorstand vor, die Mitarbeiter im Ungewissen zu lassen. Niedersachsens Ministerpräsident Lies betonte, VW habe Potenziale in der Elektromobilität. Auch könnten Volkswagen-Werke vorübergehend für die Rüstungsproduktion genutzt werden. Die US-Country-Sängerin Dolly Parton ist tot. Sie starb im Alter von 80 Jahren, wie ihre Familie mitteilte. Die Queen der Country-Musik wurde mit Hits wie Jolene und der Ballade I Will Always Love You bekannt. Im Laufe ihrer über 60-jährigen Karriere veröffentlichte Parton fast 50 Studioalben und verkaufte mehr als 100 Millionen Platten. Das waren die Nachrichten. Das Wetter in Deutschland. Häufig trocken, in der Mitte Schauer, im Süden Nebel, Tiefstwerte 16 bis 10 Grad. Tagsüber gebietsweise Schauer und Gewitter, im Nordosten und Südwesten mehr Sonne. Höchstwerte 20 Grad im Erzgebirge bis 29 Grad am Oberrhein. Am Donnerstag im Osten trocken, im Westen einzelne Schauer oder Gewitter, 23 bis 33 Grad. Freitag unbeständig und etwas Sonne bei 20 bis 30 Grad. Es ist 1.03 Uhr.
4: Und das ist der Verkehrsservice in der ARD-Hitnacht. Da gucken wir zunächst auf die A1 Osnabrück Richtung Bremen. Zwischen Groß-Ippener und Bremen-Brinkum. Nach einem Unfall noch immer die Vollsperrung. Es staut sich weiterhin. Die Polizei informiert wie folgt. Im Stau befindliche Personen zwischen Groß-Ippener und dem Dreieck Stur sollen selbstständig wenden und an der nächsten Auffahrt abfahren. Also einmal quasi entgegengesetzt der Fahrtrichtung fahren. Personen zwischen dem Dreieck Stur und Brinkum werden einzeln von der Polizei aufgefordert, auch zu wenden. Die A1 Hamburg Richtung Lübeck ist zwischen dem Kreuz Bargteheide und Bad Oldesloe bis 6 Uhr morgens gesperrt. A1 Köln Richtung Euskirchen zwischen Köln-Bocklemünd und dem Kreuz Köln-West wegen Tunnelwartungsarbeiten bis um 5 gesperrt. A4 Erfurt Richtung Chemnitz zwischen Erfurt Ost und Magdala wegen eines Schwertransports ist hier mit Behinderung zu rechnen. Die A23 Heide Richtung Hamburg zwischen Heide West und Heide Süd wegen eines brennenden Fahrzeugs gesperrt. A27 Bremerhaven Richtung Bremen zwischen Utlede und Schwanewede nach einem Unfall gesperrt. Dann die A71 Erfurt Richtung Schweinfurt zwischen Arnstadt Süd und Stadt Ilm. Wartungsarbeiten im Tunnel, deswegen hier die Sperrung bis um 6. Ich wünsche dir gute Fahrt.
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4: Markus Poschlott und einem Song aus dem Jahr 1961, der aber dann von Joe Cocker 87 nochmal ein großer Hit wurde.
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0: 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Das Singen Train hier bei uns in der ARD-Hitnacht. Die Band, die heute Abend noch einen Auftritt spielt in San Francisco, heute Abend dort auf der Bühne, und dann kommt auch schon bald das neue Album, und zwar am Ende dieser Woche, am Freitag, kommt das neue Album Mad Dog in the Fog, so wird das Ganze heißen. Genau, Freitag. So, volles Programm also bei der Gruppe Train. Bisschen ruhiger sollte, und es ist auch richtig so, es bei Rod Stewart zugehen. Der hatte ja eine Herz-OP gehabt. Deswegen sind die Konzerttermine im August erstmal alle abgesagt. Also online kann man jetzt gerade sehen, dass ab September wahrscheinlich schon wieder was möglich ist. Aber er soll sich erstmal erholen. Das ist wichtig, damit er bald wieder, ja, mit voller Schaffenskraft auf der Bühne stehen kann. Wir spielen ihn jetzt. Rod Stewart mit Rhythm of My Heart.
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0: Das ist echt. Du trägst keine Liebe in dir in der ARD-Hitnacht. Und ja, vielleicht erinnern Sie sich, es gibt und gab eine große Doku über die Gruppe Echt und wie das damals alles gewesen ist, wie die zu Stars geworden sind. Kim Frank gehört ja mit dazu, der Sänger der Band, und der hat dann auch Filme gemacht, unter anderem auch genau diese Doku. Und er hat sich jetzt bei Instagram zu Wort gemeldet. Achtung, die Doku ist bald nicht mehr zu sehen.
1: Es ist soweit, schlechte Nachrichten. Die Echt-Filme sind nur noch 3 Monate in der Mediathek und dann vielleicht nie mehr irgendwo zu sehen. Es ist jetzt 3 Jahre her, dass die Filme raus sind, und weil ich einfach so viel fremdes Material von TV-Shows und so weiter genutzt habe, wo es sehr teuer wäre, das jetzt nochmal ein paar Jahre zu verlängern, wird es die Filme in ein paar Monaten nicht mehr geben.
0: Also da ist er ganz transparent, warum die Dokus jetzt verschwinden werden aus der ARD-Mediathek. Also noch nicht, noch sind sie ja da für 3 Monate, also man kann sich noch einen schönen Herbstabend vornehmen, aber vielleicht schon mal vormerken. Und die machen auch ein zweites Mal beim Gucken Spaß. Ich habe es damals auch sofort gesehen, als die rauskam, war einer von 2 Millionen, die im ersten Monat sich diese Dokus angesehen haben. Zu finden in der ARD-Mediathek. So. Mink DeVille ist jetzt am Start. 1:25 Uhr.

8:31 ist es. Wir schauen auf die Straßen, das ist der Verkehrsservice in der ARD-Hitnacht. Die A1 Osnabrück Richtung Bremen ist zwischen Groß-Ippenau und Bremen-Brinkum weiterhin nach den Unfällen von gestern gesperrt, nach den LKW-Unfällen. Es staut sich weiter. Personen zwischen dem Dreieck Stur und Brinkum werden einzeln von der Polizei aufgefordert zu wenden. Dann die A1 Hamburg Richtung Lübeck zwischen dem Kreuz Bargte Heide und Bad Oldesloe bis 6 Uhr gesperrt. Die A1 Köln Richtung Euskirchen zwischen Köln Bocklemünd und dem Kreuz Köln West. Da gibt es die Tunnelwartungsarbeiten, deswegen die Sperrung hier bis 5 Uhr. Auf der A4 Erfurt Richtung Chemnitz zwischen Erfurt Ost und Magdala wegen eines Schwertransports müssen Sie dort mit Verkehrsbehinderungen rechnen. Die A23 Heide Richtung Hamburg zwischen Heide West und Heide Süd aufgrund eines brennenden Fahrzeugs gesperrt. A27 Bremerhaven Richtung Bremen zwischen Utlede und Schwanewede nach einem Unfall gesperrt. Dann die A71 Erfurt Richtung Schweinfurt zwischen Arnstadt Süd und Stadt Ilm. Da gibt es Wartungsarbeiten im Tunnel und deswegen ist hier auch eine Sperrung vorgesehen. Bis 6 Uhr geht es da nicht voran.

0: Das war's. Ich wünsche soweit eine gute Fahrt durch diese Nacht.
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0: Mit Markus Poschlott am Mikrofon. Beste Grüße aus Magdeburg. Ah, jetzt hier mit Richard Marx, aber nicht nur mit ihm.
2: Moin, moin, Markus. Hier ist Matthias aus Neumünster.
0: Hallo.
2: An der Ostsee. Ich wünsche dir und alle anderen Hörer einen wunderschönen guten Morgen. Euch allen einen schönen Tag und verbringt den gut.
0: Jawohl.

0: Die Lumineers, ho, hey, was für eine richtig schöne Nummer hier in der ARD Hitnacht. Es ist 1.40 Uhr. Viele Grüße gehen raus an die Hörer im ganzen Land. Egal, ob sie uns in Bayern gerade hören oder in Hamburg oder irgendwo dazwischen. Wir haben ja auch ein Ohr, ein offenes Ohr für Ihre Fragen, die Sie uns schicken oder auf die Mailbox sprechen.
1: Ja, grüß Gott, da ist Claudia aus Maxterheithof, Oberpfalz. Ich wollte nur fragen, ob die Leute von dem Karussell wieder gesund runtergekommen sind.
0: Die Leute vom Karussell wieder gesund runtergekommen sind. Ja, gemeint ist der Hamburger Dom. Da gab es ja am Abend um 21 Uhr oder kurz nach um 9 ist das eine Kettenkarussell, das bis in 80 Meter Höhe fahren kann, ist stecken geblieben. Eine Bremse wurde offenbar falsch ausgelöst und die ganzen Fahrgäste, die da in ihren Sitzen saßen, konnten nicht wieder nach unten gebracht werden. Die saßen dort mehrere Stunden fest. Die Feuerwehr war aber da und man kann jetzt Warnung geben, alles wieder gut, alle sind unten wieder heil angekommen, keiner ist verletzt worden. Die Feuerwehr hat da in Hamburg wie schon so oft einen guten Job gemacht. So, wenn Sie auch noch was auf dem Herzen haben oder uns das auf die Mailbox sprechen wollen, gerne doch 0800 80 80 110.

Das ist Madonna mit Holiday in der ARD-Hitnacht. 1.52 Uhr ist es. Jetzt kommt das Jahr 1990 mit Aha und ihrem großen Hit Crying in the Rain. Ursprünglich muss man sagen, es ist auch nur ein Cover. Das Original stammt von den Everly Brothers aus dem Jahr 1962, aber ein großer Hit ist es auch durch Aha geworden. Jetzt hier bei uns.

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1: Um 2 Uhr mit Wolfgang Berger. Die Bundesregierung setzt heute ihre Klausurtagung auf Schloss Neuhardenberg in Brandenburg fort. Heute reden die Kabinettsmitglieder über die Wirtschaft und den Hitzeschutz. Aus der Nachrichtenredaktion Karin Busche.
2: Die Bundesregierung will Konsequenzen ziehen aus der Hitzewelle dieses Sommers. Aber zunächst einmal soll heute die Lage analysiert werden. Beschlüsse sind auf Schloss Neuhardenberg nicht geplant. Die sollen erst in späteren Kabinettssitzungen folgen. Außerdem geht es heute auch noch um das Wirtschaftswachstum. Kanzleramtschefin Wagen zeigte sich mit dem Auftakt zufrieden. Sie sagte in den ARD-Tagesthemen, es sei wichtig, sich auszutauschen über den Stand der Dinge bei den Reformvorhaben. Es werde ein arbeitsreicher Herbst, so Wagen. Aber sie zeigte sich zuversichtlich. Alle hätten den gemeinsamen Willen, die Dinge jetzt auch auf einen guten Weg zu bringen.
1: Volkswagen-Chef Blume stellt sich heute auf weiteren Betriebsversammlungen der VW-Belegschaft. Die hat er gestern schon in Wolfsburg auf drastische Einschnitte eingestimmt. Heute reist er zu den Standorten Emden und Zwickau. Aus der NDR-Nachrichtenredaktion Konstanze Simidey.
3: Unter anderem für diese Werke gibt es laut der VW-Führung noch keine wettbewerbsfähige Nutzung für die Zeit nach 2030. Volkswagen hatte dort jeweils große Summen in den Umstieg auf Elektromobilität gesteckt. Ob Standorte geschlossen werden müssen, sei aber noch nicht entschieden, sagte Blume. Für Niedersachsens Ministerpräsident Lies sind Fabrikschließungen keine Option. Er sieht in der Elektromobilität Potenziale für VW. Auch könnten Volkswagen-Werke vorübergehend für die Rüstungsproduktion genutzt werden.
1: Auf dem Hamburger Dom hat es einen Großeinsatz von Polizei und Feuerwehr gegeben. Mehr als 20 Menschen saßen in einem Kettenkarussell fest. Aus Hamburg Finn Kessler.
4: Das Kettenkarussell war in etwa 25 Metern Höhe stehen geblieben. Laut Feuerwehr, weil offenbar eine Bremse blockiert war. Weil die Betreiber das Fahrgeschäft nicht mehr in Gang setzen konnten, wurde die Feuerwehr gerufen. Die rückte mit einem Großaufgebot an. 45 Feuerwehrleute, darunter auch speziell ausgebildete Höhenretter und mehrere Rettungswagenbesatzungen waren im Einsatz. Doch gerettet werden mussten die Gestrandeten am Ende nicht. Die Betreiber konnten die Bremsenblockade beheben und die 23 Fahrgäste zurück auf den sicheren Boden befördern.
1: Die US-Country-Sängerin Dolly Parton ist tot. Sie starb im Alter von 80 Jahren, wie ihre Familie mitteilte. Die Queen der Country-Musik wurde mit Hits wie Jolene und der Ballade I Will Always Love You bekannt. Im Laufe ihrer über 60-jährigen Karriere veröffentlichte Parton fast 50 Studioalben und verkaufte mehr als 100 Millionen Platten. Das waren die Nachrichten. Das Wetter in Deutschland. Meist trocken, in der Mitte Schauer, 16 bis 10 Grad. Tagsüber teils Schauer, teils sonnig, 20 Grad im Erzgebirge bis 29 Grad am Oberrhein. Am Donnerstag im Osten trocken, im Westen Schauer oder Gewitter, 23 bis 33 Grad. Am Freitag unbeständig bei 20 bis 30 Grad. Es ist 2.03 Uhr.
5: Und das ist der Verkehrsservice in der ARD-Hitnacht. Die A1 Osnabrück Richtung Bremen zwischen Groß-Ippenau und Bremen-Brinkum nach einem Unfall gesperrt. A1 Hamburg Richtung Lübeck zwischen dem Kreuz